0: Alle Hörer und Hörerinnen und lade sie ein, mit uns den freudenreichen Rosenkranz zu beten. Wir beginnen im Zeichen unseres Heiles. Im Namen des Vaters und des Sohnes und des Heiligen Geistes. Amen. Wir möchten diesen freudenreichen Rosenkranz in ganz besonderer Weise heute am Fatima-Tag für den Frieden für unsere Herzen beten, für den Frieden in unseren Familien, für den Frieden in der Welt. Für alle Sterbenden und Kranken, für die Einsamen, für die Menschen, die in den Kriegsgebieten leben, die in Angst leben, in Furcht, für alle Priester, Ordensleute und Exorzisten, für alle armen Seelen im Fegefeuer und für unsere persönlichen Anliegen. Ich glaube an Gott, den Vater, den Allmächtigen, den Schöpfer des Himmels und der Erde und an Jesus Christus, seinen eingeborenen Sohn, unseren Herrn, empfangen durch den Heiligen Geist, geboren von der Jungfrau Maria, gelitten unter Pontius Pilatus, gekreuzigt, gestorben und begraben, hinabgestiegen in das Reich des Todes, am dritten Tage auferstanden von den Toten, aufgefahren in den Himmel. Er sitzt zur Rechten Gottes des allmächtigen Vaters. Von dort wird er kommen, zu richten die Lebenden und die Toten. Ich glaube an den Heiligen Geist, die heilige katholische Kirche, Gemeinschaft der Heiligen, Vergebung der Sünden, Auferstehung der Toten und das ewige Leben. Amen. Ehre sei dem Vater und dem Sohn und dem Heiligen Geist. Unser im Himmel geheiligt werde dein Name, dein Reich komme, dein Wille geschehe, wie im Himmel so auf Erden.
1: Unser tägliches Brot gib uns heute und vergib uns unsere Schuld, wie auch wir vergeben unseren Schuldigen, und führe uns nicht in Versuchung, sondern erlöse uns von der Bösen.
0: Gegrüßet seist du, Maria, voller Gnade, der Herr ist mit dir. Du bist gebenedeit unter den Frauen und gebenedeit ist die Frucht deines Leibes, Jesus, der in uns den Glauben vermehre. Gegrüßet seist du, Maria, voller Gnade, der Herr ist mit dir. Du bist gebenedeit unter den Frauen und gebenedeit ist die Frucht deines Leibes, Jesus, der in uns die Hoffnung stärke.
1: Heilige Maria, Mutter Gottes, bitte für uns Sünder, jetzt und in der Stunde unseres Todes. Amen.
0: Gegrüßet seist du, Maria, voller Gnade, der Herr ist mit dir. Du bist gebenedeit unter den Frauen und gebenedeit ist die Frucht deines Leibes, Jesus, der in uns die Liebe entzündet.
1: Heilige Maria, Mutter Gottes, bitte für uns

0: mein Jesus, verzeih uns unsere Sünden, erbarme uns vor dem Feuer der Hölle, führe alle Seelen in den Himmel, besonders jene, die deiner Barmherzigkeit am meisten bedürfen. Vater unser im Himmel, geheiligt werde dein Name, dein Reich komme, dein Wille geschehe wie im Himmel, so auf Erden. Maria, voller Gnade, der Herr ist mit dir. Du bist gebenedeit unter den Frauen und gebenedeit ist die Frucht deines Leibes, Jesus, den du, Jungfrau, vom Heiligen Geist empfangen hast.
1: Heilige Maria, Mutter Gottes, bitte für uns Sünder, jetzt und in der Stunde unseres
0: Todes. Gegrüßet seist du, Maria, voller Gnade, der Herr ist mit dir. Du bist gebenedeit unter den Frauen und gebenedeit ist die Frucht deines Leibes, Jesus, den du, Jungfrau, vom Heiligen Geist empfangen hast.
1: Heilige Maria, Mutter Gottes,
0: gegrüßet seist du, Maria, voller Gnade, der Herr ist mit dir. Du bist gebenedeit unter den Frauen und gebenedeit ist die Frucht deines Leibes, Jesus, den du, Jungfrau, vom Heiligen Geist empfangen hast. Gegrüßet seist du, Maria, voller Gnade, der Herr ist mit dir. Du bist gebenedeit unter den Frauen und gebenedeit ist die Frucht deines Leibes, Jesus, den du, Jungfrau, vom Heiligen Geist empfangen hast.
1: Heilige Maria, Mutter Gottes, bitte für uns Sünder, jetzt und in der Stunde unseres Todes. Amen.
0: Gegrüßet seist du, Maria, voller Gnade, der Herr ist mit dir. Du bist gebenedeit unter den Frauen und gebenedeit ist die Frucht deines Leibes, Jesus, den du, Jungfrau, vom Heiligen Geist empfangen hast.
1: Heilige Maria, Mutter Gottes, bitte für uns Sünder, jetzt und in der Stunde unseres Todes. Amen.
0: Gegrüßet seist du, Maria, voller Gnade, der Herr ist mit dir. Du bist gebenedeit unter den Frauen und gebenedeit ist die Frucht deines Leibes, Jesus, den du, Jungfrau, vom Heiligen Geist empfangen hast.
1: Heilige Maria, Mutter Gottes, bitte für uns Sünder, jetzt und in der Stunde
0: gegrüßet seist du, Maria, voller Gnade, der Herr ist mit dir. Du bist gebenedeit unter den Frauen und gebenedeit ist die Frucht deines Leibes, Jesus, den du, Jungfrau, vom Heiligen Geist empfangen hast.
1: Heilige Maria, Mutter Gottes, bitte für uns Sünder, jetzt und in der Stunde unseres Todes.
0: Gegrüßet seist du, Maria, voller Gnade, der Herr ist mit dir. Du bist gebenedeit unter den Frauen und gebenedeit ist die Frucht deines Leibes, Jesus, den du, Jungfrau, vom Heiligen Geist empfangen hast. Gegrüßet seist du, Maria, voller Gnade, der Herr ist mit dir. Du bist gebenedeit unter den Frauen und gebenedeit ist die Frucht deines Leibes, Jesus, den du, Jungfrau, vom Heiligen Geist empfangen hast.
1: Heilige Maria, Mutter Gottes, bitte für uns Sünder, jetzt und in der Stunde unseres Todes. Amen.
0: Gegrüßet seist du, Maria, voller Gnade, der Herr ist mit dir. Du bist gebenedeit unter den Frauen und gebenedeit ist die Frucht deines Leibes, Jesus, den du, Jungfrau, vom Heiligen Geist empfangen hast.
1: Heilige Maria, Mutter Gottes, bitte für uns Sünder, jetzt und in der Stunde unseres Todes.

heute und vergib uns unsere Schuld, wie auch wir vergeben unseren Schuldigern. Und führe uns nicht in Versuchung, sondern erlöse uns von all dem Bösen. Maria, Mutter Gottes, bitte für uns Sünder jetzt und in der Stunde unseres Todes. Amen. Heilige Maria, Mutter Gottes, bitte für uns Sünder jetzt und in der Stunde unseres Todes. Amen. Jetzt und in der Stunde unseres Todes. Amen. Heilige Maria, Mutter Gottes, bitte für uns Sünder jetzt und in der Stunde unseres Todes. Amen. Mutter Gottes, bitte für uns Sünder jetzt und in der Stunde unseres Todes. Amen. Heilige Maria, Mutter Gottes, bitte für uns Sünder jetzt und in der Stunde unseres Todes. Amen. Heilige Maria, Mutter Gottes, bitte für uns Sünder jetzt und in der Stunde unseres Todes. Amen.

Jesus, bitte für uns Sünder jetzt und in der Stunde unseres Todes. Amen. Maria, Mutter Gottes, bitte für uns Sünder jetzt und in der Stunde unseres Todes. Amen. Heilige Maria, Mutter Gottes, bitte für uns Sünder jetzt und in der Stunde unseres Todes. Amen.

0: Ein Jesus, verzeih uns unsere Sünden, bewahre uns vor dem Feuer der Hölle, führe alle Seelen in den Himmel, besonders jene, die deine Barmherzigkeit am meisten bedürfen. Vater unser im Himmel, geheiligt werde dein Name, dein Reich komme, dein Wille geschehe, wie im Himmel, so auf Erden. Maria, voller Gnade, der Herr ist mit dir. Du bist gebenedeit unter den Frauen. Und gebenedeit ist die Frucht deines Leibes, Jesus, den du, Jungfrau, zu Bethlehem geboren hast.
1: Heilige Maria,
0: voller Gnade, der Herr ist mit dir. Du bist gebenedeit unter den Frauen. Und gebenedeit ist die Frucht deines Leibes, Jesus, den du, Jungfrau, zu Bethlehem geboren hast.
1: Heilige Maria, Mutter Gottes, bitte für uns Sünder, jetzt und in der Stunde unseres Todes. Amen.
0: Gegrüßet seist du, Maria, voller Gnade, der Herr ist mit dir. Du bist gebenedeit unter den Frauen. Und gebenedeit ist die Frucht deines Leibes, Jesus, den du, Jungfrau, zu Bethlehem geboren hast.
1: Heilige Maria, Mutter Gottes, bitte für uns Sünder, jetzt und in der Stunde unseres Todes. Amen.
0: Gegrüßet seist du, Maria, voller Gnade, der Herr ist mit dir. Du bist gebenedeit unter den Frauen, und gebenedeit ist die Frucht deines Leibes, Jesus, den du, Jungfrau, zu Bethlehem geboren hast.
1: Heilige Maria, Mutter Gottes, bitte für uns Sünder, jetzt und in der Stunde unseres Todes. Amen.
0: Gegrüßet seist du, Maria, voller Gnade, der Herr ist mit dir. Du bist gebenedeit unter deinen Frauen, und gebenedeit ist die Frucht deines Leibes, Jesus, den du, Jungfrau, zu Bethlehem geboren hast.
1: Heilige Maria, Mutter Gottes, bitte für uns Sünder, jetzt und in der Stunde unseres Todes. Amen.
0: Gegrüßet seist du, Maria, voller Gnade, der Herr ist mit dir. Du bist gebenedeit unter deinen Frauen, und gebenedeit ist die Frucht deines Leibes, Jesus, den du, Jungfrau, zu Bethlehem geboren hast. Gegrüßet seist du, Maria, voller Gnade, der Herr ist mit dir. Du bist gebenedeit unter den Frauen, und gebenedeit ist die Frucht deines Leibes, Jesus, den du, Jungfrau, zu Bethlehem geboren hast. Gegrüßet seist du, Maria, voller Gnade, der Herr ist mit dir. Du bist gebenedeit unter den Frauen, und gebenedeit ist die Frucht deines Leibes, Jesus, den du, Jungfrau, zu Bethlehem geboren hast.
1: Heilige Maria, Mutter Gottes, bitte für uns Sünder, jetzt und in der Stunde unseres Todes. Amen.
0: Gegrüßet seist du, Maria, voller Gnade, der Herr ist mit dir. Du bist gebenedeit unter den Frauen, und gebenedeit ist die Frucht deines Leibes, Jesus, den du, Jungfrau, zu Bethlehem geboren hast.
1: Heilige Maria, Mutter Gottes, bitte für uns Sünder, jetzt und in der Stunde unseres Todes.
0: Gegrüßet seist du, Maria, voller Gnade, der Herr ist mit dir. Du bist gebenedeit unter den Frauen, und gebenedeit ist die Frucht deines Leibes, Jesus, den du, Jungfrau, zu Bethlehem geboren hast.

O mein Jesus, verzeih uns unsere Sünden, bewahre uns vor dem Feuer der Hölle, führe alle Seelen in den Himmel, besonders jene, die deine Barmherzigkeit am meisten bedürfen. Tägliches Brot gib uns heute und vergib uns unsere Schuld, wie auch wir vergeben unseren Schuldigern. Und führe uns nicht in Versuchung, sondern erlöse uns von all dem Bösen. Maria, Mutter Gottes, bitte für uns Sünder jetzt und in der Stunde unseres Todes. Amen. Heilige Maria, Mutter Gottes, bitte für uns Sünder jetzt und in der Stunde unseres Todes. Amen. Heilige Maria, Mutter Gottes, bitte für uns Sünder jetzt und in der Stunde unseres Todes. Amen. Heilige Maria, Mutter Gottes, bitte für uns Sünder jetzt und in der Stunde unseres Todes. Amen. Heilige Maria, Mutter Gottes, bitte für uns Sünder jetzt und in der Stunde unseres Todes. Amen. Heilige Maria, Mutter Gottes, bitte für uns Sünder jetzt und in der Stunde unseres Todes. Amen. Maria, Mutter Gottes, bitte für uns Sünder jetzt und in der Stunde unseres Todes. Amen. Heilige Maria, Mutter Gottes, bitte für uns Sünder jetzt und in der Stunde unseres Todes. Amen. Heilige Maria, Mutter Gottes, bitte für uns Sünder jetzt und in der Stunde unseres Todes. Amen. Heilige Maria, Mutter Gottes, bitte für uns Sünder jetzt und in der Stunde unseres Todes. Amen.

0: Jesus, Gott sei uns unsere Sünde. Bewahre uns vor dem Feuer der Hölle. Führe alle Seelen in den Himmel, besonders jene, die deine Barmherzigkeit am meisten bedürfen. Vater unser im Himmel, geheiligt werde dein Name, dein Reich komme, dein Wille geschehe wie im Himmel, so auf Erden. Gegrüßet seist du, Maria, voller Gnade, der Herr ist mit dir. Du bist gebenedeit unter den Frauen und gebenedeit ist die Frucht deines Leibes, Jesus, den du, Jungfrau, im Tempel wiedergefunden hast. Gegrüßet seist du, Maria, voller Gnade, der Herr ist mit dir. Du bist gebenedeit unter den Frauen und gebenedeit ist die Frucht deines Leibes, Jesus, den du, Jungfrau, im Tempel wiedergefunden hast. Gegrüßet seist du, Maria, voller Gnade, der Herr ist mit dir. Du bist gebenedeit unter den Frauen und gebenedeit ist die Frucht deines Leibes, Jesus, den du, Jungfrau, im Tempel wiedergefunden hast.
1: Heilige Maria, Mutter Gottes, bitte für uns Sünder, jetzt und in der Stunde unseres
0: Todes. Gegrüßet seist du, Maria, voller Gnade, der Herr ist mit dir. Du bist gebenedeit unter den Frauen und gebenedeit ist die Frucht deines Leibes, Jesus, den du, Jungfrau, im Tempel wiedergefunden hast. Gegrüßet seist du, Maria, voller Gnade, der Herr ist mit dir. Du bist gebenedeit unter den Frauen und gebenedeit ist die Frucht deines Leibes, Jesus, den du, Jungfrau, im Tempel wiedergefunden hast. Gegrüßet seist du, Maria, voller Gnade, der Herr ist mit dir. Du bist gebenedeit unter den Frauen und gebenedeit ist die Frucht deines Leibes, Jesus, den du, Jungfrau, im Tempel wiedergefunden hast.
1: Heilige Maria, Mutter Gottes, bitte für uns Sünder, jetzt und in der Stunde unseres
0: Todes. Gegrüßet seist du, Maria, voller Gnade, der Herr ist mit dir. Du bist gebenedeit unter den Frauen und gebenedeit ist die Frucht deines Leibes, Jesus, den du, Jungfrau, im Tempel wiedergefunden hast. Gegrüßet seist du, Maria, voller Gnade, der Herr ist mit dir. Du bist gebenedeit unter den Frauen und gebenedeit ist die Frucht deines Leibes, Jesus, den du, Jungfrau, im Tempel wiedergefunden hast.
1: Heilige Maria, Mutter Gottes, bitte für uns Sünder, jetzt und in der Stunde
0: Gegrüßet seist du, Maria, voller Gnade, der Herr ist mit dir. Du bist gebenedeit unter den Frauen und gebenedeit ist die Frucht deines Leibes, Jesus, den du, Jungfrau, im Tempel wiedergefunden hast.
1: Heilige Maria, Mutter Gottes, bitte für uns Sünder, jetzt und in der Stunde unseres Todes.
0: Gegrüßet seist du, Maria, voller Gnade, der Herr ist mit dir. Du bist gebenedeit unter den Frauen und gebenedeit ist die Frucht deines Leibes, Jesus, den du, Jungfrau, im Tempel wiedergefunden hast.
1: Heilige Maria.

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0: 10 vor 6.
1: Zwei Radunfälle in Südtirol enden tödlich. Neue Angriffe der USA auf Ziele im Iran. Und heute wird es unbeständig. Ich bin Gunde Bichler. Guten Morgen.
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1: Der schwere Radunfall vor 20 Tagen am Sellerjoch hat ein tragisches Ende genommen. Die 30-jährige Radfahrerin aus Deutschland, die bei dem Unfall schwer verletzt worden ist, hat es nicht geschafft. Sie ist jetzt in einer Klinik in Bayern gestorben. Die Frau ist bei dem Unfall frontal mit einem Motorrad zusammengeprallt, das vom ehemaligen Skirennläufer Peter Rungaldir gelenkt wurde. Er wurde schwer verletzt. Der genaue Hergang des Unfalls muss noch geklärt werden. Ebenfalls gestorben ist am Abend im Bozner Krankenhaus der 83-jährige Bozner Radfahrer, der am Vormittag in der Reschenstraße von einem Auto erfasst und zu Boden gestoßen wurde. Er hatte sich bei dem Unfall schwer verletzt. Es gibt mehr Geld für die Verkehrsprojekte in Bozen Süd. Dort stehen ja jeden Tag hunderte Autos im Stau. Um den Verkehr flüssiger zu gestalten, wird unter anderem die Eisackuferstraße verdoppelt. Das hat die Landesregierung beschlossen. Jetzt stehen die Pläne für den Ausbau. Die Erweiterung der Straße erfolgt in drei Phasen. Als erstes von der Reschenbrücke bis zur Autobahneinfahrt, dann weiter bis zur Palermobrücke und schließlich bis zur Rombrücke. Dafür werden Grundstücke entlang der bestehenden Straße enteignet. In 2 Jahren könnten die Vorbereitungen abgeschlossen sein, dann soll mit dem Bau begonnen werden, heißt es von der Gemeinde Bozen. Und im Finchgau muss eine neue Brücke schon wieder saniert werden, und zwar in Laas. Die Brücke aus Stahl ist erst im März eingesetzt worden, hat sich aber schon bald verbogen und kann deshalb zurzeit nur von Fußgängern und Radfahrern genutzt werden, nicht aber von PKWs und Lastwagen. Jetzt gibt es einen Plan für die Sanierung der Brücke. Bürgermeisterin Dröger hat ihn im Gemeinderat vorgestellt. Noch jetzt im Juli soll der verbogene Obergurt wieder gerade gebogen werden. Dann wird die Brücke verstärkt und asphaltiert. Der Gemeinde entstehen keine zusätzlichen Kosten, sagt die Bürgermeisterin. Dafür komme die Versicherung auf. Die Lage im Iran-Krieg droht weiter zu eskalieren. Amerika hat in der Nacht wieder den Iran angegriffen, zum 3. Mal in Folge. Und der Iran greift aus Vergeltung andere Golfstaaten an. Er hat in der Straße von Hormuz 2 Öltanker der Vereinigten Arabischen Emirate beschossen. Dabei ist ein Mensch ums Leben gekommen. Und auch in Bahrain hat es heute Nacht Sirenenalarm gegeben. Und im Ukraine-Krieg soll es bald Militärübungen geben, und zwar gemeinsam mit der Koalition der Willigen. Das sind jene Länder, die die Ukraine unterstützen. Das kündigt Frankreichs Präsident Macron an. Die Militärübungen könnten schon in den nächsten Monaten starten. Welche Länder sich daran beteiligen und wo die Übungen stattfinden werden, ist noch nicht klar.
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1: Wechselhaft wird dieser Dienstag heute in Südtirol. Es ist schwül und warm, deshalb haben sich schon über Nacht dicke Wolken gebildet. Untertags wechseln sich Sonne und Wolken ab. Es bilden sich immer wieder Regenschauer und Gewitter, die ersten schon am Vormittag. Und es wird wieder warm. 25 bis 32 Grad werden es heute noch. Jetzt in der Früh hat es schon 22 Grad in Bozen und Meran, 20 in Brixen, 18 in Schlanders und 17 Grad in Bruneck. Morgen Mittwoch scheint wieder die Sonne, gegen Abend bilden sich einzelne Wärmegewitter.
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2: Guten Morgen, ich bin Felix Schiffelhuber und ich begleite Sie heute beim Aufstehen, Wachwerden und in den Tag starten. Und das geht am besten natürlich mit Musik. Wir starten mit ganz viel Amore in die Sendung. Hier ist Claudia Jung, Amore, Amore. Guten Morgen.

0: Musik aus dem steirischen Salzkammergut, das waren die aus Seeahard, Pradler. 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
2: Heute mit diesen Themen. Der Papst spricht immer als Seelsorger. Wenn die Diplomatie versagt, beginnen Kriege. Und Auftakt zu unserer Sommerserie mit Johannes Paul II. Herzlich willkommen zu unserem Nachrichtenmagazin an diesem Montag, heißt sie Gudrun Seiler. Auch wenn er über Krieg und Frieden spricht, über die Aufnahme von Migranten oder darüber, wie man im Zeitalter der künstlichen Intelligenz menschlich bleibt, der Nachfolger Petri äußert sich stets als ein geistlicher Führer und nicht als Politiker oder Staatsoberhaupt. Das betont der Chefredakteur von Vatican News, Andrea Tornielli, heute in einem Leitartikel. Was steckt dahinter? Das frage ich meinen Kollegen Stefan Kempis.
3: Ja, also Tornielli, ein wichtiger Meinungsmacher am Vatikan, betont, dass der Papst zwar Kraft der Lateranverträge von 1929 auch Herrscher des kleinsten Staates der Welt ist, aber dieser noch nicht mal halbe Quadratkilometer Vatikanstaat bedeutet eben keineswegs, dass ein Papst als Politiker handelt oder sich als Politiker äußert, wenn es um Themen geht, die das Schicksal der Menschheit betreffen. Tornielli will also verhindern, dass man den Papst in erster Linie als einen Staatschef unter vielen anderen auf der internationalen Bühne wahrnimmt und einstuft.
2: Warum kommt diese Klarstellung aus dem Vatikan gerade jetzt?
3: Das ist dem Leitartikel nicht direkt zu entnehmen, aber man könnte sich vorstellen, dass es etwas zu tun hat mit Äußerungen des US-Botschafters beim Heiligen Stuhl. Der hat letzte Woche zu Journalisten gesagt, ich zitiere, wenn der Papst von Frieden und von Migranten spricht, dann spricht er als Staatsoberhaupt des Vatikanstaates. Ende des Zitats. Also das kann man, wenn man will, so deuten, als würden da die Positionierungen des Papstes etwas relativiert, nach dem Motto, das ist ja nur eine politische Meinung, die eben vom Staatsoberhaupt eines winzigen Staates kommt.
2: Das hört sich so an, als wäre das eine neue Runde im verbalen Tauziehen zwischen der Regierung von Donald Trump und Papst Leo.
3: Naja, vielleicht darf man das auch nicht überbetonen. Der Papst hat immerhin am letzten Samstagabend den US-Botschafter in seiner Residenz besucht und mit der Familie des Botschafters den 250. Unabhängigkeitstag der Vereinigten Staaten begangen, der Heimat des Papstes. Und damit ist Leo natürlich, wenn man so will, einen Schritt auf Trump zugegangen. Aber am Morgen desselben Tages, des Samstag, hatte der Papst ja die Flüchtlingsinsel Lampedusa vor Sizilien besucht. Und dabei hat er einen sehr klaren Appell für einen menschlichen Umgang mit Migranten und Flüchtlingen formuliert. Und dieser Appell richtet sich natürlich an die gesamte Staatenwelt und eben auch an die USA. Also ich kann mir vorstellen, dass es dem Vatikan darum geht, dass die Deutlichkeit dieses Appells jetzt nicht irgendwie relativiert wird.
2: Nun ist ja der Papst tatsächlich ein Staatsoberhaupt. Als solcher wird er ja bei Auslandsreisen auch immer mit militärischen Ehren empfangen.
3: Ja, das stimmt, aber der Vatikanstaat ist eben, so formuliert das Tornielli in seinem Leitartikel, nur ein winziges Stück Land. Und man hat es dem Papst 1929 nicht etwa zugestanden, um ihn jetzt unbedingt zu einem Staatsoberhaupt zu machen, sondern Tornielli schreibt, es handelt sich dabei um eine Konvention, um eben die Unabhängigkeit, die Notwendigkeit der Unabhängigkeit von jedem anderen Staat anzuerkennen. Das Ziel sei also nicht gewesen, dem Papst eine doppelte Mission zu geben, also einerseits Staatschef und andererseits Kirchenführer. Dazu schreibt Tornielli wörtlich, jede Überhöhung, jede Überbewertung der Rolle des Papstes als Staatsoberhaupt, jede Hervorhebung der Bedeutung dieser Rolle ist irreführend, da sie seiner alleinigen Mission als universeller Hirte schadet.
2: Der Papst aus den USA äußert sich immer ganz entschieden auch zu Themen aus dem politischen Bereich. Das Leben schützen, das Wettrüsten beenden, Verhandlungen führen statt Krieg, Migranten menschlich behandeln. Das sind nur einige Beispiele. Alles nur Äußerungen eines Seelsorgers und nicht eines Staatsoberhaupts?
3: Eindeutig ja. Also jedenfalls, wenn es nach dem Vatikan und wenn es nach Tornielli geht. Der Vatikan, Vatican News Chefredakteur schreibt dazu, der Papst verkündet ganz einfach das Evangelium.
2: Vielen Dank, Stefan von Kempis. Den Leitartikel von Andrea Tornielli gibt es zum Nachlesen auf unserer Webseite www.vaticannews.de. Wenn die Diplomatie versagt, beginnen Kriege. Davon ist Emil Brix überzeugt. Der frühere österreichische Botschafter in Großbritannien und Russland sowie Direktor der Diplomatischen Akademie in Wien spricht im Sommergespräch unseres Partners in das Radio Klassik Stephansdom darüber, was Diplomatie ausmacht und auch darüber, welche Friedensbotschaften Päpste in Zeiten des Kriegs aussenden.
4: Botschafter Brix, ich möchte Sie mit einem Zitat konfrontieren, das Sie sicher kennen. Es stammt von Friedrich dem Großen und lautet: Diplomatie ohne Waffen ist wie Musik ohne Instrumente. Können Sie dem etwas abgewinnen?
5: Friedrich dem Großen kann ich immer was abgewinnen, weil der Diplomat tatsächlich eine Unterstützung braucht durch das, was wir normalerweise harte Macht bezeichnen. Das kann heutzutage sein Militär, das kann heutzutage sein auch wirtschaftliche Macht, das können Rohstoffe sein, das können Pipelines sein, all das braucht der Diplomat. Allein ist er verloren, weil er ist ja im Grunde nur jemand, der eine Botschaft weiterträgt. Darum heißt er auch so. Die Botschaft, die von irgendjemandem, der die Macht hat, an einen anderen gebracht werden soll, und da braucht man Leute dazwischen. In früheren Zeiten, selbst über den Sigismund von Herberstein einmal ein bisschen geforscht, der im 16. Jahrhundert österreichischer Botschafter gewesen ist, der Habsburger Botschafter, und nach Moskau unterwegs war, um dort Frieden zu schaffen und zu schauen, dass man Verbündeten hat, und damaligen Zaren. Und der hat ein halbes Jahr gebraucht, bis er hingekommen ist, weil er natürlich mit Pferden dort unterwegs gewesen ist und unterwegs noch ein paar andere Kriege hätte lösen sollen, in Polen und so weiter. Das heißt, der Botschafter ist im Grunde der, der darauf schauen muss, dass die Mächtigen zusammenkommen.
4: Das ist natürlich im positiven Sinne das Beste. Jetzt kann man aber auch sagen, wenn der diplomatische Weg scheitert, beginnen Kriege.
5: Ja, so ist es auch. Deswegen muss man sich auf solche Situationen auch vorbereiten. Da genügt es nicht nur, möglichst viele Menschen in einer Botschaft zu haben, um Informationen zu kriegen über das, was gerade international passiert, sondern da braucht es auch so etwas, und ich nehme das böse Wort gerade auch bei Ihnen in den Mund, da braucht es Abschreckung. Abschreckung heißt ja nichts mehr als anderes. Man muss vor allem auch militärisch nach Möglichkeit ein bisschen stärker sein als das Gegenüber, damit der nicht auf die Idee kommt, einen Krieg zu beginnen. Das Problem ist nur, dass der dann für sich auch sagt, aha, die sind militärisch ein bisschen stärker als ich, das heißt, ich muss noch aufrüsten, ich muss auch ein bisschen stärker sein. Da kommt man in eine Spirale hinein, die letztlich in einen Krieg führen kann. Und das ist die Aufgabe auch des Diplomaten, zu schauen, dass diese Spirale nicht entsteht, sondern dass man sagt, okay, wir verstehen, dass man für die eigene Sicherheit sich verteidigen muss, das heißt militärisch auch verteidigungsbereit sein muss, aber auch die Menschen müssen verteidigungsbereit sein für ihre eigene Gesellschaft. Aber es muss so in einem Verhältnis sein, das nicht automatisch in eine Kriegssituation führen kann oder muss. Das ist eine Kernaufgabe der Diplomaten.
2: Das ganze Gespräch mit Botschafter Emil Brix läuft bei Radio Klassik Stephansdom heute Abend um 19 Uhr. Deutschland. Der ernannte Eichstätter Bischof Christian Würz erwartet weitere Debatten um die Ehelosigkeit von Priestern. Gefragt nach einer möglichen Lockerung des Pflichtzölibats, sagte Würz dem Bayerischen Rundfunk, man muss das sehr genau abwägen. Was geben wir auf, wenn wir den Pflichtzölibat aufgeben, und was gewinnen wir? Das wird sicherlich eine Frage sein, die uns auch in nächster Zeit noch stark beschäftigen wird. Würz äußerte sich auch zum Synodalen Weg, einem Reformprojekt der katholischen Kirche in Deutschland. Ein Bischof habe vor allem auch die Aufgabe, ein Diener der Einheit zu sein. Das ist mir schon wichtig, sagte der Bischof. Dass man jetzt sich nicht in Flügelkämpfen verliert, sondern dass man immer schaut, was ist eigentlich das Verbindende und das Zentrale. In Sachen Synodalität sei es wichtig, aufeinander zu hören, voneinander zu lernen und seine eigene Meinung nicht von vornherein absolut zu setzen, so der künftige Bischof von Eichstätt. Österreich. Frauen sollen nicht länger nur Thema von kirchlichen Beratungen sein, sondern selbst Verantwortung übernehmen können. Das hat die Synodenexpertin und Theologin Clara Cisar bei einer Veranstaltung des Netzwerks Frauen führen Kirche am Freitag unterstrichen. Frauen sollten auch Leitungsaufgaben in der Kirche übernehmen, damit sie mitentscheiden können, sagte die Dekanin und Vizerektorin der katholischen Privatuniversität Linz, die eine der prägenden theologischen Expertinnen der Weltsynoden 2023 und 2024 war. Aus ihren Erfahrungen im synodalen Prozess berichtete Cisar von einer Kirche, die sich weltweit Schritt für Schritt verändert. Bei der Frage nach der Rolle der Frau in der Kirche dürfe die Debatte nicht allein auf die Weihefrage reduziert werden. Wir brauchen eine größere Vision, betonte die Theologin. Es gehe ab sofort schon um die Sichtbarkeit von Frauen, ihre Mitverantwortung in Seelsorge, Leitung und Liturgie, sowie um eine Kultur der Gleichberechtigung. Fortschritte dürfen nicht allein an der Weihe gemessen werden, so Cisar. Deutschland, Österreich. Der Lebensstil in einer Ordensgemeinschaft erhöht die Lebenserwartung von Männern messbar und gleicht den biologischen und gesellschaftlichen Gender Gap fast vollständig aus. Das zeigen die langfristigen Ergebnisse der deutsch-österreichischen Klosterstudie unter der Leitung des Demografen Marc Louis. Als Säulen für die Langlebigkeit von Ordensmännern identifiziert seine Studie das Leben in der Gemeinschaft, den geregelten Tagesablauf aus Arbeit und Gebet sowie eine klare spirituelle Sendung. Die Gemeinschaft wirke dabei ähnlich stabilisierend wie eine Ehe. Ein geregelter Ernährungsplan und die soziale Kontrolle im Konvent führten im Schnitt zu einem gesünderen Lebensstil mit weniger Rauch- oder Suchtproblemen, berichtete Louis vom Institut für Demografie der Österreichischen Akademie der Wissenschaften. EU. Zu Beginn der irischen EU-Ratspräsidentschaft fordert eine Koalition aus über 170 christlichen Organisationen die irische Regierung dazu auf, Klimagerechtigkeit und den Schutz der Schöpfung in den Mittelpunkt der europäischen Agenda zu stellen. Der Appell der Allianz Laudato Si, die mehr als 33 Millionen Christen und Christinnen in 21 EU-Mitgliedstaaten vertritt, trägt den Titel Europa sei unserem gemeinsamen Haus treu. Er mahnt, dass das Streben Europas nach Wettbewerbsfähigkeit nicht auf Kosten des sozialen Zusammenhalts, des Klimaschutzes, der ländlichen Entwicklung oder gar der Menschenwürde gehen darf. Hochrangige Kirchenvertreter übergaben den Appell bei einem Treffen an den irischen Regierungschef Michael Martin in Dublin. Die Kirchen unterstützen durchaus die Bemühungen der EU zur Stärkung der Wettbewerbsfähigkeit. Doch müsse das erhoffte Wirtschaftswachstum weiterhin auf Solidarität, auf ökologischer Verantwortung und der Achtung der Menschenwürde beruhen. Großbritannien. Wenn der Labour-Politiker Andy Burnham wie absehbar neuer britischer Premierminister wird, dann wäre er der erste britische Regierungschef, der seit seiner Kindheit der katholischen Kirche angehört und dies auch praktiziert. Die katholische Kirche im Vereinigten Königreich verbindet damit verhaltene Hoffnungen. Kirchenvertreter erwarten keine grundlegende politische Wende, sehen aber die Möglichkeit, dass sich die katholische Soziallehre stärker im politischen Handeln widerspiegeln könnte. Burnham als Labour-Politiker Teil des Mitte-Links-Spektrums setzt sich für staatliche Bildung, Sozialleistungen, das Steuersystem und den Wohnungsbau ein. In Fragen wie Lebensschutz und Homosexuellenrechte vertritt er jedoch eine liberale Haltung. Italien. Museen und Kultureinrichtungen in Europas führendem Kulturland Italien sollen barrierefreier und energetisch nachhaltiger werden. Das berichtet die katholische Tageszeitung Avvenire. Die italienische Regierung hat für beide Anliegen jeweils 300 Millionen Euro bereitgestellt. Ein Ziel ist es, bis zum Jahr 2030 die EU-Anforderungen über Barrierefreiheit in den Kultureinrichtungen des Landes umzusetzen. Zur Barrierefreiheit gehören nicht nur Baumaßnahmen, sondern auch bessere Beschilderungen, eine einfachere Sprache und der Einsatz digitaler Hilfsmittel. Deutschland. In ihrem Einsatz für Frieden und Gerechtigkeit können Christen und Juden nach Worten des Vorsitzenden der katholischen Deutschen Bischofskonferenz an einem Strang ziehen. Angesichts von Kriegen, gesellschaftlicher Polarisierung und zunehmendem Antisemitismus gelte es, Räume des Dialogs offen zu halten und gemeinsam Verantwortung für Frieden, Gerechtigkeit und Versöhnung zu übernehmen. Das betonte der Bischof von Münster, Heiner Wilmer, am Sonntag in den sozialen Medien. Der jüdisch-christliche Dialog sei ein Beispiel dafür, dass selbst nach schwersten historischen Belastungen Vertrauen erneut wachsen könne. Aus Misstrauen, Abwertung und Distanz sind in den vergangenen Jahren, insbesondere seit der Konzilserklärung Nostra Aetate, deren 60-jähriges Jubiläum wir im vergangenen Jahr feiern durften, Freundschaft, Verständnis und Vertrauen neu gewachsen, so Wilmer. Mit Blick auf aktuellen Antisemitismus betonte er, die zunehmenden Anfeindungen und Bedrohungen gegenüber Jüdinnen und Juden in Deutschland und der Welt erfüllen mich mit großer Sorge und machen mehr als einmal deutlich, wie unverzichtbar Wachsamkeit, Solidarität und ein entschiedenes Eintreten bleiben. Österreich. Der Salzburger Erzbischof und Vorsitzende der österreichischen Bischofskonferenz, Franz Lackner, feiert am Dienstag seinen 70. Geburtstag. Der Linzer Diözesanbischof Manfred Scheuer würdigt aus diesem Anlass den Jubilar im Namen der österreichischen Bischöfe mit einem Gratulationsschreiben als bescheidenen und dialogorientierten Kirchenmann und er dankte ihm zugleich für seine erneute Bereitschaft, den Vorsitz der Bischofskonferenz zu übernehmen. Lackner war 2020 erstmals in dieses Amt gewählt und im Juni 2026 für eine zweite Amtszeit bestätigt worden. Bischof Scheuer ist sein Stellvertreter. Besonders prägend seien laut Scheuer Lackners Herkunft und beruflicher Werdegang als Elektriker, Handwerker und Berufssoldat. Diese Erfahrungen hätten ihn geerdet und ein Amtsverständnis als Dienst gefördert. Klerikale Selbstdarstellung sei Erzbischof Lackner fremd, zugleich zeichne ihn eine große Nähe zu den Menschen aus, so der Linzer Bischof. Wir weihen heute unsere Sommerserie 2026 ein. Sie gilt Papst Johannes Paul II., den wir mit Auszügen aus Predigten auf Deutsch im Juli und August zu Wort kommen lassen.
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7: Christus fordert uns auf, ergreift das Leben, wählt das Leben, pflegt das Leben in der Familie, habt Freude an den Kindern, habt Freude am Schaffen, liebt und achtet die Schöpfung, öffnet eure Herzen und Hände für Notleidende und Einsame, für Kranke und Unterdrückte, stellt euch den Herausforderungen unserer Zeit. Gebt aber auch eurem geistigen Leben gute Nahrung. Seid religiöse Menschen. Nehmt Maß an Jesus Christus, unserem Erlöser und Bruder. Folgt ihm nach. Diesen Christus verkündet die Kirche und ist so der zuverlässigste Anwalt des Menschen.
2: 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Gudrun Seiler sagt Danke fürs Zuhören. 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

0: Sie hörten Lechufer hier auf Radio Grüne Welle mit Zfrieda Sey. Der kamilianischen Gemeinschaft gehören heute weltweit mehr als 7 Millionen Menschen an. Ihr Gründer ist Camillo de Lellis. Seiner gedenkt die Kirche am heutigen Tag. Der Südtiroler Ableger der kamilianischen Gemeinschaft wurde am 2. Februar 1981 von Marie-Hilfe Schnaller-Pircher, der damaligen Präsidentin des Blindenapostolats, offiziell gegründet. Mehr über die Tagesheiligen, über die Heiligen des heutigen Tages, hören Sie nun von Karin Warasin.
1: Camillo de Lellis wurde 1550 als Sohn eines Offiziers in der Nähe der Stadt Pescara an der Adriaküste geboren. Nach dem frühen Tod seiner Eltern wurde er Soldat bei den Spaniern, führte ein zügelloses Leben und verspielte innerhalb kurzer Zeit sein ganzes Vermögen. Wegen einer Verletzung musste er das Heer verlassen und konnte sich nur mühsam mit Gelegenheitsarbeiten über Wasser halten. So verdiente er auch beim Bau eines Klosters in Manfredonia in Apulien Geld. Während dieser Zeit änderte sich der junge Mann, den bisher Religion und Kirche überhaupt nicht interessiert hatten, innerlich immer mehr und er wurde im Klosterspital Krankenpfleger. 1582 gründete er eine Genossenschaft von Krankenpflegern. Die Kamilianer mussten das Gelübde ablegen, allen Kranken, auch den Bestkranken, beizustehen. Das große Verdienst der Kamilianer lag in der von ihnen durchgeführten Reform der Krankenhauspflege. Im Jahr 1607 legte Camillo die Leitung des Ordens nieder. Obwohl er immer kränklicher wurde, stand er immer, wenn es ihm möglich war, aus seinem Bett auf, um Kranke zu besuchen. Während seiner bewegenden Rede vor seinen Brüdern starb Camillo am 14. Juli 1614 in Rom. Camillo de Lellis ist Patron der Region Abruzzen, der Kranken und Sterbenden, der Krankenpfleger und der Krankenhäuser. Der heilige Francisco de Solano stammte aus Andalusien. Er trat bei den Franziskanern ein, wurde Priester und kam 1598 als Missionar zunächst nach Argentinien und 1596 nach Trujillo in Peru, wo er Ordensoberer war. Im Jahr 1601 kam er nach Lima. Dort predigte er oft auf offener Straße und verleiht dabei seinen Worten durch die musikalische Begleitung mit einem Raffaele besondere Bedeutung. Seine Gabe zu wunderbaren Taten brachte ihm bald auch den Ruf als Wundertäter der neuen Welt ein. Francisco de Solano starb nach langer Krankheit am 14. Juli 1610. Der selige Jakobus de Voragine wurde 1229 geboren. Er ist vor allem durch seine Legenda Aurea berühmt geworden, die alle heiligen Legenden der folgenden Jahrhunderte beeinflusste und die das Leben der Heiligen des ganzen Kirchenjahres auf volkstümliche Weise beschreibt. Seine heiligen Legenden wurden im Laufe der Zeit in alle Sprachen des Abendlandes übersetzt. Jakobus starb am 14. Juli 1298 in Genua. Angelina von Marciano kam aus der Gegend um Orvieto. Nach kurzer Ehe mit dem Grafen von Civitella wurde sie schon im Alter von 17 Jahren Witwe. Angelina wurde danach Terziarin der Franziskaner und gründete 1395 die regulierten Terziarinnen des Franziskanerordens, die Elisabethinerinnen. Deren wichtigste Aufgabe wurde die Pflege von Kranken. Angelina ließ in Foligno und weiteren Orten rund 20 Klöster gründen, denen sie ab 1428 als Generaloberin vorstand. Angelina von Marciano starb am 14. Juli 1435. 1825 wurde sie selig gesprochen.
0: Sie hörten Karin Warasin mit dem heutigen Kalenderblatt des Heiligen Kalenders. Weiter geht's jetzt hier auf Radio Grüne Welle mit Musik aus 1977. Bonnie M., Motherless Child. Guten Morgen an alle, die gerade aufgestanden sind.

0: Bonnie M. war das mit Motherless Child. Mittlerweile ist es kurz nach 6:30. Hier sind die Schlagzeilen.
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2: Guten Morgen, ich bin Gunde Bichler. Die Eisackuferstraße in Wozen wird verdoppelt, das hat das Land beschlossen. Der Ausbau erfolgt in 3 Phasen. In 2 Jahren könnten gemeinsam mit der Gemeinde Wozen die Pläne stehen, dann werden Grundstücke enteignet und es wird mit dem Bau begonnen. In Laas im Finchgau muss eine neue Brücke über die Etsch schon wieder saniert werden, weil sie sich verbogen hat. Sie kann zurzeit nur von Fußgängern und Radfahrern genutzt werden. Noch im Juli wird ein Teil der Stahlbrücke gerade gebogen und dann beginnen die weiteren Arbeiten. 2 Radunfälle in Südtirol sind tödlich geendet. In Bozen ist ein 83-Jähriger seinen schweren Verletzungen erlegen, die er sich bei einem schweren Unfall gestern in der Reschenstraße zugezogen hat. Und eine 30-jährige Radfahrerin aus Bayern ist 20 Tage nach einem schweren Unfall am Sellerjoch jetzt ebenfalls gestorben. Im Irankrieg scheint die Waffenruhe endgültig vorbei zu sein. Amerika hat in der Nacht wieder Ziele im Iran angegriffen und der Iran wiederum hat Tanker in der Straße von Hormuz beschossen. Es sind Schiffe der Vereinigten Arabischen Emirate und von Bahrain. Und im Ukraine-Krieg will die sogenannte Koalition der Willigen gemeinsame Militärübungen starten. Sie dienen als Vorbereitung, um nach Kriegsende einen Frieden abzusichern. Welche Länder dabei sind, das ist noch nicht klar.
0: Wieder viel los in Südtirol und der Welt. Die nächsten Nachrichten hören Sie um 6:50 hier auf Radio Grüne Welle.

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1: Ein Lied mit einer Moralbotschaft. Neid ist sinnlos. Das war Verena Wagner mit Evangelista. Thematisch bleiben wir bei erbaulichen Impulsen. Sie hören jetzt nämlich die Gedanken zum Tag von Werner Axmann. Er spricht heute über Naturerfahrungen.
2: Seit den Jahren wohne ich in Südtirol. Jahr für Jahr habe ich mir die herrliche Bergwelt hier erwandert. Oft bin ich allein unterwegs. Dann kann ich ungestört die Natur beobachten und auf mich wirken lassen. Laubwald und Nadelwald, Sträucher, Pflanzen und Gräser. Was mich besonders anspricht, sind die verschiedenen Grüntöne, vor allem im Frühjahr. Umgeben bin ich vom Gezwitscher der vielen Vögel. Manche erkenne ich an ihrem Laut, wie zum Beispiel den Kuckuck oder einen Raubvogel. Ich achte auf die unterschiedlichen Formen und Farben des Gesteins. Und ich beobachte das Verhalten von Haustieren oder wilden Tieren, auf die ich stoße. Wie zutraulich sich mir ein Kalb nähert oder wie aufgeregt ein Eichhörnchen keckert, das ich gestört habe. Erst neulich ist mir zum ersten Mal aufgefallen, wie viele Töne ein Wal von sich gibt, je nachdem, wie das Wasser fließt, ob gerade oder in einer Kurve, ob sprudelnd bergab oder gemächlich geradeaus. Es sind nicht immer die besonderen Ereignisse, die das Wandern für mich anregend werden lassen. Es sind die kleinen, oft unscheinbaren Eindrücke, die mich begeistern, wenn ich nur aufmerksam genug meinen Weg gehe. Achtsam zu gehen ist nicht nur beim Wandern angeraten. Erst recht, wenn ich mich unter Menschen begebe. Ihre Körpersprache, ihr Mienenspiel, wie sie sich geben, sich gekleidet und frisiert haben und sich verhalten, sagt manchmal mehr über sie aus als das, was sie dann von sich erzählen. Manche kommen auf mich zu, andere warten zögernd, dass ich auf sie zugehe. Manche suchen den Körperkontakt, andere nicht. Augen können strahlen, Augen können fragen, sie können auch abweisen. Und wie unterschiedlich eine Stimme sein kann. Auf solche Signale zu achten, kann mir helfen, meinen Mitmenschen angemessen zu begegnen und auf sie einzugehen. Aufmerksam miteinander umzugehen, kann uns den Alltag erleichtern und vermenschlichen. Es ist ja gar nicht immer Großartiges oder Aufregendes, was uns bewegt. Meistens sind es die kleinen Glücksmomente und Erfolgserlebnisse, die uns beschäftigen. Oder auch die Enttäuschungen, die Vorurteile oder Missverständnisse, die uns zu schaffen machen. Wir möchten uns mitteilen, wir möchten etwas loswerden, wir erwarten, dass uns jemand zuhört, uns ernst nimmt. Wir können uns gegenseitig helfen, wenn wir feinfühlig aufeinander achten, jeden Tag aufs Neue. Ich verhehle es nicht, ein aufmerksames Leben erfordert Mut und Geduld. Mit anderen und vielleicht noch mehr mit sich selbst. Andere zu übersehen und zu übergehen ist nicht allzu schwer. Sie wahrzunehmen und sie zu beachten, sich ihnen zu stellen und sich wirklich auf sie einzulassen, verlangt manchmal viel von uns. Doch es ist nicht zu viel verlangt.
1: Das war Werner Axmann mit den Gedanken zum heutigen 14. Juli. Weiter geht's jetzt hier auf Radio Grüne Welle mit Musik von Tony Christie. Und zwar Smile, A Little Smile for Me aus dem Jahr 1971. Eine Coverversion.

0: 10 vor 7.
1: Große Pläne. Eisackuferstraße in Bozen wird ausgebaut. Neue Angriffe. Amerika beschießt wieder Ziele im Iran. Und heute wird's gewittrig. Ich bin Gunde Bichler. Guten Morgen.
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1: Es gibt mehr Geld für die Verkehrsprojekte in Bozen Süd. Dort stehen jeden Tag hunderte Autos im Stau. Um den Verkehr flüssiger zu gestalten, wird unter anderem die Eisackuferstraße verdoppelt. Das hat die Landesregierung beschlossen. Jetzt stehen die Pläne für den Ausbau. Die Erweiterung der Straße erfolgt in drei Phasen. Als erstes von der Reschenbrücke bis zur Autobahneinfahrt, dann weiter bis zur Palermobrücke und schließlich bis zur Rombrücke. Dafür werden Grundstücke entlang der bestehenden Straße enteignet. In 2 Jahren könnten die Vorbereitungen abgeschlossen sein. Dann soll mit dem Bau begonnen werden, heißt es von der Gemeinde Bozen. Der Radunfall vor 20 Tagen am Sellerjoch hat ein tragisches Ende genommen. Die 30-jährige Radfahrerin aus Deutschland, die bei dem Unfall schwer verletzt worden ist, hat es nicht geschafft. Sie ist jetzt in einer Klinik in Bayern gestorben. Die Frau ist bei dem Unfall frontal mit einem Motorrad zusammengeprallt, das vom ehemaligen Skirennläufer Peter Rungaldier gelenkt wurde. Er wurde schwer verletzt. Der genaue Hergang des Unfalls muss noch geklärt werden. Ebenfalls gestorben ist am Abend im Bozner Krankenhaus der 83-jährige Bozner Radfahrer, der am Vormittag in der Reschenstraße von einem Auto erfasst und zu Boden gestoßen wurde. Er hatte sich bei dem Unfall schwer verletzt. Bewohner von Meran bekommen ab sofort Warnungen über Naturereignisse oder Unwettergefahren direkt auf ihr Handy, und zwar über die App Game2Go. Die Meldungen kommen vom Südtiroler Zivilschutz, sagt die Gemeinde Meran. Es sind Wetterphänomene der Warnstufen Orange und Rot. Damit die Warnungen gesendet werden können, muss die App am Handy installiert und die Push-Benachrichtigungen müssen aktiviert sein. Erst Ende Juni hatte nach einem Unwetter der Neifbach mehrere Häuser vermurrt. Und jetzt zum Iran-Krieg. Auch heute Nacht hat Amerika wieder den Iran angegriffen, zum dritten Mal in Folge. Das Militär schreibt auf der Plattform X, dass es eine neue Angriffswelle gestartet habe. Dina Eck berichtet aus den USA.
2: Der Krieg mit dem Iran und in der Golfregion eskaliert wieder. Die USA fliegen Angriffe, der Iran attackiert Ziele in der Region und Schiffe in der Straße von Hormuz. Aus dem Iran werden vor allem im Süden des Landes heftige Explosionen gemeldet. Auch aus Jordanien, Bahrain und den Vereinigten Arabischen Emiraten gab es Berichte über Angriffe. Die USA haben die Seeblockade wieder aktiviert, um iranische Handelsschiffe zu stoppen.
1: Und im Ukraine-Krieg wird es bald Militärübungen mehrerer Staaten geben. Es ist die sogenannte Koalition der Willigen. Das sind jene Länder, die die Ukraine unterstützen. Welche Länder sich daran beteiligen und wo die Übungen stattfinden werden, ist noch nicht klar. Diese multinationale Truppe für die Ukraine soll nach einem Kriegsende den Waffenstillstand sichern. Und heute gibt's Sonne, Wolken und Gewitter. Gleich hören Sie mehr zum Wetter.
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1: Heute ist es schwül und warm, es wird wechselhaft in Südtirol. Schon jetzt halten sich viele dicke Wolken und am Vormittag gehen die ersten gewittrigen Regenschauer nieder. Den ganzen Tag über gibt es eine Mischung aus Sonne, Wolken, Blitz und Donner. Und es wird wieder warm, 28 bis 33 Grad erwarten wir. Jetzt in der Früh ist es nur wenig kühler, in Bozen hat es schon 23 Grad, in Meran 21, in Brixen 20, in Bruneck 17 und in Schlanders 18 Grad. Morgen zur Wochenmitte geht es ähnlich weiter mit Sonne, Wolken und gegen Abend wieder Gewittern.
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10: Willkommen zurück zu Guten Morgen Südtirol und guten Morgen an alle, die gerade aufgestanden sind. Es ist 6.55 Uhr heute am 14. Juli. Essen Sie gerne Basilikum? Ich schon, besonders gern mit Nudeln mit Tomatensauce. Herrlich. Mehr über Basilikum erfahren Sie übrigens gleich. Er ist nämlich unsere Pflanze der Woche. Davor gibt's aber noch Musik, und zwar von Claudio Baglioni, Mia Libertà aus dem Jahr 1972.

0: Er ist der absolute König auf der Fensterbank und duftet wie ein Kurzurlaub im Süden. Unser heutiger Star in der Rubrik Die Pflanze der Woche ist das Basilikum. Egal ob im frischen Pesto, auf der Tomaten-Mozzarella-Platte oder einfach als grüner Hingucker in der Küche. Wir lieben Basilikum. Unsere Kräuterexpertin und Biologin Sigrid Thaler hat nun alles Wissenswerte zu diesem leckeren Küchenkraut für uns zusammengefasst.
1: Eins von meinen Lieblingsgartenkräuter in der Zeit ist Basilikum. Basilikum gehört so wie viele andere aromatische Küchenkräuter zur Familie der Lippenblütler und mittlerweile gibt es unzählige Sorten für den Kreitel. Der Klassiker ist aber natürlich der Genoveser Basilikum. Aber dann gibt es auch noch in Zitronenbasilikum, dann im Purpurbasilikum mit seinen dunklen Blättern, dann auch noch in Strauchbasilikum, der mehrjährig ist, aber noch viele mehr. Vor allem in der italienischen Küche ist der Basilikum nicht wegzudenken. Ja, zur Mozzarella mit Tomaten, da gehören natürlich auch die Basilikumblättern dazu. Und der allgemein bekannte Pesto, das ist auch ein Basilikumpesto. Ja, der Pesto Genovese ist ein geschütztes Kulturgut von Ligurien. Das Rezept ist im 19. Jahrhundert entwickelt worden und Pesto, das steht ja eigentlich für zerstoßene Kräutersoßen. Bereits die Römer in der Antike haben solche Kräuterpasten hergestellt und zwar auch schon aus Kräuter, Knoblauch, Salz, Kas und Öl. Dann hat 1863 ein Genoveser das Rezept mit Basilikum und Pinienkernen verfeinert. Und schließlich ist der sogenannte Pesto Genovese zum Identitätssymbol der Stadt Genua geworden.
0: Vielen Dank, Sigrid Thaler, für diesen faszinierenden Blick in die Geschichte des Basilikums und die wunderbare Inspiration für unsere Küche. Jetzt folgt Musik von Udo Lindenberg und gleich anschließend erfahren wir, welche Heilwirkungen das Basilikum für uns bereithält. Hier ist er mit mittendrin.

0: Mittendrin ist das Stichwort. Wir sind nämlich genau mittendrin in unserer Dienstagsrubrik Die Pflanze der Woche. Im Mittelpunkt steht heute ein leckeres und kraftvolles Küchenkraut mit einer langen Tradition in der Naturheilkunde. Die Rede ist vom Basilikum und von der Biologin Sigrid Thaler erfahren wir nun, mit welchen wertvollen Inhaltsstoffen das Basilikum besonders punktet.
1: Der Basilikum ist aber nicht allein ein wohlschmeckendes Küchenkreidel. Die Pflanze hat auch vielfältige Heilwirkungen. Für die Inhaltsstoffe sind da in erster Linie die ätherischen Öle zu nennen. Wobei auch da, je nach Sorte, die ein oder anderen vorherrschend sein. Der Genoveser Basilikum, der hat zum Beispiel vor allem Linalool, der Strauchbasilikum Estragol, der Zitronenbasilikum Citral und der Purpurbasilikum hauptsächlich Eugenol. Alle Sorten wirken verdauungsfördernd, entzündungshemmend, antioxidativ und auch beruhigend. Eugenolreiche Sorten gehen mehr in die entzündungshemmende Wirkung und linalolreiche Sorten mehr ins Beruhigende. Weiters hat Basilikum viel Beta-Carotin, das ist die Vorstufe von Vitamin A, also auch wichtig für Haut, Schleimhäute und Sehkraft. Dann bezüglich Vitamin K, da deckt 20 Gramm Basilikum nahezu schon den Tagesbedarf. Mineralstoffe wie Kalzium und Eisen hat er auch noch und letztendlich auch noch eine Reihe von Polyphenolen, also sekundären Inhaltsstoffen. Der Basilikum, der hat eine große Wirkung auf das zentrale Nervensystem. Also er wirkt beruhigend und vor allem auch ausgleichend. Die heilige Pflanze Indiens, das ist auch ein Basilikum, und zwar der sogenannte Tulsi. Tulsi wird mittlerweile auch bei uns angebaut und gilt als adaptogene Pflanze. Das heißt, sie hilft dem Körper besser, den Stress besser zu regulieren. Egal ob Tulsi oder Genoveser Basilikum oder auch ein anderer, es lohnt sich auf jeden Fall, das Kreidel für unsere Gesundheit, vor allem in der Küche, wieder vermehrt einzusetzen.
0: Das Basilikum ist also weit mehr als ein leckeres Küchenkraut. Es ist eine kraftvolle Heilpflanze mit langer Tradition in der Naturheilkunde. Wie immer vielen Dank an unsere Kräuterexpertin und Biologin Dr. Sigrid Thaler für diesen Beitrag in der Rubrik Die Pflanze der Woche. Zum Nachhören wie immer auf unserer Facebook-Seite. Jetzt geht's weiter mit Musik aus Oberbayern von Lenze und De Burm. Alor, alor. Guten Morgen, mittlerweile ist es 7:07 Uhr, heute am 14. Juli.

Adriana war das mit Männer, Männer. Heute ist Dienstag, der 14. Juli. Und wenn Sie sich gefragt haben, was an diesem 14. Juli schon so alles passiert ist in den vergangenen Jahren, dann bleiben Sie dran. Nach der John Fox Band mit Traude werfen wir einen Blick in unser historisches Kalenderblatt. Bis gleich.

Die John Fox Band hier auf Radio Grüne Welle mit Traude. Wie angekündigt, werfen wir jetzt einen Blick in unser historisches Kalenderblatt und sehen uns an, was am 14. Juli schon so alles passiert ist. Am 14. Juli 1977 legt ein totaler Stromausfall New York für die Dauer von fast 24 Stunden lahm. Am 14. Juli 1965 übermittelte die US-amerikanische Raumsonde Mariner 4 erstmals genaue Bilder des roten Planeten. Mit den Fotos standen erstmals detaillierte Informationen über die Oberfläche des Planeten und die physikalische Beschaffenheit seiner Atmosphäre zur Verfügung. Am 14. Juli 1961 veröffentlichte Papst Johannes der 23. im Osservatore Romano die Sozialenzyklika Mater e Magistra, Mutter und Lehrerin. Darin wandte er sich gegen den hemmungslosen Luxus der Reichen, dem in vielen Ländern große Armut gegenüberstehe. Er fordert gerechte Löhne, möglichst viele Arbeitsplätze und Mitbestimmung der Arbeiter in ihren Betrieben. Außerdem befürwortet er das private Eigentum. Am 14. Juli 1959 lief mit der USS Long Beach das erste atomgetriebene Kriegsschiff von der Werft in Quincy, Massachusetts aus. Der mit zwei Nuklearreaktoren bestückte Kreuzer erreichte eine Geschwindigkeit von rund 30 Knoten und war unter anderem mit zwei Abschusseinrichtungen für Tomahawk Cruise Missiles ausgerüstet. Am 14. Juli 1933 wurden nur wenige Monate nach der nationalsozialistischen Machtergreifung und der Selbstausschaltung des Deutschen Reichstages durch das von ihm selbst verabschiedete sogenannte Ermächtigungsgesetz alle Parteien bis auf die nationalsozialistische Deutsche Arbeiterpartei, NSDAP, verboten. Am 14. Juli 1902 stürzt der jahrhundertealte Glockenturm der Markuskirche von Venedig, der Campanile, zusammen. Der Turm wurde später wieder neu aufgebaut. Und am 14. Juli 1865 erreichte eine Gruppe um den britischen Bergsteiger Edward Whymper den Gipfel des Matterhorns von der Schweiz aus und entschied damit den Wettlauf gegen die von Italien aus gestarteten Alpinisten für sich. Und am 14. Juli 1729 wird in England die erste elektrische Freileitung errichtet. Und was heute am 14. Juli 2026 geschehen wird, wissen wir noch nicht. Gott sei Dank, würde ich fast sagen, macht das doch den Reiz des Lebens aus, oder? Weiter geht's jetzt hier auf Radio Grüne Welle mit Musik von Semino Rossi. Son todas bellas.

0: Auch Konjunktionen können Liedtitel sein. Das war Xavier Naidoo mit Und. Jetzt ist es genau 7.30 Uhr. Hier sind die Schlagzeilen.
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2: Morgen, ich bin Gunde Bichler. Die Eisackuferstraße in Bozen wird ausgebaut, weil der Verkehr immer mehr zunimmt. Das hat die Landesregierung beschlossen. Gebaut wird in 3 Abschnitten. Als erstes werden mit der Gemeinde die Pläne erstellt für den Ausbau und es werden Grundstücke enteignet. In Meran werden ab sofort Warnungen über Unwetter direkt aufs Handy geschickt, und zwar über die App Game2Go. Die Warnmeldungen kommen vom Zivilschutz und betreffen die Warnstufen Rot und Orange. Erst Ende Juni ist bei einem schweren Unwetter der Neifbach über die Ufer getreten und hat Häuser vermurrt. In Ratschings ist alles bereit für den FC Südtirol. Er beginnt am Wochenende in der Sportzone von Inner Ratschings mit dem Training. Die Sportzone ist jetzt fertig umgebaut. Unter anderem ist die Turnhalle energetisch saniert worden. Für den FCS beginnt heuer die 5. Saison in der Serie B. Im Ukraine-Krieg haben sich die Unterstützerländer auf gemeinsame Militärübungen geeinigt. Sie dienen als Vorbereitung darauf, bei einem Kriegsende den Frieden zu sichern. Welche Länder genau an den Übungen teilnehmen, ist noch nicht bekannt. Und bei der Fußball-WM wird es heute Abend spannend, dass es steigt das erste Halbfinale. Frankreich und Spanien stehen sich gegenüber. Anpfiff ist um 21 Uhr in den USA. Morgen folgt dann das zweite Halbfinale, England-Argentinien.
0: Das waren die heutigen Schlagzeilen. Genauere Infos erhalten Sie dann in 19 Minuten um 10 vor 8. Hier weiter geht's jetzt hier auf Radio Grüne Welle mit Musik von Roland Kaiser und Wer küsst mich?

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1: Wenn Sie noch nicht wissen, was Sie heute Abend unternehmen könnten, keine Sorge. Heute wird nämlich in Südtirol

Kindergarten, im Berloffer Park und im Garten der Religionen. Das Programm richtet sich an alle Altersgruppen und bietet ein breites Spektrum an kostenlosen Veranstaltungen wie Qigong, Yoga, Pilates, außerdem Konzerte, Theater, Workshops und Fotoausstellungen. Alle Veranstaltungen sind kostenlos und ohne Voranmeldung zugänglich. Musikalisch wird's in der Pizzeria Laterne in Raabland. Um 19 Uhr startet dort ein Grill- und Musikabend mit Live-Musik vom Duo Flexibel. Der Eintritt ist frei, die Pizza natürlich nicht, die kostet was. Heute beginnen um 20 Uhr die Dienstagabende im Zentrum von Meran mit Live-Musik unterschiedlicher Genres von Bands aus Meran und Umgebung. Traditionelle Blasmusik erklingt ab 20.15 Uhr beim Sommerkonzert der Musikkapelle Theis auf dem Dorfplatz in Gufidaun. Eine Viertelstunde später, also um 20.30 Uhr, beginnt 50 Kilometer weiter südlich dann das Abendkonzert der Musikkapelle Prisian im dortigen Musikpavillon. In St. Valentin auf der Heide wird um 20.30 Uhr der Dokumentarfilm »Das versunkene Dorf im Vereinshaus« gezeigt. Der Film erzählt die bewegende Geschichte der Dörfer, die für den Reschen See geflutet wurden. Der Eintritt ist kostenlos, eine Anmeldung ist jedoch erforderlich. Ebenfalls ab 20.30 Uhr verwandeln die Hexennächte in Kastelruth das Dorf in eine große Festmeile mit Live-Musik, Hexentanz, Kinderprogramm, offenen Geschäften und DJ-Party. In Brixen brodelt die Gerüchteküche und zwar ebenfalls um 20.30 Uhr im Chumpus. Dort steht nämlich die Theaterproduktion Gerüchte, Gerüchte von Lukas Lobis auf dem Programm. Theaterfans haben außerdem ab 21 Uhr die Wahl zwischen zwei Freilichtproduktionen. Die Meraner Festspiele zeigen die Uraufführung Das Schweigen der Stadt oberhalb der Gärten von Schloss Trautmannsdorf und in Lana stehen die Freilichtspiele mit Die Wanderhure nach dem Bestseller von Emil Lorenz auf dem Programm. Sie haben jetzt also die Qual der Wahl. In der Zwischenzeit sorgen aber wir für ihre Unterhaltung. Hier ist Roxette mit Dangerous.

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0: 10 vor 8.
1: Arbeiten in Bozen, Eisack-Uferstraße wird ausgebaut. Ukraine, Unterstützerländer planen gemeinsame Militärübungen. Und heute gibt's Wolken und Gewitter. Ich bin Gunde Bichler, guten Morgen.
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1: Es gibt mehr Geld für Verkehrsprojekte in Bozen Süd. Dort stehen ja jeden Tag hunderte Autos im Stau. Um den Verkehr flüssiger zu gestalten, wird unter anderem die Eisack-Uferstraße verdoppelt. Das hat die Landesregierung jetzt beschlossen. Es stehen auch schon die Pläne fest für den Ausbau. Die Erweiterung der Straße erfolgt in drei Phasen. Als erstes von der Reschenbrücke bis zur Autobahneinfahrt, dann weiter bis zur Palermobrücke und schließlich bis zur Rombrücke. In 2 Jahren könnten die Vorbereitungen für die Arbeiten abgeschlossen sein und dann soll mit dem Bau begonnen werden, heißt es von der Gemeinde Bozen. 2 Radunfälle in Südtirol sind jetzt tödlich geendet. Eine 30-Jährige aus Deutschland ist 20 Tage nach ihrem schweren Radunfall am Sellerjoch gestorben. Die Frau ist bei dem Unfall frontal mit einem Motorrad zusammengeprallt, das vom ehemaligen Skirennläufer Peter Rungaldier gelenkt wurde. Er wurde bei dem Unfall schwer verletzt. Und am Abend ist im Bozner Krankenhaus der 83-jährige Radfahrer gestorben, der am Vormittag in der Reschenstraße von einem Auto fast und zu Boden gestoßen wurde. Er hatte sich bei dem Unfall schwer verletzt. Im Bibtal ist alles bereit für den FC Südtirol, und zwar in Innerratschings. Dort beginnen am Wochenende die Fußballer des FCS mit ihrem Trainingslager. Die Gemeinde hat dafür die Sportzone Stange saniert. Unter anderem ist die Turnhalle energetisch saniert worden. Die Arbeiten haben mehr als 2 Millionen Euro gekostet. Die Hälfte davon wurde mit EU-Geldern bezahlt. Als nächstes soll das Vereinshaus in Innerratschings umgebaut werden. Für den FCS beginnt heuer die 5. Saison in der Serie B. Wir schauen zum Ukraine-Krieg. Da haben die Unterstützerländer, die sogenannte Koalition der Willigen, sich in Paris getroffen und ihr weiteres Vorgehen besprochen. Frankreichs Präsident Macron hat angekündigt, dass es in den Nachbarstaaten der Ukraine schon bald gemeinsame Militärmanöver geben soll. Und zwar mit der geplanten internationalen Schutztruppe. Diana Kramer berichtet.
2: Damit wolle man zeigen, dass man bereit, entschlossen und glaubwürdig sei, sagte Macron nach dem Treffen in Paris, an dem auch Bundeskanzler Merz und der ukrainische Präsident Zelensky teilnahmen. Die von Europa geführte und von den USA unterstützte multinationale Schutztruppe soll einen möglichen Waffenstillstand in der Ukraine absichern. Mit der Ankündigung, dass die Truppe nun bereits einsatzbereit sei, überraschte Macron. Er ließ allerdings offen, wer konkret an den Manövern beteiligt sein soll und wann und wo diese stattfinden sollen.
1: Und jetzt zur Fußball-Weltmeisterschaft. Da sind noch 4 Mannschaften im Rennen. Heute Abend findet das erste Halbfinalspiel statt. Um 21 Uhr werden Frankreich und Spanien gegeneinander antreten. Morgen Abend folgt dann das 2. Halbfinale. England spielt gegen Argentinien. Und dann steht fest, welche beiden Mannschaften sich beim Finale am Sonntag gegenüberstehen werden. Und mit dicken Wolken, Gewittern und Sonne geht's durch den Dienstag. Gleich hören Sie mehr zum Wetter.
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1: Mit einer Mischung aus vielen Wolken, zwischendurch Sonnenschein und gewittrigen Regenschauern geht's durch den Dienstag. Es ist schwül und warm in Südtirol. Unter der dicken Wolkendecke hat es über Nacht kaum abgekühlt. Schon jetzt messen wir 23 Grad in Auer, 22 in Gargazon, 21 Grad in Klausen und 15 in Toblach und Wolkenstein. Untertags werden es 28 Grad im Bibtal und 33 im Unterland. Morgen zur Wochenmitte geht es weiter mit Sonne, dicken Wolken und am Nachmittag und gegen Abend neuen Gewittern.
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11: Guten Tag, wünscht Barbara Widot aus der Landesverkehrsmeldezentrale. Auf der Brenner Autobahn in beiden Richtungen zwischen Brixen und Sterzing Sperre nach einem Unfall. Die Einfahrt Sterzing in Richtung Süden ist gesperrt. Eine sichere Fahrt.
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12: Guten Morgen heute am 14. Juli und Bonjour an unsere Freunde in Frankreich. Heute jährt sich ja der Sturm auf die Bastille von 1789, weshalb in Frankreich groß gefeiert wird. Und wir feiern mit. Und zwar mit Musik aus Frankreich. Hier ist Sass mit Je veux. Guten Morgen Südtirol. Thank you.

0: Volksrock hier auf Radio Grüne Welle, damit das Aufstehen leichter fällt. Mittlerweile ist es 8.06 Uhr und somit höchste Zeit für unseren Trödelmarkt.
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0: Anni Kommiss, was wird denn heute alles in Südtirol verkauft, verschenkt und gesucht?
2: Gesucht werden eine große Küchenuhr und eine Drehtnähmaschine unter 329 68 39 148. Eine Dirndlbluse Größe 50-52 wird zu schenken gesucht unter 346 231 33 61. Plüschtiere werden in Eppan gegen eine freiwillige Spende abgegeben. Ein kleiner heller Kasten in gutem Zustand wird um 40 Euro verkauft unter 347 05 50 174. Ein Gobelinbild Stillleben 40x50 cm mit Stickmaterial ist günstig abzugeben unter 345 35 82 54 2. Blauer Schürzenstoff ist zu verschenken und zwar mehrere Meter. Ein großer Rosenkranz wird um 25 Euro verkauft. Es können Fotos über WhatsApp geschickt werden. Die Telefonnummer dazu 339 125 2020. Jetzt etwas für Vogelzüchter. Gegen eine freiwillige Spende werden zwei Blöcke auf Rädern mit je 4 Vogelbrotkisten abgegeben. Sie sind in Metall und gut erhalten. Die Telefonnummer dazu 335 58 85 502. Eine Stehlampe mit 2 Lichtbirnen wird verkauft unter 333 39 88 65 6. Ein hölzernes Kinderbettstattel komplett mit neuer Matratze, Überbett und Kissen wird gegen eine freiwillige Spende abgegeben unter 335 58 85 502. Ein Bügeltisch integriert in ein Möbelstück ist zu verkaufen. Wenden Sie sich ab 15 Uhr an folgende Telefonnummer 348 086 74 24. Günstig verkauft werden ein alter Pflug, ein Bandrechen, eine Brechmaschine, eine Mähmaschine Goldoni, eine alte Nähmaschine und alte Bodenbretter. Das alles unter 348 87 26 35 4. Verschiedene Deckenlampen werden in Eppan an Selbstabholer verschenkt unter 347 96 54 38 9. Verkauft wird ein elektrischer Rasenmäher der Firma OK 450E und zwar in der Zone Kastelruth unter 340 58 52 840. Verkauft werden eine neuwertige Kommode in Ahornmassiv und ein gut erhaltener Flachbildfernseher im Raum Bozen unter 349 36 78 058. 5 Glasteller mit Weihnachtsmotiven werden verkauft unter 346 231 33 61. Verkauft werden ein funktionstüchtiger alter Butterkübel und ein Minolta-Fotoapparat in Lederhülle inklusive Teleobjektiv in der Zone Lana unter 348 25 58 36 7. Ein Dirndl mit Bluse Größe 48 wird im Burggrafenamt verkauft unter 348 57 33 860. Eine neue Hausalarmanlage sowie eine Betonmischmaschine mit 220 Volt und einem Fassungsvermögen von 300 Litern sind im Pustertal zu verkaufen unter 346 950 47 45. Und in St. Ulrich ist eine Brieftaube zugeflogen. Der Besitzer oder die Besitzerin wende sich bitte an folgende Telefonnummer 333 39 88 65 5.
0: Dankeschön, Anni. 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Unsere Telefonnummer lautet 0471 30 00 92. Ihre Anzeige sagen wir dann eine Woche lang im Radio durch und außerdem ist sie eine Woche lang online. Und zwar für private Anzeigen ist das absolut kostenlos. Weiter geht's jetzt mit Musik von Juliane Werding, Die Welt danach. Guten Morgen, es ist 8.11 Uhr.

0: Musik aus dem Süden der USA, das war Billy Ray Cyrus mit Achy Breaky Heart. Und im Süden der USA ist es wahrscheinlich genauso heiß wie hier bei uns in Südtirol. Was heute noch dazu kommt, sind einige Gewitter. Mehr zum Wetter hören Sie jetzt von Günther Geier.
1: Guten Morgen vom Landeswetterdienst, begrüßt Sie Günther Geier. Von Meran bis nach Salurn liegt eine weitere Tropennacht hinter uns. Und auch tagsüber wird es mit Höchstwerten bis 33 Grad wieder schwülwarm. Und in dieser schwülen Luft können heute schon in der ersten Tageshälfte von Westen her einige gewitterige Regenschauer durchziehen. Etwas häufiger sind sie dann am Nachmittag und Abend. Dazwischen kommt aber auch die Sonne zum Vorschein. Und mit Sonnenschein und Gewittern geht es auch in den nächsten Tagen weiter. Etwas stabiler wird es vorübergehend am Donnerstag. Die Temperaturen bleiben hochsommerlich, mit Höchstwerten bis 33 oder 34 Grad. Erst am Wochenende gehen sie etwas zurück. Jetzt noch die Messwerte von heute 7 Uhr. In Bozen und in Auer 22 Grad, in Meran 21, Brixen 20, Schlanders 18, in Sterzing und in Bruneck 17, Doblach 14, auf der Bloße 10 Grad, dazu Westwind mit 15 km pro Stunde, am Reschen 14, Brenner 16, Innsbruck 21, Lienz 18 und in Trient 24 Grad.
0: Danke, Günther Geier. Die nächsten Wettermeldungen hören Sie hier auf Radio Grüne Welle nach den Nachrichten kurz vor 9. Weiter geht's jetzt mit Musik von Lara Bianca Fuchs, Seelenverwandt. Guten Morgen, es ist 8.21 Uhr.

0: 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Es ist jetzt 8:30. Hier sind die Schlagzeilen.
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2: Guten Morgen, ich bin Gunde Bichler. Auf der Brennerautobahn im Bibtal hat sich vor kurzem ein schwerer Verkehrsunfall ereignet. Auf der Südspur beim Mittewald ist ein BKW auf einen LKW geprallt. 3 Personen sind im Wrack eingeklemmt worden. Im Einsatz sind Weißes Kreuz, Rettungshubschrauber und freiwillige Feuerwehren. Immer öfter werden in der Messe Bozen verschiedene Veranstaltungen organisiert, wie Kongresse, Tagungen und Events. Heuer waren es schon 25 Veranstaltungen zu Kultur, Soziales und Bildung. Hauptgeschäft bleiben aber die verschiedenen Messen. Die verbogene Brücke über die Etsch in Laas im Finchgau wird jetzt wieder gerade gebogen. Das soll noch im Juli gemacht werden. Dann muss sie saniert werden. Die Brücke ist erst im März eingesetzt worden. Schon kurze Zeit später sind aber die Mängel aufgetreten. Die EU stärkt die Rechte von Fluggästen. Fluggesellschaften müssen ihre Passagiere künftig schnell informieren, Entschädigungen innerhalb einer Frist auszahlen und manche Extragebühren dürfen nicht mehr eingehoben werden. In einem Jahr treten die neuen Fluggastrechte in Kraft. In Amerika hat es wieder tödliche Schüsse durch Polizisten gegeben. Daran sollen auch Beamte der Einwanderungsbehörde ICE beteiligt gewesen sein. Ein 26-Jähriger aus Kolumbien sollte abgeschoben werden. Er soll versucht haben, sich dem zu entziehen.

0: aus.
1: Die ehemalige österreichische Skirennläuferin Liz Görgel war das mit Probier es aus. Kommen wir zurück nach Südtirol. Brauchtum, Kirche, Gemeinschaft. Zeichen und Symbole religiöser Tradition in Südtirol. Das ist der Titel einer neuen Broschüre, die das Seelsorgeamt unserer Diözese herausgegeben hat. Dazu sagt Seelsorgeamtsleiter Reinhard Demetz.
2: Das Ganze nimmt den Ausgang bei der Tourismuskommission und dort war einfach die Feststellung, dass es immer häufiger passiert, dass Touristen in unsere Kirchenräume kommen und sich gar nicht orientieren können. Aus zwei verschiedenen Gründen. Wir haben zunehmend Touristen, die auch von weit her kommen und deshalb keinen Bezug zur christlichen Religion haben, aber auch zunehmend Leute aus europäischen Ländern, die einfach keinen religiösen Hintergrund mehr haben und denen es deshalb hilfreich ist, wenn sie eine Kirche betreten, etwas zur Hand zu bekommen, um sich orientieren zu können.
3: Und das für Touristen und Touristen

0: nicht mehr so weiß, warum gibt es eigentlich diesen Balkon da in den meisten Kirchen?
1: Jetzt gibt es diese Broschüre in deutscher und auch in italienischer Sprache. Autor ist Giovanni Novello und die deutsche Textfassung stammt von Ewald Volker. Wir blättern kurz in der Broschüre. Also sagen wir so, es gibt da drei Teile. Erzähl uns darüber.
0: Genau, in einem ersten Teil geht es um den Kirchenraum. Das heißt, begonnen beim Eingangstor, beim Portal. Was finde ich in einer Kirche, egal ob die jetzt aus der Romanik oder aus der Gotik stammt oder ein Neubau ist, was sind die Elemente, die immer da sind, ein Portal, durch das ich eintrete mit einer bestimmten Symbolik, die Kirchenbänke mit Möglichkeit zu sitzen, zu knien, den Altar, den Tabernakel und was ist eigentlich die religiöse Bedeutung dieser Einrichtungsgegenstände und was erzählen sie über unseren Glauben? Weiter geht's dann im zweiten Teil eben über die Vorstellung der wichtigsten Feste im Jahreskreis, auch wiederum eine Hinführung zum Glauben. Das ganze Heft ist eben so aufgebaut, dass über den Kirchenraum und über die Kirchengemeinschaft und ihre Feste der christliche Glauben in Südtirol erzählt wird. Und im dritten Teil gibt's einfach nochmals eine bunte Zusammenstellung von verschiedenen exemplarischen Kirchen aus verschiedensten Bezirken in unserem Land, also von Ost nach West und von Nord bis Süd, einfach ein paar Beispiele. Natürlich können es nicht alle Kirchen sein, das wäre ein ganzer Wälzer, ein ganzes Lexikon, aber exemplarisch, um die Vielfalt zu zeigen, gibt es eben im letzten Teil dann noch so einen Überblick über verschiedenste Kirchen. Alle Fotos hat eben auch Giovanni Novello selber gemacht.
1: Eben, also gespickt ist diese Broschüre auch mit vielen Fotos. Auch das ist sehr interessant und auch da erfahre ich als Einheimische einiges, was ich vorher noch nicht wusste.
0: Genau, und viele suchen natürlich beim ersten Mal in der Hand sofort, wo ist meine Kirche? Natürlich bei 281 Pfarreien im Land muss ich die einen oder anderen enttäuschen. Ganz alle sind nicht drin, aber wirklich viele. Und vor allem ein schönes Zeugnis von der bunten kirchlichen Landschaft, die es bei uns in Südtirol gibt.
1: Noch eine ganz wichtige Frage. Wo erhalte ich denn die Broschüre Brauchtum Kirche Gemeinschaft?
0: Die Broschüre ist am Seelsorgeamt erhältlich. Domplatz 2 in Bozensee ist nicht auf dem Markt, aber dafür kostenlos. Das heißt, für sich selbst oder auch für die eigene Pfarrei oder für den Tourismusverband oder für den eigenen Gastbetrieb gerne einfach kostenlos abholen. Wir haben die Kosten übernommen und geben das kostenlos weiter, weil es uns wichtig ist, damit auch ein Glaubenszeugnis zu geben und zur Verkündigung des Evangeliums beizutragen.
2: Sie hörten Seelsorgeamtsleiter Reinhard Demetz im Gespräch mit meiner Kollegin Anni Kommiss. Die neue Broschüre Brauchtum, Kirche, Gemeinschaft, Zeichen und Symbole religiöser Tradition in Südtirol ist kostenlos im Seelsorgeamt unserer Diözese erhältlich und zwar unter der Telefonnummer 0471 306 210 oder unter der E-Mail-Adresse seelsorge.pastorale@bz-bx.net.

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1: Judith Lisa war das mit Grüne Smoothies. Mittlerweile ist es 8.45 Uhr und somit Zeit für mich, mich von Ihnen zu verabschieden. Danke, dass Sie dabei waren. Um 9 Uhr hören Sie hier dann auf Radio Grüne Welle die Heilige Messe. Davor noch um 10 vor 9 natürlich wie immer die Kurznachrichten. Und danach begrüßt Sie, nach der Heiligen Messe begrüßt Sie meine Kollegin Annie Kommiss zu Radio Grüne Welle am Vormittag. Machen Sie es gut, bis zum nächsten Mal.

Lach mich an, Milord. Ein bisschen mehr.

0: 10 vor 9.
1: Mehrere Verletzte bei schwerem Unfall im Wipptal. Neue Fluggastrechte in einem Jahr in Kraft. Und es ist bewölkt, schwül und warm. Ich bin Gunde Bichler. Guten Morgen.
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1: Ein schwerer Verkehrsunfall hat sich in der Früh im Wipptal ereignet. Auf der Südspur der Autobahn zwischen Sterzing und Brixen ist gegen 17:15 auf der Höhe von Mittewald ein PKW auf einen Lastwagen geprallt. 3 Personen sind im Wrack eingeklemmt worden. Im Einsatz sind Weißes Kreuz Brixen, Notarzt und Rettungshubschrauber und die Freiwilligen Feuerwehren von Sterzing und Brixen. Näheres zum Unfallhergang ist noch nicht bekannt. Im Finchgau muss eine neue Brücke schon wieder saniert werden, und zwar in Laas. Die Brücke aus Stahl ist erst im März eingesetzt worden, hat sich aber schon bald verbogen und kann deshalb zurzeit nur von Fußgängern und Radfahrern genutzt werden, nicht aber von PKWs und Lastwagen. Jetzt gibt es einen Plan für die Sanierung der Brücke. Bürgermeisterin Tröger hat ihn im Gemeinderat vorgestellt. Noch jetzt im Juli soll der verbogene Obergurt wieder gerade gebogen werden, und dann wird die Brücke verstärkt und asphaltiert. Der Gemeinde entstehen keine zusätzlichen Kosten, sagt die Bürgermeisterin. Dafür komme die Versicherung auf. Die Messe Bozen wird immer öfter Veranstaltungsort für Kongresse, Tagungen und Events von Verbänden. Das sagt Messedirektor Thomas Mohr. Heuer waren es schon 25 Veranstaltungen mit rund 24.000 Teilnehmern zu unterschiedlichen Themen wie Kultur, Soziales, Bildung und Musik. Messen bleiben aber weiterhin das Kerngeschäft in Bozen Süd, sagt der Messedirektor. Fluggesellschaften müssen ihre Gäste künftig bei Problemen schnell informieren, Entschädigungen innerhalb einer Frist auszahlen und dürfen manche Extragebühren nicht mehr einheben. Das haben die Mitgliedstaaten der EU beschlossen. Die neuen Fluggastrechte treten voraussichtlich in einem Jahr in Kraft. Das berichtet Dieter Ebeling aus Brüssel.
2: Bei Verspätungen, die von der Fluggesellschaft zu verantworten sind, ändert sich nicht sehr viel. Ab 3 Stunden gibt es Entschädigungen, abhängig von der Flugdauer. Neu sind Zeitvorgaben. Innerhalb von 4 Tagen muss der Passagier über seine Rechte informiert werden. Dann hat er 9 Monate für die Beantragung Zeit. Eine Entscheidung kommt innerhalb von 30 Tagen. Im Netz müssen jetzt übrigens immer die Tarife mit einem Gepäcktrolley angezeigt werden. Und die Sitzplatzreservierung von Kindern unter 14 Jahren bei den Eltern kostet künftig nichts mehr.
1: Wieder hat es in den USA ein Todesopfer gegeben bei einem Einsatz unter Beteiligung der Einwanderungsbehörde ICE, diesmal im Bundesstaat Maine. Es ist der 2. innerhalb weniger Tage. Ein kolumbianischer Staatsbürger sollte abgeschoben werden. Er soll versucht haben, sich einer Festnahme zu entziehen. Daraufhin sei er erschossen worden, das berichten amerikanische Fernsehsender. Das Vorgehen der Beamten hat heuer schon öfter für Entsetzen gesorgt. Im Jänner sind in Minneapolis 2 amerikanische Staatsbürger erschossen worden. Daraufhin war die Lage eskaliert. Es hat wochenlange Proteste gegeben. Und heute gibt's Sonne, Wolken und Gewitter. Mehr zum Wetter hören Sie gleich.
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1: Die Luft in Südtirol ist warm und feucht. Es halten sich momentan viele Wolken und schon am Vormittag können erste Gewitter niedergehen. Bis zum Abend hin ist immer wieder mit Regen, Blitz und Donner zu rechnen. Zwischendurch scheint aber auch die Sonne. Die Temperaturen steigen wieder an auf 28 bis 33 Grad. Aktuell messen wir 23 Grad in Kaltern, 22 in St. Martin im Passaia, 20 Grad in Sarntein und 19 in Oberfintel und Sterzing. Morgen Mittwoch scheint untertags die Sonne, gegen Abend bilden sich neue Wärmegewitter.
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9: Aus der Landesverkehrsmeldezentrale begrüßt Sie Barbara Widot. Die Brenner Autobahn wurde in beide Richtungen zwischen Starzen und Brixen nach einem Unfall wieder geöffnet. Es gibt in beide Richtungen jeweils 4 Kilometer Stau. Kommen Sie gut voran.

0: 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Wir schalten nun live in den Bozner Dom und übertragen von dort die Heilige Messe.
1: Zum Einzug singen wir Nummer 140, erste, zweite und sechste Strophe und zum Antwortpsalm die Nummer 654, 2.

0: Im Namen des Vaters und des Sohnes und des Heiligen Geistes. Der Herr sei mit euch. Die Lektorin steht heute vor einer Herausforderung, wenn sie die Lesung vortragen muss, weil sie eine ganze Reihe von Namen enthält, die vielleicht gar nicht so leicht zu lesen sind. Aber nicht, um es der Lektorin schwer zu machen, wird dieser Text vorgetragen, sondern weil er eine schöne Botschaft enthält. Beschrieben wird die Situation des Volkes Juda. Das Volk ist belagert von mehreren Heeren. Man könnte verzweifeln. Die Situation ist aussichtslos. Aber der Prophet Jesaja verkündet: Vertrau auf Gott, es wird nichts passieren. Und das angesichts mehrerer Heere, die vor der Stadt sind. Eine Botschaft, die uns, oder ein Text, der uns einlädt, Gott zu vertrauen, ganz egal, was im Leben auf uns zukommt. So wie es im Lied geheißen hat, in der zweiten Strophe: Er ist Gott, Gott für uns, er allein ist letzter Halt. Diesen Halt dürfen wir neu spüren, dürfen wir uns neu vergewissern, dass er da ist, wenn wir jetzt Eucharistie feiern und Christus in unserer Mitte grüßen dürfen. Herr, erbarme dich unser. Christus, erbarme dich unser. Herr, erbarme dich unser. Der allmächtige Gott, erbarme sich unser. Er lasse uns die Sünden nach und führe uns zum ewigen Leben. Lasset uns beten. Allmächtiger Gott, deine Vorsehung bestimmt den Lauf der Dinge und das Schicksal der Menschen. Lenke die Welt in den Bahnen deiner Ordnung, damit die Kirche in Frieden deinen Auftrag erfüllen kann. Darum bitten wir durch Jesus Christus, deinen Sohn, unseren Herrn und Gott, der in der Einheit des Heiligen Geistes mit dir lebt und herrscht in alle Ewigkeit.
1: Lesung aus dem Buch Jesaja. In der Zeit, als Ahas, der Sohn Jotams, des Sohnes Usias, König von Juda war, zogen Rezin, der König von Aram, und Pekach, der Sohn Remalias, der König von Israel, gegen Jerusalem hinauf in den Krieg. Aber man konnte den Krieg gegen es nicht führen. Als dem Haus David gemeldet wurde, Aram hat sich auf Ephraim niedergelassen, da zitterte sein Herz und das Herz seines Volkes, wie die Bäume des Waldes im Wind zittern. Der Herr aber sagte zu Jesaja: Geh hinaus, Ahas, entgegen, du und dein Sohn Scherasch Jaschub, zum Ende der Wasserleitung des oberen Teiches, zur Straße am Walkerfeld. Sag zu ihm: Hüte dich und verhalte dich still. Fürchte dich nicht und dein Herz sei nicht verzagt wegen dieser beiden rauchenden Holzscheitstummel, wegen des glühenden Zorns, Rezins Arams und des Königs Remalias, weil Aram gegen dich Böses plant, Ephraim und der Sohn Remalias, indem sie sagen: Wir wollen gegen Juda hinaufziehen, ihm Furcht einjagen und es uns gefügig machen. Dann wollen wir den Sohn Tabeels als König in seiner Mitte einsetzen. So spricht Gott der Herr: Das kommt nicht zustande, das wird nicht geschehen. Denn das Haupt von Aram ist Damaskus und das Haus von Damaskus ist Rezin. Noch 65 Jahre, dann wird Ephraim zerschlagen, kein Volk mehr sein. Das Haupt von Ephraim ist Samaria. Und das Haupt von Samaria ist der Sohn Remalias. Glaubt ihr nicht, so bleibt ihr nicht. Wort des lebendigen Gottes.

0: Der Herr sei mit euch. Wir hören aus dem Heiligen Evangelium nach Matthäus. In jener Zeit begann Jesus, den Städten, in denen er die meisten Machttaten getan hatte, Vorwürfe zu machen, weil sie nicht Buße getan hatten. Weh dir, Chorazin! Weh dir, Bethsaida! Denn wenn in Tyrus und Sidon die Machttaten geschehen wären, die bei euch geschehen sind, längst schon wären sie in Sack und Asche umgekehrt. Das sage ich euch, Tyrus und Sidon wird es am Tag des Gerichts erträglicher ergehen als euch. Und du, Kapharnaum, wirst du etwa bis zum Himmel erhoben werden? Bis zur Unterwelt wirst du hinabsteigen? Wenn in Sodom die Machttaten geschehen wären, die bei dir geschehen sind, dann stünde es noch heute. Das sage ich euch, dem Gebiet von Sodom wird es am Tag des Gerichts erträglicher ergehen als dir. Evangelium unseres Herrn Jesus Christus. Wir beten zu Christus, der die Schuld der Menschen vergibt.
1: Für alle Christen rufe sie zur Umkehr und versöhne sie mit dem Vater. Herr, erbarme dich. Für die Völker der Erde lass sie gewaltlos ihre Streitigkeiten belegen. Herr, erbarme dich. Für die Kranken lindere ihre Schmerzen und mach sie gesund. Herr, erbarme dich. Für unsere Gemeinde gib, dass wir erkennen, wo wir versagt haben. Herr, erbarme dich. Wir feiern diese heilige Messe mit Gedenken an Hermann Feichter als Jahrtag, mit Gedenken an Josef und Petra Munter als Jahrtag, mit Gedenken an Pfarrhaushelferin Franziska Gufler und mit Gedenken an Hilde de Jori. Auch denken wir an die letzt Verstorbenen, stellvertretend nennen wir all jene, die uns aus der Presse bekannt sind. Sepp Bardatscher, Girlan, Josef Reiterer, Föhran, Josef Putzer, Rodeneck, Erich Spreng, Innerratschinks. Guter Gott, nimm sie auf in deine Herrlichkeit und schenk ihnen ewige Freude bei dir. Herr, erbarme dich.
0: Heiliger Gott, schau nicht auf unsere Sünden, sondern höre auf unsere Bitten. Durch Christus, unseren Herrn.

0: Betet, Schwestern und Brüder, dass unser gemeinsames Opfer Gott, dem allmächtigen Vater, gefalle. Herr, sei gütig auf dein Volk, das sich zu deinem Lob versammelt hat. Nimm an, was wir da bringen, und mehre durch diese Feier unsere Liebe. Darum bitten wir durch Christus, unseren Herrn.
1: Zum Sanctus singen wir Nummer 194 und zum Agnus Dei die Nummer 204.
0: Der Herr sei mit euch.
2: Und mit deinem Geiste.
0: Erhebet die Herzen.
2: Wir haben sie bei mir.
0: Lasset uns danken dem Herrn, unserem Gott.
2: Das ist würdig und recht.
0: Wir danken dir, Gott, unser Vater, und preisen dich, denn du hast uns ins Leben gerufen. Du lässt uns niemals allein auf unserem Weg und bist immer da für uns. Einst hast du Israel, dein Volk, mit starker Hand durch die weglose Wüste geleitet. Heute führst du deine pilgernde Kirche in der Kraft des Heiligen Geistes. Du bahnst dir den Weg durch diese Zeit in die ewige Freude deines Reiches durch unseren Herrn Jesus Christus. Darum singen wir mit allen Engeln und Heiligen das Lob deiner Herrlichkeit.

Ja, du bist heilig, großer Gott. Du liebst die Menschen und bist ihnen nahe. Gepriesen sei dein Sohn, der immer mit uns auf dem Weg ist und uns um sich versammelt zum Mahl der Liebe. Wie den Jüngern deutet er uns die Schrift und bricht das Brot für uns. So bitten wir dich, gütiger Vater, sende deinen Heiligen Geist über die Gaben von Brot und Wein. Erheilige sie, damit sie uns werden Leib und Blut unseres Herrn Jesus Christus. Am Abend vor seinem Leiden nahm er beimal das Brot und sagte dir Dank. Er brach es, reichte es seinen Jüngern und sprach: Nehmet und esset alle davon, das ist mein Leib, der für euch hingegeben wird.

Ebenso nahm er nach dem Mahl den Kelch, dankte wiederum, reichte ihn seinen Jüngern und sprach: Nehmet und trinket alle daraus, das ist der Kelch des neuen und ewigen Bundes, mein Blut, das für euch und für alle vergossen wird, zur Vergebung der Sünden. Tut dies zu meinem Gedächtnis.

Geheimnis des Glaubens. Darum, gütiger Vater, feiern wir das Gedächtnis deines Sohnes, der uns erlöst hat. Durch sein Leiden und seinen Tod am Kreuz hast du ihn zur Herrlichkeit der Auferstehung geführt und ihn erhöht zu deiner Rechten. Wir verkünden dieses Werk deiner Liebe, bis er wiederkommt, und bringen dir das Brot des Lebens und den Kelch des Segens dar. Wir feiern das Opfer Christi, das er uns anvertraut hat. Er hat sich für uns hingegeben und schenkt uns Anteil an seinem Leib und Blut. Wir bitten dich, schau gütig auf die Gabe deiner Kirche und gib, dass wir im Geist deiner Liebe für immer verbunden bleiben mit ihm und untereinander. Barmherziger Gott, durch die Teilnahme an diesem Mahl stärke uns in der Einheit. Lass uns in Gemeinschaft mit unserem Papst Leo und unserem Bischof Ivo, mit allen Bischöfen, Priestern und Diakonen, Missionaren und Ordensleuten und mit deinem ganzen Volk in Vertrauen und Hoffnung deine Wege gehen und für alle eine Quelle der Freude und Zuversicht sein. Vater, erbarme dich unserer Schwestern und Brüder, die im Frieden Christi heimgegangen sind, und aller Verstorbenen, deren Glauben du allein kennst. Lass sie dein Angesicht schauen und schenke ihnen das Leben in Fülle. Wenn unser eigener Weg zu Ende geht, nimm auch uns für immer bei dir auf. Lass uns zusammen mit der seligen Jungfrau und Gottesmutter Maria, mit dem heiligen Josef, mit den Aposteln, den Märtyrern und mit allen Heiligen dich loben und preisen durch unseren Herrn Jesus Christus. Durch ihn und mit ihm und in ihm ist dir, Gott, allmächtiger Vater, in der Einheit des Heiligen Geistes alle Herrlichkeit und Ehre, jetzt und in Ewigkeit. Wir haben den Geist empfangen, der uns zu Kindern Gottes macht. Darum dürfen wir bitten, Vater unser im Himmel, geheiligt werde dein Name, dein Reich komme, dein Wille geschehe, wie im Himmel, so auf Erden. Unser tägliches Brot gib uns heute und vergib uns unsere Schuld, wie auch wir vergeben unseren Schuldigern. Und führe uns nicht in Versuchung, sondern erlöse uns von dem Bösen. Erlöse uns, Herr, allmächtiger Vater, von allem Bösen und gib Frieden in unseren Tagen. Komm uns zu Hilfe mit deinem Erbarmen und bewahre uns vor Verwirrung und Sünde, damit wir voll Zuversicht das Kommen unseres Erlösers, Jesus Christus, erwarten. Der Herr hat zu seinen Aposteln gesagt: Frieden hinterlasse ich euch, meinen Frieden gebe ich euch. So bitten wir ihn, Herr Jesus Christus, schau nicht auf unsere Sünden, sondern auf den Glauben deiner Kirche. Schenke ihr der Einheit und der Welt deinen Frieden. Und der Friede des Herrn sei allezeit mit euch. Wünschen wir einander den Frieden Jesu Christi. Amen.

Seht, Christus, das Lamm Gottes, das hinwegnimmt die Sünde der Welt. Herr, ich bin nicht würdig, dass du eingehst unter mein Dach, aber sprich nur ein Wort, so wird meine Seele gesund.

Lasset uns beten. Gott und Vater, du reichst uns das Brot des Lebens und den Kelch der Freude. Gestalte uns nach dem Bild deines Sohnes, der im Sakrament unsere Speise geworden ist. Darum bitten wir durch ihn, Christus, unseren Herrn. Der Herr sei mit euch. Der Herr segne euch und behüte euch. Der Herr lasse sein Angesicht über euch leuchten und sei euch gnädig. Er wende euch sein Antlitz zu und schenke euch seinen Frieden. Das gewähre euch der dreieinige Gott, der Vater und der Sohn und der Heilige Geist. Geht hin in Frieden.

0: 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Eine Zeitangabe, es ist 9.35 Uhr.
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0: Heute ist Dienstag, der 14. Juli. Mein Name ist Anne Kommiss und ich darf Sie durch den heutigen Vormittag begleiten. Und wie gewohnt an dieser Stelle werfen wir einen Blick in den Heiligen Kalender. Heute feiern wir das Fest des heiligen Camillo de Lellis. Er ist der Gründer der Camillianischen Gemeinschaft. Ja, und der Camillianischen Gemeinschaft gehören heute weltweit mehr als 7 Millionen Menschen an. Der Südtiroler Ableger der Camillianischen Gemeinschaft wurde am 2. Februar 1981 von Maridel Fischnaller-Pircher, der damaligen Präsidentin des Blindenapostolates, offiziell gegründet. Ja, und wer über den heiligen Camillo de Lellis und weitere Heilige und Selige des heutigen Tages, hören wir nun von Karin Warasin.
11: Camillo de Lellis wurde 1550 als Sohn eines Offiziers in der Nähe der Stadt Pescara an der Adriaküste geboren. Nach dem frühen Tod seiner Eltern wurde er Soldat bei den Spaniern, führte ein zügelloses Leben und verspielte innerhalb kurzer Zeit sein ganzes Vermögen. Wegen einer Verletzung musste er das Heer verlassen und konnte sich nur mühsam mit Gelegenheitsarbeiten über Wasser halten. So verdiente er auch beim Bau eines Klosters in Manfredonia in Apulien Geld. Während dieser Zeit änderte sich der junge Mann, den bisher Religion und Kirche überhaupt nicht interessiert hatten, innerlich immer mehr, und er wurde im Klosterspital Krankenpfleger. 1582 gründete er eine Genossenschaft von Krankenpflegern. Die Camillianer mussten das Gelübde ablegen, allen Kranken, auch den Bestkranken, beizustehen. Das große Verdienst der Camillianer lag in der von ihnen durchgeführten Reform der Krankenhauspflege. Im Jahr 1607 legte Camillo die Leitung des Ordens nieder. Obwohl er immer kränklicher wurde, stand er immer, wenn es ihm möglich war, aus seinem Bett auf, um Kranke zu besuchen. Während seiner bewegenden Rede vor seinen Brüdern starb Camillo am 14. Juli 1614 in Rom. Camillo de Lellis ist Patron der Region Abruzzen, der Kranken und Sterbenden, der Krankenpfleger und der Krankenhäuser. Der heilige Francisco de Solano stammte aus Andalusien. Er trat bei den Franziskanern ein, wurde Priester und kam 1598 als Missionar zunächst nach Argentinien und 1596 nach Trujillo in Peru, wo er Ordensoberer war. Im Jahr 1601 kam er nach Lima. Dort predigte er oft auf offener Straße und verleiht dabei seinen Worten durch die musikalische Begleitung mit einem Raffaele besondere Bedeutung. Seine Gabe zu wunderbaren Taten brachte ihm bald auch den Ruf als Wundertäter der neuen Welt ein. Francisco de Solano starb nach langer Krankheit am 14. Juli 1610. Der selige Jakobus de Voragine wurde 1229 geboren. Er ist vor allem durch seine Legenda Aurea berühmt geworden, die alle heiligen Legenden der folgenden Jahrhunderte beeinflusste und die das Leben der Heiligen des ganzen Kirchenjahres auf volkstümliche Weise beschreibt. Seine heiligen Legenden wurden im Laufe der Zeit in alle Sprachen des Abendlandes übersetzt. Jakobus starb am 14. Juli 1298 in Genua. Angelina von Marciano kam aus der Gegend um Orvieto. Nach kurzer Ehe mit dem Grafen von Civitella wurde sie schon im Alter von 17 Jahren Witwe. Angelina wurde danach Terziarin der Franziskaner und gründete 1395 die regulierten Terziarien.

0: Südtirol. Jahr für Jahr habe ich mir die herrliche Bergwelt hier erwandert. Oft bin ich allein unterwegs. Dann kann ich ungestört die Natur beobachten und auf mich wirken lassen. Laubwald und Nadelwald, Sträucher, Pflanzen und Gräser. Was mich besonders anspricht, sind die verschiedenen Grüntöne, vor allem im Frühjahr. Umgeben bin ich vom Gezwitscher der vielen Vögel. Manche erkenne ich an ihrem Laut, wie zum Beispiel den Kuckuck oder einen Raubvogel. Ich achte auf die unterschiedlichen Formen und Farben des Gesteins. Und ich beobachte das Verhalten von Haustieren oder wilden Tieren, auf die ich stoße. Wie zutraulich sich mir ein Kalb nähert oder wie aufgeregt ein Eichhörnchen keckert, das ich gestört habe. Erst neulich ist mir zum ersten Mal aufgefallen, wie viele Töne ein Wal von sich gibt, je nachdem, wie das Wasser fließt, ob gerade oder in einer Kurve, ob sprudelnd bergab oder gemächlich geradeaus. Es sind nicht immer die besonderen Ereignisse, die das Wandern für mich anregend werden lassen. Es sind die kleinen, oft unscheinbaren Eindrücke, die mich begeistern, wenn ich nur aufmerksam genug meinen Weg gehe. Achtsam zu gehen ist nicht nur beim Wandern angeraten. Erst recht, wenn ich mich unter Menschen begebe. Ihre Körpersprache, ihr Mienenspiel, wie sie sich geben, sich gekleidet und frisiert haben und sich verhalten, sagt manchmal mehr über sie aus als das, was sie dann von sich erzählen. Manche kommen auf mich zu, andere warten zögernd, dass ich auf sie zugehe. Manche suchen den Körperkontakt, andere nicht. Augen können strahlen, Augen können fragen, sie können auch abweisen. Und wie unterschiedlich eine Stimme sein kann. Auf solche Signale zu achten, kann mir helfen, meinen Mitmenschen angemessen zu begegnen und auf sie einzugehen. Aufmerksam miteinander umzugehen, kann uns den Alltag erleichtern und vermenschlichen. Es ist ja gar nicht immer Großartiges oder Aufregendes, was uns bewegt. Meistens sind es die kleinen Glücksmomente und Erfolgserlebnisse, die uns beschäftigen. Oder auch die Enttäuschungen, die Vorurteile oder Missverständnisse, die uns zu schaffen machen. Wir möchten uns mitteilen, wir möchten etwas loswerden, wir erwarten, dass uns jemand zuhört, uns ernst nimmt. Wir können uns gegenseitig helfen, wenn wir feinfühlig aufeinander achten, jeden Tag aufs Neue. Ich verhehle es nicht, ein aufmerksames Leben erfordert Mut und Geduld mit anderen und vielleicht noch mehr mit sich selbst. Andere zu übersehen und zu übergehen ist nicht allzu schwer. Sie wahrzunehmen und sie zu beachten, sich ihnen zu stellen und sich wirklich auf sie einzulassen, verlangt manchmal viel von uns. Doch es ist nicht zu viel verlangt.
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0: 10 vor 10.
1: Schwerer Unfall im Wipptal fordert Todesopfer. Amerika will Kontrolle über Straße von Hormus. Und heute gibt's noch Gewitter. Ich bin Gunde Bichler. Schönen Dienstagvormittag.
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1: Der schwere Verkehrsunfall in der Früh im Wipptal hat ein Todesopfer gefordert. Zwei weitere Menschen sind zum Teil schwer verletzt worden. Gegen 7:15 ist auf der Südsporter Brenner Autobahn bei Mittewald ein PKW auf einen LKW aufgefahren. Drei Personen sind im Wrack eingeklemmt worden. Die Verletzten sind von den Sanitätern des Weißen Kreuzes und vom Notarzt erst versorgt worden und ins Krankenhaus gebracht worden. Auch ein Rettungshubschrauber war im Einsatz. Die Freiwilligen Feuerwehren von Sterzing und Brixen räumen die Unfallstelle. Die Uni Bozen bietet auch heuer wieder die Karrieremesse an für Firmen, diesmal an zwei Tagen. Es geht darum, Firmen mit jungen Talenten in Kontakt zu bringen. Voriges Jahr haben 70 Firmen daran teilgenommen, heuer sind es doppelt so viele Plätze. Die Anmeldung für die Firmen startet heute, die Teilnahme ist gratis. Zwischen Amerika und Iran bleiben die Spannungen bestehen. Die USA haben in der Nacht wieder Ziele im Iran angegriffen. Und Präsident Trump hat angekündigt, dass sein Land die Straße von Hormuz im Persischen Golf künftig selbst kontrollieren wird. Tina Eck berichtet aus Washington.
2: Trump sagt, dass die USA die volle Kontrolle über die Straße von Hormuz übernehmen und diese betreiben wollten. Dies beinhaltet eine Transitgebühr von 20% des Frachtwertes von Lastschiffen, denen die USA sichere Passage gewährleisten. Die USA würden dieses Geleit nicht umsonst machen, erklärt Trump. Iranische Schiffe werden fortan wieder von allen heimischen Häfen blockiert. Die Fronten sind erneut verhärtet. Infolge der jüngsten Angriffe ist die Schifffahrt durch die Meerenge drastisch zurückgegangen.
1: Rund 2 Dutzend Amerikaner sind gerade im Ausland gestrandet. Sie dürfen vorerst nicht zurück nach Amerika, weil sie in Kongo sind oder waren. Und weil es dort einen Ebola-Ausbruch gibt, hat die amerikanische Regierung die Personen auf eine Flugverbotsliste gesetzt. Sie müssen jetzt 3 Wochen in einem anderen Land außerhalb von Kongo verbringen, bevor sie in die USA zurück dürfen. Erst am Montag ist ein US-Bürger mit Ebola in das Universitätsklinikum von Frankfurt eingeliefert worden. Und schon im Mai war ein anderer Amerikaner mit einer Infektion in Deutschland behandelt worden. Und es ist schwül und warm, dazu bewölkt. Gleich hören Sie die weiteren Aussichten.
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1: Kein leichtes Spiel heute für die Sonne in Südtirol. Die Luft ist feucht, es ist schwül und warm. Dicke Wolken haben sich gebildet und im Laufe des Tages kann es regnen und Gewitter geben. Zwischendurch scheint die Sonne. Die Temperaturen steigen an auf 28 bis 33 Grad. Schon jetzt messen wir 20 Grad am Ritten und in Pflersch, 19 am Reschen, 18 Grad in Prax und 25 in Salurm. Morgen Mittwoch geht es weiter mit Sonne untertags und Wärmegewittern am Abend.
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7: Schönen Vormittag aus der Landesverkehrsmeldezentrale. Auf der Brenner Autobahn in Richtung Süden ist die Einfahrt Sterzing nach einem Unfall gesperrt. LKW-Stau gibt es in Richtung Süden zwischen Brenner und Brixen und in Richtung Dorn zwischen Klausen und Brixen. Wegen der zweiten Etappe der Dolomiten-Radrundfahrt kommt es auf folgender Strecke zu zeitweiligen Sperren. Weidburg, Pontives, St. Ulrich, Salajoch, Bordojoch, Araba, Campolungo-Pass, Korbara, Kolfuschk, Grönojoch, Wolkenstein mit Ankunft in Weidburg um ca. 16.30 Uhr. Der Abschnitt Kolfuschk-Grönojoch ist von 13.30 Uhr bis 15.30 Uhr gesperrt. Allen unterwegs, gute Fahrt!

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1: Herzlich willkommen zu unserer Vormittagssendung an diesem wechselhaften und schwülwarmen sommerlichen Dienstag, den 14. Juli. Wir laden Sie wieder ein, etwas Zeit mit uns zu verbringen bei interessanten Themen und bei viel Musik.

Mit Gigi Anderson sind wir da musikalisch in diese Ausgabe von Radio Grüne Welle am Vormittag, heute am Dienstag, gestartet. Viel Musik haben wir natürlich für Sie vorbereitet. Gleich im Anschluss kommen Francine Jordi und dann Tom Jones an die Reihe. Und ich sage Ihnen auch, was wir an Beiträgen vorbereitet haben für diesen ersten Teil der heutigen Vormittagssendung. Um den König der Kräuter geht es gleich hier in unserer Dienstagsrubrik Die Pflanze der Woche. Genau, es handelt sich um Basilikum. Mehr über die Vorzüge dieser Superfood-Pflanze hören wir von der Biologin, Kräuterexpertin und Buchautorin Sigrid Thaler im ersten Beitrag. Um Brauchtum, Kirche, Gemeinschaft, also um Zeichen und Symbole religiöser Tradition in Südtirol, geht es dann im zweiten Beitrag. Das ist nämlich der Titel einer neuen Broschüre, die das Seelsorgeamt unserer Diözese herausgegeben hat. Und bei mir zu Gast ist Seelsorgeamtsleiter Reinhard Demetz. Natürlich öffnen wir auch unseren Trödelmarkt für Sie, so in etwa einer halben Stunde gegen 10:30. Und wir haben noch mehr vorbereitet. Und jetzt gibt's erstmal wieder Musik.

0: Tom Jones, der Tiger, zu Gast bei Radio Grüne Welle am Vormittag. So, vom Tiger nun zu einem König, denn er ist der absolute König auf der Fensterbank und duftet wie ein Kurzurlaub im Süden. Genau, unser heutiger Star in der Rubrik Die Pflanze der Woche ist Basilikum. Egal ob im frischen Pesto, auf der Tomate-Mozzarella-Platte oder einfach nur als grüner Hingucker in der Küche. Unsere Kräuterexpertin und Biologin Sigrid Thaler hat nun alles Wissenswerte zu diesem leckeren Küchenkraut für uns zusammengefasst.
1: Eins von meinen Lieblingsgartenkräuter in der Zeit ist Basilikum. Basilikum gehört so wie viele andere aromatische Küchenkräuter zur Familie der Lippenblütler und mittlerweile gibt es unzählige Sorten für den Kreitel. Der Klassiker ist aber natürlich der Genoveser Basilikum. Aber dann gibt es auch noch in Zitronenbasilikum, dann im Purpurbasilikum mit seinen dunklen Blättlern, dann auch noch in Strauchbasilikum, der mehrjährig ist, aber noch viele mehr. Vor allem in der italienischen Küche ist der Basilikum nicht wegzudenken. Ja, zur Mozzarella mit Tomaten, da gehören natürlich auch die Basilikumblättlern dazu. Und der allgemein bekannte Pesto, das ist auch ein Basilikum-Pesto. Ja, der Pesto Genovese ist ein geschütztes Kulturgut von Ligurien. Das Rezept ist im 19. Jahrhundert entwickelt worden. Und Pesto, das steht ja eigentlich für zerstoßene Kräutersoßen. Bereits die Römer in der Antike haben solche Kräuterpasten hergestellt. Und zwar auch schon aus Kräuter, Knoblauch, Salz, Kas und Öl. Dann hat 1863 ein Genoveser das Rezept mit Basilikum und Pinienkernen verfeinert. Und schließlich ist der sogenannte Pesto Genovese zum Identitätssymbol der Stadt Genua geworden.
0: Ja, vielen Dank, Sigrid Thaler, für diesen faszinierenden Blick in die Geschichte des Basilikums und die wunderbare Inspiration für unsere Küche. Jetzt gibt's Musik und gleich anschließend erfahren wir, welche Heilwirkungen Basilikum für uns bereithält. Musik.

0: 16 und 12 Minuten. Willkommen zurück. Wir sind mittendrin in unserer Dienstagsrubrik Die Pflanze der Woche. Im Mittelpunkt steht heute ein leckeres und kraftvolles Küchenkraut mit einer langen Tradition in der Naturheilkunde. Die Rede ist vom Basilikum. Und von der Biologin Sigrid Thaler erfahren wir nun, mit welchen wertvollen Inhaltsstoffen das Basilikum besonders punktet.
1: Der Basilikum ist aber nicht allein ein wohlschmeckendes Küchenkreidel, die Pflanze hat auch vielfältige Heilwirkungen. Für die Inhaltsstoffe sind da in erster Linie die ätherischen Öle zu nennen, wobei auch da je nach Sorte die ein oder anderen vorherrschend sein. Der Genoveser Basilikum, der hat zum Beispiel vor allem Linalool, der Strauchbasilikum Estragol, der Zitronenbasilikum Citral und der Purpurbasilikum hauptsächlich Eugenol. Alle Sorten wirken verdauungsfördernd, entzündungshemmend, antioxidativ und auch beruhigend. Eugenolreiche Sorten gehen mehr in die entzündungshemmende Wirkung und linalolreiche Sorten mehr ins Beruhigende. Weiters hat Basilikum viel Beta-Carotin, das ist die Vorstufe von Vitamin A, also auch wichtig für Haut, Schleim, Häute und Sehkraft. Dann bezüglich Vitamin K, dort deckt 20 Gramm Basilikum nahezu schon den Tagesbedarf. Mineralstoffe wie Calcium und Eisen hat er auch noch und letztendlich auch noch eine Reihe von Polyphenolen, also sekundären Inhaltsstoffen. Der Basilikum, der hat eine große Wirkung auf das zentrale Nervensystem. Also er wirkt beruhigend und vor allem auch ausgleichend. Die heilige Pflanze Indiens, das ist auch ein Basilikum, und zwar der sogenannte Tulsi. Tulsi wird mittlerweile auch bei uns angebaut und gilt als adaptogene Pflanze. Das heißt, sie hilft dem Körper besser, den Stress besser zu regulieren. Egal ob Tulsi oder Genoveser Basilikum oder auch ein anderer, es lohnt sich auf jeden Fall, das Kreidel für unsere Gesundheit, vor allem in der Küche, wieder vermehrt einzusetzen.
0: Das Basilikum ist mehr als ein leckeres Küchenkraut. Es ist eine kraftvolle Heilpflanze mit langer Tradition in der Naturheilkunde. Wie immer vielen Dank an unsere Kräuterexpertin und Biologin Dr. Sigrid Thaler für diesen Beitrag in der Rubrik Die Pflanze der Woche. Ja, und zum Nachhören gibt es diesen Beitrag natürlich auf unserer Facebook-Seite.

0: die österreichische Sängerin und Liedermacherin Ina Regen zu Gast bei Radio Grüne Welle am Vormittag. Brauchtum, Kirche, Gemeinschaft, Zeichen und Symbole religiöser Tradition in Südtirol, das ist der Titel einer neuen Broschüre, die das Seelsorgeamt unserer Diözese herausgegeben hat. Dazu sagt Seelsorgeamtsleiter Reinhard Demetz.
1: Das Ganze nimmt den Ausgang bei der Tourismuskommission und dort war einfach die Feststellung, dass es immer häufiger passiert, dass Touristen in unsere Kirchenräume kommen und sich gar nicht orientieren können. Aus zwei verschiedenen Gründen. Wir haben zunehmend Touristen, die auch von weit her kommen und deshalb keinen Bezug zur christlichen Religion haben. Aber auch zunehmend Leute aus europäischen Ländern, die einfach keinen religiösen Hintergrund mehr haben und denen es deshalb hilfreich ist, wenn sie eine Kirche betreten, etwas zur Hand zu bekommen, um sich orientieren zu können.
0: Und was für Touristen und Touristinnen gut ist, hast du im Vorgespräch gesagt, ist auch für die Einheimischen gut. Also ich erfahre da sehr viel Neues, obwohl ich glaube, sehr viel zu wissen, aber es gibt doch immer wieder einiges Neues, das ich erfahren kann.
1: Ganz genau, das war auch in den Gesprächen in der Kommission schnell Thema, dass auch viele von unseren Leuten hier oft auch Schwierigkeiten haben, sich an dem Kirchenraum zu orientieren. Jüngere Leute, aber nicht nur jüngere Leute, weil einfach die religiöse Praxis manchmal weit weg ist und manche Einrichtungsgegenstände, wie zum Beispiel die Kanzel in einer Kirche, ja gar nicht mehr so verwendet werden und man dann im Alltag gar nicht mehr so weiß, warum gibt es eigentlich diesen Balkon da in den meisten Kirchen.
0: Jetzt gibt es diese Broschüre in deutscher und auch in italienischer Sprache. Autor ist Giovanni Novello und die deutsche Textfassung stammt von Ewald Volker. Wir blättern kurz in der Broschüre. Also sagen wir so, es gibt da drei Teile. Erzähl uns darüber.
1: Genau, in einem ersten Teil geht es um den Kirchenraum. Das heißt, begonnen beim Eingangstor, beim Portal. Was finde ich in einer Kirche, egal ob die jetzt aus der Romanik oder aus der Gotik stammt oder ein Neubau ist, was sind die Elemente, die immer da sind, ein Portal, durch das ich eintrete mit einer bestimmten Symbolik, die Kirchenbänke mit Möglichkeit zu sitzen, zu knien, den Altar, den Tabernakel und was ist eigentlich die religiöse Bedeutung dieser Einrichtungsgegenstände und was erzählen sie über unseren Glauben? Weiter geht's dann im zweiten Teil eben über die Vorstellung der wichtigsten Feste im Jahreskreis, auch wiederum eine Hinführung zum Glauben. Das ganze Heft ist eben so aufgebaut, dass über den Kirchenraum und über die Kirchengemeinschaft und ihre Feste der christliche Glauben in Südtirol erzählt wird. Und im dritten Teil gibt's einfach nochmals eine bunte Zusammenstellung von verschiedenen exemplarischen Kirchen aus verschiedensten Bezirken in unserem Land, also von Ost nach West und von Nord bis Süd, einfach ein paar Beispiele. Natürlich können es nicht alle Kirchen sein, das wäre ein ganzer Wälzer, ein ganzes Lexikon, aber exemplarisch, um die Vielfalt zu zeigen, gibt es eben im letzten Teil dann noch so einen Überblick über verschiedenste Kirchen. Alle Fotos hat eben auch Giovanni Novello selber gemacht.
0: Eben, also gespickt ist diese Broschüre auch mit vielen Fotos. Auch das ist sehr interessant und auch da erfahre ich als Einheimische einiges, was ich vorher noch nicht wusste.
1: Genau, und viele suchen natürlich beim ersten Mal in der Hand sofort, wo ist meine Kirche? Natürlich bei 281 Pfarreien im Land muss ich die einen oder anderen enttäuschen. Ganz alle sind nicht drin, aber wirklich viele. Und vor allem ein schönes Zeugnis von der bunten kirchlichen Landschaft, die es bei uns in Südtirol gibt.
0: Noch eine ganz wichtige Frage. Wo erhalte ich denn die Broschüre Brauchtum, Kirche, Gemeinschaft?
1: Die Broschüre ist am Seelsorgeamt erhältlich. Domplatz 2 in Bozensee ist nicht auf dem Markt, aber dafür kostenlos. Das heißt, für sich selbst oder auch für die eigene Pfarrei oder für den Tourismusverband oder für den eigenen Gastbetrieb gerne einfach kostenlos abholen. Wir haben die Kosten übernommen und geben das kostenlos weiter, weil es uns wichtig ist, damit auch ein Glaubenszeugnis zu geben und zur Verkündigung des Evangeliums beizutragen.
0: Sagt Seelsorgeamtsleiter Reinhard Demetz. Die neue Broschüre Brauchtum, Kirche, Gemeinschaft, Zeichen und Symbole religiöser Tradition in Südtirol ist also kostenlos im Seelsorgeamt unserer Diözese erhältlich und zwar unter der Telefonnummer 0471 306 210 oder unter der E-Mail-Adresse seelsorge.pastorale@bz-bx.net und das ganze Interview mit Reinhard Demetz, das finden Sie auf unserer Facebook-Seite.

17:28 ist es mittlerweile geworden. Jetzt gibt's noch Musik aus Südtirol mit Vivien Thaler und dann öffnen wir für Sie unseren Trödelmarkt.

0: Vivian Thaler zu Gast bei Radio Grüne Welle am Vormittag, heute am Dienstag, dem 14. Juli. So eine Minute nach 11:30 ist es mittlerweile geworden und jetzt öffnen wir für Sie unseren Trödelmarkt. Hier ist Kollegin Claudia Meierhofer mit dem ersten Teil der Anzeigen.
1: Gesucht werden eine große Küchenuhr und eine Tretnähmaschine. Telefon 329 68 39 148. Verschenkt werden Gläser mit Deckel in verschiedenen Größen für Marmelade, Kompott und so weiter. Telefon 331 62 61 433. Verschenkt wird ein Bügeltisch. Rufen Sie an unter 346 23 13 361. Folgendes wird in Bozen verkauft: eine Stehlampe der Marke Villeroy und Boch, 1,50 Meter hoch wie neu, ein Set von zwei Stühlen und Tisch in Teak, 60 x 60 cm für Balkon oder Garten, ein Perserteppich in Rottönen, 1,50 Meter x 2 Meter, sehr gut erhalten. Alles unter der Rufnummer 335 66 38 476. Plüschtiere werden in Eppan gegen freiwillige Spende abgegeben. Ein kleiner heller Kasten in gutem Zustand wird um 40 Euro verkauft. Rufen Sie an unter 347 05 50 174. Ein Gobelin-Bild Stillleben 40 x 50 cm mit Stickmaterial ist günstig abzugeben. Rufen Sie an unter 345 35 82 542. Blauer Schürzenstoff und zwar mehrere Meter ist zu verschenken. Ein großer Rosenkranz wird um 25 Euro verkauft. Gerne gibt's Fotos per WhatsApp. Telefon 339 12 52 020. Vogelzüchter aufgepasst, gegen eine freiwillige Spende werden zwei Blöcke auf Rädern mit je 4 Vogelbrotkisten abgegeben. Sie sind in Metall und gut erhalten. Telefon 335 58 85 502. Eine Stehlampe mit zwei Glühbirnen wird verkauft. Telefon 333 39 88 656.
0: So, das war der erste Teil unseres heutigen Trödelmarkts. Jetzt gibt's Musik von Jason Mraz und dann gleich im Anschluss Trödelmarkt Teil Nummer 2.

0: Jason Mraz, zweifacher Grammy-Preisträger, zu Gast bei Radio Grüne Welle am Vormittag mit seinem größten Hit I'm Yours. So, nun zum zweiten Teil unseres heutigen Trödelmarkts. Für Sie ist hier wieder Kollegin Claudia Meierhofer.
1: Ein hölzernes Kinderbettstattel, komplett mit neuer Matratze, über Bett und Kissen wird gegen freiwillige Spende abgegeben. Die Rufnummer 335 58 85 502. Ein Bügeltisch integriert in ein Möbelstück ist zu verkaufen. Wenden Sie sich ab 15 Uhr an die Telefonnummer 348 08 67 424. Günstig verkauft werden ein alter Pflug, ein Bandrechen, eine Brechmaschine, eine Mähmaschine Goldoni und eine Nähmaschine und alte Bodenbretter. Telefon 348 87 26 354. Verschiedene Deckenlampen werden in Eppan an Selbstabholer verschenkt. Telefon 347 96 54 389. Verkauft wird ein elektrischer Rasenmäher der Firma OK 450E. Zone ist Kastelrut und die Rufnummer lautet 340 58 52 840. Verkauft werden eine neuwertige Kommode in Ahornmassiv und ein gut erhaltener Flachbildfernseher. Zone ist Bozen und die Rufnummer 349 36 78 058. Fünf Glasteller mit Weihnachtsmotiven werden verkauft. Telefon 346 23 13 361. Eine neue Hausalarmanlage sowie eine Betonmischmaschine mit 220 Volt und einem Fassungsvermögen von 300 Litern sind im Bustertal zu verkaufen. Die Rufnummer 346 95 04 745. Und in St. Ulrich ist eine Brieftaube zugeflogen. Der Besitzer, die Besitzerin, wende sich bitte an die Nummer 333 39 88 656.
0: Dankeschön, Claudia. Soweit also die heutigen Anzeigen. Wenn Sie noch Fragen dazu haben oder wenn Sie selbst eine Anzeige aufgeben möchten, gibt es zwei schnelle und unkomplizierte Möglichkeiten für Sie. Möglichkeit 1, Sie rufen uns an. Unsere Telefonnummer lautet 0471 30 00 92. Möglichkeit 2, Sie besuchen uns auf unserer Homepage unter rgw.it. Da finden Sie in der Rubrik Trödelmarkt alle eben gehörten Anzeigen zum gemütlichen Nachlesen und dort können Sie selbst direkt auch eine Anzeige hineinschreiben. Private Verkaufsanzeigen, Kaufgesuche und Stellengesuche sind kostenlos. Und im Radio hören Sie den RGW Trödelmarkt immer in der Früh kurz nach 8, dann gegen 10:30 am Vormittag und gegen 3:30 am Nachmittag.

18 und 47 Minuten ist es mittlerweile geworden. Jetzt gibt's nochmal Musik aus Südtirol und zwar mit Sibylle Siller. Und dann schalten wir in die Redaktion des Südtirol-Journals zu den neuesten Nachrichten.

0: 10 vor 11.
1: 5 Personen bei Unfall im Wipptal eingeklemmt, ein Todesopfer. Sparen angesagt, VW will weltweit zehntausende Stellen abbauen. Und Wolken verdecken die Sonne. Ich bin Gunde Bichler, schönen Vormittag.
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1: Der schwere Verkehrsunfall in der Früh im Wipptal hat ein Todesopfer gefordert. 2 weitere Menschen sind zum Teil schwer verletzt worden. Gegen 7:15 ist auf der Südsportabrenner Autobahn bei Mittewald ein PKW auf einen LKW aufgefahren. Insgesamt waren 5 Personen im Auto, 3 sind eingeklemmt worden. Die Verletzten sind von den Sanitätern des Weißen Kreuzes und vom Notarzt IS versorgt worden und ins Krankenhaus gebracht worden. Auch ein Rettungshubschrauber war im Einsatz. Die Freiwilligen Feuerwehren von Sterzing und Brixen haben die Unfallstelle geräumt. Es gibt nach wie vor keinen öffentlichen Zugang zum Kalterer See. Das bemängelt der Verbraucherschutzverein Robin und ruft das Land noch einmal dazu auf, den See für alle zugänglich zu machen. Der Kalterer See sei jener See, der am leichtesten erreichbar ist, sagt Verbraucherschützer Walter Andreas. Gerade bei dieser Sommerhitze müsste er als Ort der Erholung für alle offen stehen. Dass das geht, zeige die Region Apulien. Dort will der neue Regionenpräsident Meer und Strände wieder stärker als Allgemeingut ansehen und den Zugang zu öffentlichen Stränden ausbauen und erleichtern. In Leifers haben die Karabiniere einen jungen Mann festgenommen wegen Drogenhandels. Der Südroller ist den Karabiniere bei einer Kontrolle in Steinmannwald ins Netz gegangen. Er hatte über 100 Gramm Haschisch bei sich, außerdem Marihuana, Ecstasy-Tabletten und halluzinogene Pilze sowie eine Präzisionswaage. Er wurde in den Hausarrest überstellt. Der deutsche Autobauer VW muss sparen und möglicherweise Stellen streichen. Jetzt hat Konzernchef Oliver Blume zum ersten Mal das mögliche Ausmaß der Sparmaßnahmen genannt. Es sollen weltweit 50.000 Stellen gestrichen werden, das berichtet Zoita Sovali.
2: Noch ist also nicht entschieden, wie viele Jobs am Ende tatsächlich wegfallen. VW prüft derzeit, wo sie sparen lässt und will dabei auch die Arbeitskosten senken. Gleichzeitig bleibt die Zukunft mehrerer deutscher Werke offen. Blume betont aber, andere Lösungen seien immer besser, als ein Werk zu schließen. Auch alternative Konzepte für einzelne Standorte würden bereits geprüft.
1: Im Wahlkampf versprechen Politiker oft einiges, was später in Wirklichkeit gar nicht umsetzbar ist. Das ist vor allem bei populistischen Bewegungen der Fall. Deshalb hat der italienische Ökonom Cottarelli jetzt einen Vorschlag. Parteien sollten die finanziellen Kosten ihrer Wahlversprechen offenlegen müssen. So sollen Bürger besser nachvollziehen können, welche Punkte im Wahlprogramm auch wirklich machbar wären. Für diesen Gesetzentwurf wirbt Cottarelli mit der Online-Kampagne »Was kostet mich das?« Und so richtig kann sich die Sonne heute nicht durchsetzen, später sind Gewitter möglich. Gleich hören Sie mehr zum Wetter.
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1: Die Sonne tut sich heute schwer in Südtirol. Viele Wolken halten sich. Weil es schwül ist und warm, bilden sich in den nächsten Stunden immer wieder einzelne Gewitter. Richtig Abkühlung bringen sie aber nicht. Die Temperaturen steigen an bis auf 33 Grad. Schon jetzt messen wir 19 Grad in Antholz, 21 in Nienesien, 18 in Hintermodell und Wolkenstein und 22 Grad in Rednaun und Völs. Morgen Mittwoch geht es weiter mit Sonne, Wolken und später wieder Gewittern.
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12: Guten Tag, wünscht Barbara Widotta aus der Landesverkehrsmeldezentrale. Auf der Brenner Autobahn in Richtung Süden zwischen dem Brenner und Brixen sowie in Richtung Norden zwischen Bozen Nord und Brixen LKW-Stau. Auf der Pustertaler Stadtstraße Stau wegen Überlastung und Arbeiten. In beide Richtungen bei Kienz wie auch zwischen St. Lorenzen und Percha. Gute Fahrt!

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1: Herzlich willkommen zur zweiten Runde unserer Vormittagssendung, heute am Dienstag, dem 14. Juli. Schön, dass wir Sie weiter begleiten dürfen.

Mit Musik von Marina Koller sind wir in den zweiten Teil von Radio Grüne Welle am Vormittag heute am Dienstag gestartet. Und jetzt sage ich Ihnen, was wir mit Ihnen vorhaben in der nächsten Sendestunde. Es geht um Freilichttheater hier auf Radio Grüne Welle. Die Meraner Festspiele bringen nämlich heuer wieder ein Werk des Dramatikers und ihres künstlerischen Leiters Dr. Luis Zagler auf die Bühne. Und zwar das Schweigen der Stadt. Die Aufführungen finden auf dem Festgelände oberhalb der Gärten von Schloss Trautmannsdorf in Meran statt. Und gleich hören Sie ein Gespräch mit Luis Zagler. Und im Anschluss daran sind Sie, liebe Hörerinnen und Hörer, an der Reihe. Wir haben nämlich ein Geschenk für Sie. Außerdem hat Felix Schiffelhuber einige Veranstaltungstipps für Sie zusammengestellt. Die gibt es in etwa einer halben Stunde, so gegen 11:30. Und wir blicken auch die Themen des Südtirol-Journal Mittagsmagazins. Das hören Sie ab 11:50 hier auf Radio Grüne Welle. Soviel zu den Themen. Und jetzt gibt es erstmal wieder Musik.

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1: Um Freilichttheater geht es jetzt hier auf Radio Grüne Welle. Die Meraner Festspiele bringen heuer wieder ein Werk des Dramatikers und künstlerischen Leiters Dr. Luis Zagler auf die Bühne. Und mit ihm bin ich nun telefonisch verbunden. Grüß Gott und herzlich willkommen.
2: Hallo.
1: Herr Zagler, es gelangt heuer wieder ein Werk aus Ihrer Feder auf die Bühne. Es ist die insgesamt 9. Uraufführung im Rahmen der Initiative für Ur- und Erstaufführungen der Meraner Festspiele. Und all diese Uraufführungen waren sehr erfolgreich, oder?
2: Ja, das kann man tatsächlich sagen. Also wir haben 2017 auf Schloss Tirol mit diesen Uraufführungen begonnen. Und das war ja damals eine richtige Sensation. Wir hatten damals an die 500 Plätze auf der Tribüne unterhalb von Schloss Tirol. Und die waren besetzt. Im Gegenteil, es war sogar so, dass wir hätten noch Zusatzaufführungen machen müssen. Wir hatten damals das Stück Die Verfolgten. Das war eine wahre Geschichte aus dem Finchgau. Und wie gesagt, das war ein sensationeller Erfolg und aus diesem Erfolg heraus ist dann diese Initiative entstanden, dass man gesagt hat, okay, wenn das also so bei dem Publikum ankommt, dann müssen wir weitere Uraufführungen eben zeigen. Das ist ja gar nicht so selbstverständlich, eine Uraufführung mit einem Freilichttheater zu zeigen, ist eigentlich total ungewöhnlich, weil nämlich in der Regel so Stücke aufgeführt werden, die schon verfilmt sind oder die ganz bekannt sind oder so. Und bei uns ist es tatsächlich so, dass es jedes Jahr eben eine große Überraschung ist, weil niemand weiß, was jetzt auf die Bühne kommt. Und das ist das 9. Mal, also dass wir das so machen. Und ich denke, das ist etwas schon Außergewöhnliches. Und wir haben in der Zwischenzeit auch ein Publikum, das sich jedes Jahr freut drauf. Und wir haben gerade heuer auch wieder neue Besucher, die sich melden und sagen, sie möchten das auch mal sehen und die sind dann begeistert.
1: Jetzt kommen wir zur diesjährigen Aufführung, der Titel des Werkes, Das Schweigen der Stadt. Was können Sie uns darüber erzählen? Worum geht es denn da?
2: Ja, Das Schweigen der Stadt klingt zuerst einmal sehr kryptisch und sehr geheimnisvoll, und das soll es ja auch sein. Deswegen werde ich nicht alles verraten jetzt, aber grundsätzlich kann ich sagen, dass über vieles in unserer Zeit geschrieben wird, aber auch über vieles geschwiegen wird. Und man muss ja wissen, dass ich meine Ideen zu den Stücken teils über 20, 30 Jahre mit mir herumtrage. Und in dem Moment, wo ich sie dann niederschreibe, dann hat natürlich der Zeitgeist oder sagen wir mal das, was im Moment eben so als im Vordergrund steht, hat eine große Bedeutung und fließt in diese Ideen, in diese Stücke dann ein. Und diesmal, glaube ich, haben wir wirklich ein absolut wichtiges Thema. Es geht um den Missbrauch einer jungen Frau. Und wie der verschwiegen werden muss aus wirtschaftlichen Gründen. Also eine sehr, sehr spannende Geschichte, das merkt man auch, wenn man so mit den Besuchern anschließend redet. Also wir haben sehr, sehr positive Reaktionen auf diese Aufführung. Und das Interessante ist, wir haben dieses Jahr einen Regisseur, der ist sehr bekannt in unserem Land, weil er also viele Regie Aufträge schon angenommen hat, und der steht eigentlich für für ein lustiges Theater. Und das, was wir zu sagen haben, beziehungsweise was man ein Stück zu sagen hat, das ist ja eher eine ernste Angelegenheit. Und jetzt ist diese Aufführung so, dass es auf der einen Seite diese lustigen Szenen gibt und auf der anderen Seite diese ernsten. Das ist eine ganz besondere Mischung heuer, ja.
1: Ich stelle mir das sehr schwierig vor, eben ein so ernstes, ein so schwieriges Thema, auch, sagen wir, teilweise auf humorvolle Art auf die Bühne zu bringen. Das ist so ein bisschen eine Gratwanderung, oder, würde ich sagen?
2: Naja, also ich habe ja Literatur studiert und da setzt man sich ja mit dem auseinander, was bisher schon geschrieben wurde in der Geschichte. Und die großen Autoren, wenn ich jetzt zum Beispiel an Shakespeare denke oder wenn ich an Molière denke und alle diese großen Autoren, die haben das immer geschafft. Also die hatten immer auf der einen Seite eben diesen humorvollen Teil, auch bei den ganz ernsten Stücken. Und wie gesagt, bei mir ist das eigentlich schon generell der Anspruch, dass man auf der einen Seite das auch so unterhaltsam bringt, dass es gern gesehen wird, auf der anderen Seite aber auch eben diesen Tiefgang und heuer ist es, glaube ich, besonders gut gelungen.
1: Das heißt, die Menschen auch zum Nachdenken angeregt werden und zum Weiterforschen, oder?
2: Absolut. Vor allem geht es in erster Linie darum, wie kommt es zu diesen Tragödien, die wir ja heutzutage tatsächlich tagtäglich praktisch in der Zeitung lesen oder in den Meldungen. Wie kommt es zu diesen Tragödien, dass da Missbrauch am laufenden Band stattfindet und eigentlich nicht viel passiert? Dass Dinge aufgedeckt werden, ist ohnehin meistens nicht der Fall und vor allem eben, es wird einfach verschwiegen. Und worum es mir geht, das ist eben, dass man diese Mechanismen zeigt. Wie kommt es dazu? Und das ist im Prinzip eine sehr einfache Geschichte, die jeder sofort versteht, wenn er sie auf der Bühne sieht und sich denkt, naja, genau so ist es.
1: Und ich habe mir sagen lassen, es geht auch um Wahrheit und unter Anführungszeichen um Interpretation der Wahrheit. Und damit sind wir auch schon wieder hochaktuell, sagen wir es mal so, oder?
2: Ganz richtig, ja. Ich meine, wir haben es halt heutzutage mit der Situation zu tun, dass die Dinge, die wir lesen, die wir auch teilweise als Nachrichten übermittelt bekommen, dass man die eigentlich zuerst mal abklopfen muss, was ist da Wahres dran? Und das ist gar nicht so einfach. Ich meine, wir leben halt in dieser Medienwelt und das sind Dinge, die uns einfach so überrollt haben. Und wenn man nur allein daran denkt, was jetzt durch die KI dann nochmal auf uns zukommt, das wird ja eine große Geschichte, dass wir einfach nicht mehr wissen. Wir wissen ja zum Beispiel schon nicht mal, ist dieses Bild, das ich jetzt sehe, ist das KI gemacht oder ist das echt oder so? Ist ja mittlerweile so weit, dass wir es gar nicht mehr unterscheiden können. Und das spielt auch mit hinein, ganz richtig, ja.
1: Luis Zagler, Dramatiker und Autor des Stückes Das Schweigen der Stadt, das im Rahmen der Meraner Festspiele aufgeführt wird. Jetzt gibt es etwas Musik und dann sprechen wir weiter. Musik.

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1: Die Meraner Festspiele bringen heuer das Werk von Luis Zagler, das Schweigen der Stadt, auf die Bühne. Aufführungen gibt's noch bis zum kommenden Montag, also bis zum 20. Juli. Und telefonisch zu Gast ist weiter der Autor des Stückes und der künstlerische Leiter der Meraner Festspiele, Luis Zagler. Herr Zagler, jetzt zu den Veranstaltungen, zu den Aufführungen. Sie haben es vorhin schon gesagt, also Regie führt Thorsten Schilling und Sie haben auch bekannte Schauspielerinnen und Schauspieler für die Aufführungen gewinnen können.
2: Ja, wir haben heuer ein ausgesprochen homogenes, also ein sehr schönes Ensemble, das sich irgendwie so zusammengefunden hat. Teils war es sogar so, dass in einem Fall zum Beispiel war es so, dass eine erkrankt ist und dafür musste eine andere gesucht werden. Und so hat sich ein wunderbares Ensemble ergeben jetzt. Bin ich sehr glücklich, muss ich auch sagen. An der Spitze ist die Christine Mein. Wir sind total begeistert von ihr. Die hat ja ganz lange nicht mehr in Südtirol gespielt, obwohl sie von hier ist, vom Ritten. Dann haben wir als zweites einen ganz bekannten Schauspieler aus der Volkstheaterszene. Das ist der Beppe Meyer-Ginter. Der hat eine sehr lustige Rolle. Dann gibt es noch weitere Schauspieler. Wir haben auch, wie wir es jedes Jahr haben, wir haben auch Profis aus Deutschland. Und die eine, die Tabea, die ist zum Beispiel aus dem Ensemble des Niederbayern Landestheater. Und dann haben wir die großartige Schauspielerin, die Sarah Katti. Dann haben wir ihren Mann, den Matthias Brommann. Der ist eigentlich ein sehr, sehr bekannter Musiker, ein sehr bekannter Violinist. Und der ist heuer auch dabei. Und wir haben also in dem Sinne richtige Talente auf der Bühne, weil der auch jetzt musikalisch eben zur Geltung kommt. Dann gibt es noch ein paar Schauspieler wie der Max Jager und seine Freundin. Wie gesagt, das sind alles so Schauspieler, die auf der einen Seite bekannt sind, auf der anderen Seite wunderbar in unser Ensemble passen. Ja, und nicht zu vergessen ist natürlich die Jungschauspielerin, die grandios ist, muss ich wirklich sagen. Also wir haben lange gesucht und dann am Ende haben wir die Theresa Brucker gefunden. Die ist auch aus Oland, glaube ich, ist sie. Und wunderbar in ihrer Rolle als die Marielle, um die es eigentlich die ganze Zeit geht.
1: Also ein renommiertes Ensemble an begeisterten Schauspielerinnen und auch eben an bekannten Schauspielerinnen und Schauspielern und auch der Veranstaltungsort trägt sozusagen das Seine dazu bei, oder? Auch der ist besonders.
2: Absolut, ja, das kann man wirklich sagen. Also wir waren ja zuerst begonnen, hat es in Dorftirol und dann sind wir nach Meran gezogen und haben die Meraner Festspiele gegründet. Und das erste Jahr waren wir ja in diesem einen Schloss Wink nannte sich das, war ein wunderbarer Ort zum Spielen und wir hätten das auch weiter bespielen können, wirklich einmalig, weil wir auch die Räumlichkeiten und alles zur Verfügung hatten. Nur ist dann durch Zufall eben mir aufgefallen, dass es noch einen weitaus schöneren Ort gibt und das ist eben direkt oberhalb der Gärten von Schloss Trautmannsdorf, also schon allein die Tatsache, dass man bei uns eben gratis parken kann, ist schon mal ein Vorteil. Und die Parkplätze bei den Gärten von Trautmannsdorf, die sind ja einmalig und man findet da jedes Mal einen Parkplatz. Schon allein deshalb ist es sehr angenehm, eben da unten zu spielen. Aber es ist auch ein ganz herrliches Ambiente da. Also da ist ja diese berühmte Hochzeitskirche, die St. Valentinskirche. Und genau da spielen wir, genau da haben wir diese Aufführungen. Wir laden auch die Besucher immer schon um 19 Uhr ein. Die Aufführung findet dann um 21 Uhr statt. Und um 19 Uhr sitzen die Leute zusammen unter diesem Riesenbaum, so wie es jetzt zum Beispiel ist, wo es so schönes Wetter, so laue Abende sind. Also wirklich herrlich, die treffen sich geradezu hier. Wir haben gestern, hatte ich zum Beispiel einen Anruf, wo mir jemand sagte, also ob wir nicht einen Kuchen organisieren können. Sie möchten hier ihren Geburtstag feiern.
1: Also das Publikum wird unterhalten, das Publikum wird aber auch zum Nachdenken angeregt und auch selbst zum Handeln, oder? Für die Zukunft.
2: Ja, das ist immer so. Also ein Autor, der Dramatiker, der eben Stücke, der das versteht, Stücke zu schreiben, die auch tatsächlich gerne gesehen werden, der spricht in der Regel in Bildern. Bilder, die die Zeit überdauern, die auch in 10 oder 100 Jahren noch ihre Bedeutung haben und ihre Wirkung haben. Und das ist auch meine Sprache. Meine Sprache sind eigentlich Bilder. Und die Bilder sagen mehr als 100 Worte oder 1000 Worte, sagt man, glaube ich. Und darum geht es. Also wir müssen Bilder auf die Bühne stellen, die für sich sprechen und die jeder in seiner eigenen Wirklichkeit dann weiterdenken und vor allem eben weiter hinterfragen kann, ja.
1: Dankeschön, Herr Zagler. Das, liebe Hörerinnen und Hörer, war mein Gespräch mit Dr. Luis Zagler. Aus seiner Feder stammt das Stück Das Schweigen der Stadt, das die Meraner Festspiele noch bis zum 20. Juli auf die Bühne bringen. Alle weiteren Infos und Tickets gibt's im Internet unter www.meranerfestspiele.com. So, und jetzt, liebe Hörerinnen und Hörer, kommen Sie an die Reihe. 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

0: Halb zwölf ist es mittlerweile geworden. Das ist Radio Grüne Welle am Vormittag, heute am Dienstag, dem 14. Juli. Und was Sie heute noch so alles unternehmen können, das sagt Ihnen nun Kollege Felix Schiffluber. Er hat einige Veranstaltungstipps für Sie zusammengestellt.
1: Heute wird in Südtirol kulturell einiges geboten. Den Auftakt macht um 18 Uhr im Kulturzentrum Grand Hotel Toblach das Konzert von Windkraft. Das Ensemble präsentiert zeitgenössische Bläsermusik mit 9 Werken zum Thema Alpenklang. Ebenfalls ab 18 Uhr lädt das Merano Jazz Festival im Hotel Aurora in Meran zu einem Jazzabend mit anschließender Jam-Session ein. Internationale Musikerinnen und Musiker treffen hier auf Nachwuchstalente. Wer lieber entspannt im Grünen unterwegs ist, findet von 18 bis 20 Uhr in Bozen kostenlose Sport- und Kulturangebote in den Parkanlagen der Stadt. Und zwar im Kapuzinergarten, im Berloffer Park und im Garten der Religionen. Das Programm richtet sich an alle Altersgruppen und bietet ein breites Spektrum an kostenlosen Veranstaltungen wie Qigong, Yoga, Pilates, außerdem Konzerte, Theater, Workshops und Fotoausstellungen. Alle Veranstaltungen sind kostenlos und ohne Voranmeldung zugänglich. Musikalisch wird's in der Pizzeria Laterne in Raabland. Um 19 Uhr startet dort ein Grill- und Musikabend mit Live-Musik vom Duo Flexibel. Der Eintritt ist frei, die Pizza natürlich nicht, die kostet was. Heute beginnen um 20 Uhr die Dienstagabende im Zentrum von Meran mit Live-Musik unterschiedlicher Genres von Bands aus Meran und Umgebung. Traditionelle Blasmusik erklingt ab 20.15 Uhr beim Sommerkonzert der Musikkapelle Theis auf dem Dorfplatz in Goofy Down. Eine Viertelstunde später, also um 20.30 Uhr, beginnt 50 Kilometer weiter südlich dann das Abendkonzert der Musikkapelle Prisian im dortigen Musikpavillon. In St. Valentin auf der Heide wird um 20.30 Uhr der Dokumentarfilm »Das versunkene Dorf« im Vereinshaus gezeigt. Der Film erzählt die bewegende Geschichte der Dörfer, die für den Reschen See geflutet wurden. Der Eintritt ist kostenlos, eine Anmeldung ist erforderlich. Ebenfalls ab 20.30 Uhr verwandeln die Hexennächte in Kastelruth das Dorf in eine große Festmeile mit Live-Musik, Hexentanz, Kinderprogramm, offenen Geschäften und DJ-Party. In Brixen brodelt die Gerüchteküche, und zwar ebenfalls um 20.30 Uhr. Im Chumpus, dort steht nämlich die Theaterproduktion Gerüchte, Gerüchte von Lukas Lobis auf dem Programm. Theaterfans haben außerdem ab 21 Uhr die Wahl zwischen 2 Freilichtproduktionen. Die Meraner Festspiele zeigen die Uraufführung Das Schweigen der Stadt oberhalb der Gärten von Schloss Trautmannsdorf und in Lana stehen die Freilichtspiele mit Die Wanderhure nach dem Bestseller von Ini Lorenz auf dem Programm.

9 Minuten bleiben uns noch in der heutigen Ausgabe von Radio Grüne Welle am Vormittag. Da gibt's natürlich noch Musik für Sie und wir blicken auch auf die Themen der nächsten Sendung. Das ist das Südtirol-Journal Mittagsmagazin. Das hören Sie ab 10 vor 12 hier auf Radio Grüne Welle. Ja, mehr über die Themen weiß heute Marlies Winkler. Marlies, im Fall Benko Hager hat nicht nur die Staatsanwaltschaft ermittelt, auch der Südtiroler Land

Das Wetter, heiße Tage, wenig Regen. Wie wirkt sich die Trockenheit auf Landwirtschaft und Strom aus? Das sind die Themen der Beiträge und es gibt auch die neuesten Nachrichten im Südtirol-Journal Mittagsmagazin ab 10 vor 12 hier auf Radio Grüne Welle. Und das war's in Radio Grüne Welle am Vormittag, heute am Dienstag, dem 14. Juli. Ich sage Ihnen allen Dankeschön fürs Dabeisein, wünsche noch einen schönen, erholsamen Tag und bis zum nächsten Mal verbleibe ich Ihre Annika. Komm ist.

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1: Guten Tag, ich bin Marlies Winkler. Was beim Benko-Hager-Ausschuss im Landtag nach 1,5 Jahren herausgekommen ist. Und Finchgau mit Unterland, warum die geplante Wahlkreisverschiebung für dicke Luft sorgt. Der Untersuchungsausschuss im Fall Benko Hager ist am Vormittag ein letztes Mal zusammengekommen. 1,5 Jahre lang hat es ihn gegeben, durchgesetzt hat ihn die Opposition. Sie wollte klären, ob René Benko die Landespolitik in Südtirol beeinflusst hat und ob es Verflechtungen zwischen Politik und Privaten gegeben hat. Nun ist der Abschlussbericht genehmigt mit 15 gegen 10 Stimmen. Doch was ist bei den vielen Anhörungen herausgekommen? So gut wie gar nichts, sagt der Vorsitzende des Untersuchungsausschusses Andreas Colli von Wir Bürger.
2: Objektiv konnte aus meiner Sicht keinerlei Verletzungen festgestellt werden, also keine Spenden, illegale Spenden an irgendwelche Parteien. Und somit, glaube ich, ist am Ende nicht sehr viel übrig geblieben. Also das Ergebnis ist eher dürftig. Viel Arbeit, wenig Ergebnis.
1: Dass der Untersuchungsausschuss wenig bis nichts gebracht hat, damit ist Zeno Oberkofler von den Grünen nicht einverstanden.
3: Das ist natürlich die Position von Abgeordneten Colli, der ja mittlerweile Teil der Mehrheit ist. Das kann man, glaube ich, ganz offen und transparent auch kommunizieren. Ich sehe das ein bisschen differenzierter. Unsere Aufgabe ist, eine politische Einordnung durchzuführen. Und da, glaube ich, gibt es schon Dinge, die man erkennen kann. Ich glaube, das ist auch einfach wichtig für die Bürgerinnen und Bürger, die natürlich auch sich erwarten, dass aus dieser Arbeit ein klareres Bild entsteht. Und da hat das der Ausschuss auf jeden Fall einen Beitrag geleistet.
1: Paul Kölnsberger vom Team K zieht eine negative Bilanz. Er kritisiert besonders den Zeitpunkt der Anhörungen.
4: Diesen Untersuchungsausschuss hätte es nie gebraucht. Man hätte ihn nicht machen sollen. Parallel zu laufenden Mafia-Prozessen ist klar, dass wir sehr wenig Material bekommen können. Das ist alles unter Verschluss. Es gibt weder zu sagen, wie der Bericht des Präsidenten schreibt, dass alles in Ordnung war. Weil auch das konnten wir nicht feststellen. Wir konnten auch nicht feststellen, dass etwas in Unordnung war.
1: Deswegen hat das Team K heute gegen das Abschlussprotokoll gestimmt. Einige, die zu Anhörungen geladen wurden, sind nicht erschienen. Verständlich, sagen die einen, wenn es gerade ein laufendes Verfahren gegen jemanden gibt. Andere wiederum werten das als Beweis, dass an den Vorwürfen etwas dran sein müsse. Dem widerspricht Harald Stauder, der Fraktionssprecher der SVP. Es sei nichts von den Vorwürfen übrig geblieben und so habe man nun 18 Monate lang leeres Stroh gedroschen.
5: Wenn man sich die Mühe gemacht hätte, wirklich die Protokolle der Staatsanwaltschaft durchzulesen, wenn man sich die Mühe gemacht hätte, das vom Rechnungshof alles durchzulesen, dann wären wir genau an dem Punkt gewesen, wo wir heute sind, nämlich dass alles absolut transparent war.
1: 1,5 Jahre haben die Landtagspolitiker jetzt Zeugen und Beschuldigte angehört oder es zumindest versucht. Es war ja, anders als vor Gericht, niemand gezwungen zu erscheinen. Beim Abschlussbericht haben die Oppositionsparteien geschlossen dagegen gestimmt. Von Margreit nach Graun im Finchgau sind es 126 Kilometer, von Aldein nach Prettau 148. Und trotzdem könnten diese Gemeinden bald zusammengelegt werden, zumindest bei Parlamentswahlen. Die Regierungsparteien in Rom und vor allem der Kammerabgeordnete Alessandro Rozzi wollen nämlich den Wahlkreis Bozen-Unterland deutlich verkleinern. Gemeinden wie Eppan, Kaltern und Tramin würden dann an den Wahlkreis Finchgau angeschlossen und Aldein würde zum Bustertal kommen. Die übrigen Gemeinden wie Bozen, Leifers und Salon sind mehrheitlich italienischsprachig. Rozzi hofft, dass so jemand aus seinen Reihen gewählt wird. Florian Scheringer, was sagen die betroffenen Gemeinden dazu?
6: Auch Kurtatsch ist eine Gemeinde, die künftig zum Finchgau gehören würde. Der Bürgermeister von Kurtatsch, Andreas Aneck, reagiert so auf die Pläne.
7: Im ersten Moment habe ich eigentlich gemacht, das ist ein 1. April-Scherz, nicht? Aber scheinbar ist dem nicht so. Wir sind mitten im Sommer, die Hitze kann so brav sein, dass es alle Ideen aufkommen. Aber wir werden sowieso müssen nehmen, wie sie es festlegen.
6: Der Wahlkreis Bozen-Unterland war immer umkämpft zwischen deutschen und italienischen Kandidaten. Bei der letzten Wahl vor 4 Jahren hatte Luigi Spagnoli vom PD hauchdünn gegen SVP-Kandidat Manfred Mayer gewonnen. Auch Spagnoli hält nicht viel von den geplanten Änderungen.
8: Ich bin überzeugt, ein Wahlkreis muss homogen sein, muss von den Gemeinden gebildet werden, die eigentlich eine gewisse Zusammenarbeit haben. Eppan hat viel mehr und Kaltern und Tramin und Margreit haben viel mehr mit Putzen zu tun als mit Meran. Es hat überhaupt keinen Sinn, dass sie in einem anderen Wahlkreis gebracht werden.
6: Spagnoli teilt zwar die Meinung, dass zumindest einer der Südtiroler Senatoren ein Italiener sein soll. Dafür dürften aber nicht die Wahlkreise willkürlich hin und her geschoben werden, sagt er. Die SVP hat Verhandlungen mit den Regierungsparteien angekündigt, um eine Lösung zu finden, die für alle passt. Mit dem aktuellen Vorschlag ist SVP-Obmann Dieter Steger nicht zufrieden.
9: Wenn man Garantien für die italienische Volksgruppe haben will, dann möchte ich ihn als Gegenleistung Garantien für die deutsche Volksgruppe.
6: Die Vertretung der Deutschsprachigen ist nämlich nur im Senat gesetzlich verankert, in der Kammer nicht. Steger fordert hier mehr Absicherung. Im Gegenzug könnten die Italiener ihren Sitz im Senat haben. Wenn Finchgau, Burggrafenamt, Überetsch und das halbe Unterland bei Wahlen zusammengehören, könnte das die SVP aber in Bedrängnis bringen, sagt Politikwissenschaftler Günter Pallava.
10: Ich kann mir durchaus vorstellen, dass das also Probleme innerhalb der Volkspartei geben wird, weil die Unterländler, Gemeinden, die hier weggeschrieben werden, hätten dann keine Möglichkeit mehr, einen Unterlandler-Kandidaten zu wählen. Nicht? Und das wäre innerhalb der Volkspartei sicherlich ein veritables Problem.
6: Wenn die Änderungen so kommen wie geplant, dann wäre es so gut wie sicher, dass der Wahlkreis Bozen-Unterland einen italienischen Senator stellt. Womöglich einer aus dem Mitte-Rechts-Lager. Dann hätte Urzi sein Ziel erreicht.
1: Es wird immer noch ein öffentlicher Zugang zum Kalterer See gefordert. Mehr dazu gleich in unseren Kurznachrichten.
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1: Es gibt nach wie vor keinen öffentlichen Zugang zum Kalterer See. Das bemängelt der Verbraucherschutzverein Robin und ruft das Land wieder dazu auf, den See für alle zugänglich zu machen. Gunde Biechler mit den Kurznachrichten.
23: Ja, der Kalterer See ist jener See, der am leichtesten erreichbar ist, sagt Verbraucherschützer Walter Andreaus. Gerade bei dieser Sommerhitze müsste er als Ort der Erholung für alle offen stehen. Dass das geht, zeige die Region Apulien. Dort will der neue Regionenpräsident Meer und Strände wieder stärker als allgemein gut ansehen und den Zugang erleichtern. Der schwere Verkehrsunfall in der Früh im Wipptal hat ein Todesopfer gefordert. Zwei weitere Menschen sind zum Teil schwer verletzt worden. Gegen 7:15 Uhr ist auf der Südspur der Brennerautobahn bei Mittewald ein PKW von der Fahrbahn abgekommen und rechts gegen einen LKW geprallt, der in einer Haltebucht abgestellt war. Die Beifahrerin ist bei dem Unfall getötet worden, der Fahrer schwer verletzt worden. Insgesamt waren 5 Personen im PKW, 3 sind eingeklemmt worden. Im Einsatz waren Notarzt, Weißes Kreuz, Rettungshubschrauber und Freiwillige Feuerwehren Sterzing und Brixen. Die Uni Bozen bietet auch heuer wieder Mitte Oktober die Karrieremesse an für Firmen, diesmal an 2 Tagen. Es geht darum, Firmen mit jungen Talenten in Kontakt zu bringen. Voriges Jahr haben 70 Unternehmen daran teilgenommen, heuer sind es doppelt so viele Plätze. Die Anmeldung für die Firmen startet heute, die Teilnahme ist gratis. Wieder hat es in den USA ein Todesopfer gegeben bei einem Einsatz unter Beteiligung der Einwanderungsbehörde ICE, diesmal im Bundesstaat Maine. Es ist der 2. innerhalb weniger Tage. Ein kolumbianischer Staatsbürger sollte abgeschoben werden. Er soll versucht haben, sich einer Festnahme zu entziehen. Daraufhin sei er erschossen worden. Im Wipptal ist alles bereit für den FC Südtirol und zwar in Innerratsching. Dort beginnen am Wochenende die Fußballer des FCS mit ihrem Trainingslager. Die Gemeinde hat dafür die Sportzone Stange saniert. Unter anderem ist die Turnhalle energetisch saniert worden. Die Arbeiten haben mehr als 2 Millionen Euro gekostet. Die Hälfte davon wurde mit EU-Geldern bezahlt. Für den FCS beginnt heuer die 5. Saison in der Serie B. Und noch zur Fußball-WM. Heute Abend wird es spannend. Das erste der beiden Halbfinale steht an. Frankreich trifft ab 21 Uhr auf Spanien. Vor der Partie zeigt sich der Nationaltrainer von Frankreich überzeugt, dass Spanien der Favorit ist. Die Spanier hätten in den vergangenen Spielen nur ein Tor kassiert, sagt der französische Trainer. Und in den beiden letzten Duellen habe sich Frankreich immer Spanien beugen müssen.
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23: Weil die Nachfrage nach künstlicher Intelligenz immer größer wird, erhöht Südkorea jetzt die Wachstumsprognose für heuer und zwar auf 3%. Das wäre der höchste Anstieg des Bruttoinlandsprodukts seit 5 Jahren. Die bisherige Prognose lag bei 2%. Die Regierung von Südkorea ist optimistisch, weil für KI immer mehr Speicherchips benötigt werden. Und 2 der weltweiten Marktführer haben ihren Firmensitz in Südkorea. Außerdem will die Regierung, dass Südkorea zu einer der 4 größten Exportnationen weltweit aufsteigt. Die Börsen in Europa sind heute im Minus. DAX in Frankfurt mit 0,5%, MIP-Index in Mailand mit 0,6%.
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3: Es ist trocken bei uns in Südtirol. Nicht nur im Finchgau und im Unterland, wo das im Sommer ja öfter der Fall ist, auch die anderen Landesteile sind zurzeit betroffen. Birgit Locher, welche Auswirkungen hat die Trockenheit auf die Landwirtschaft?
4: Besonders spürbar ist sie bei der Heuernte. Das sagt Matthias Braunhofer, er ist der Bezirksobmann vom Eisack und Wipptal im Südtiroler Bauernbund.
18: Die ausgesetzten Lagen ist schon viel weniger gewesen. Der erste Schnitt und der zweite Schnitt, muss man sagen, ist schon auch nicht, was geht wie. Beim ersten Schritt spricht man für Verluste für 30-40% in die Grundlagen und bis zu 80% in die ausgesetzten Steillagen. Und jetzt muss man schauen, der Landeshauptmann aus der Innenstadt haben gesagt, die Rechnung muss man am Ende des Jahres machen.
4: Die Trockenheit heuer ist für die Bauern eine Herausforderung, sagt Braunhofer.
18: Es ist interessant, nicht? Weil die letzten Jahre haben wir eigentlich halt mehr viel Niederschlag gehabt und man hat gemerkt, hey, schauen, ob man die Ernte wohl halbwegs einbringt und so. Nicht? Und jetzt ist es halt wieder einmal anders. Wenn da wieder Niederschlag kommt, zu viel oder halt viel zu viel und zu intensiv und es scheint heute schon ein Trockensjahr zu sein, ja.
4: Das wirkt sich auch auf die Stromerzeugung aus. Schon im Winter hat es nämlich nicht viel Niederschlag gegeben und der Großteil der Produktion in den Wasserwerken hängt von der Schneemenge und der Schneeschmelze ab. Die findet ungefähr von April bis Juni statt. Aktuell erzeugen die Kraftwerke wenig Strom, sagt Philipp Frasnelli von den Eisackwerken.
24: Allerdings muss man jetzt auch dazu sagen, wir sind jetzt erst bei der Hälfte vom Jahr. Das heißt, man muss jetzt die 2. Jahreshälfte noch abwarten, weil der Herbst ja potenziell auch wieder eine Art Regenzeit ist. Und je nachdem, ob im Herbst dann niederschlagsreich oder niederschlagsarm ist, kann man dann sagen, okay, das ist jetzt ein schlechtes Jahr gewesen oder wir sind ungefähr im Mittel oder so. Aber auf alle Fälle bis jetzt sind wir unter dem Durchschnitt.
4: Morgen Vormittag treffen sich Experten aus Südtirol, Trentino und dem Veneto und schauen sich die aktuelle Wassersituation an. Dann wird jedes Gebiet bewertet und die am stärksten betroffenen Gemeinden müssen dann Maßnahmen treffen, zum Beispiel Wassersparen.
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3: Der Rest bringt uns heute einen Mix aus Sonne und Wolken. Jetzt am Nachmittag können wieder ein paar Gewitter entstehen. Dazu gibt es Höchstwerte von 25 Grad im Gardatal und bis zu 32 Grad im Unterland. Günter Geier vom Landeswetterdienst. Wie geht es denn morgen und in den nächsten Tagen weiter?
5: In den nächsten Tagen verbleiben wir weiterhin in dieser feuchtlabilen Luftmasse. Damit gibt es auch morgen Vormittag wieder etwas Sonne. In der zweiten Tageshälfte entstehen dann aber doch auch größere Quellwolken und auch Gewitter sind daraus möglich. Die Temperaturen, die bleiben hochsommerlich mit Höchstwerten von 28 bis 33 Grad. Am Donnerstag wird es dann vorübergehend etwas stabiler. Die Gewitterneigung geht zurück. Neue Gewitter sind dann erst im Laufe des Freitags möglich.
3: Das war das Südtirol-Journal Mittagsmagazin vom Dienstag. Wenn Sie mögen, dann hören wir uns morgen wieder. Ich bin Marlies Winkler. Ich wünsche Ihnen noch einen feinen Nachmittag. Machen Sie es gut.
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8: Guten Tag, wünscht Barbara Widot aus der Landesverkehrsmeldezentrale. Auf der Brenner Autobahn in Richtung Süden zwischen dem Brenner und Brixen sowie in Richtung Norden zwischen Bozen Nord und Brixen LKW-Stau. Auf der Pustertaler Stadtstraße Stau wegen Überlastung und Arbeiten. In beide Richtungen bei Kienz wie auch zwischen St. Lorenzen und Percha. Gute Fahrt!

0: 10 vor 1.
1: Mobbing am Arbeitsplatz ist für viele ein Problem. Wohnbauprojekt in Meran wird zu groß. Das Wetter wechselhaft. Ich bin Wilhelm Scherzer. Grüß Gott.
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1: Die Online-Umfrage der Gleichstellungsrätin ist abgeschlossen und über 4000 Menschen haben mitgemacht. 2 Monate lang konnten Fragen beantwortet werden zu Gewalt, Belästigung, Mobbing und Diskriminierung in der Arbeitswelt. Menschen aller Altersgruppen haben teilgenommen, sagte Gleichstellungsrätin Brigitte Hofer, aller Branchen und Sprachen. Arbeitnehmer und Selbstständige, vor allem Frauen, aber auch Männer. Am stärksten vertreten sind Landesbeamte und Angestellte in Bildung und Gesundheit. Die Ergebnisse werden in den kommenden Monaten vorgestellt, sobald die Auswertungen abgeschlossen sind. Die Grünen in Meran kritisieren die Pläne für die neuen Wohnhäuser auf dem ehemaligen Gritsch-Areal in der Postkranzstraße. Sie sagen, der Bau werde zu groß. Geplant sind 2 Häuser mit 5 bzw. 6 Stockwerken und insgesamt 60 Wohnungen. Das sei zu hoch, sagen die Grünen. Und sie kritisieren, dass von den Wohnungen mit Preisbindung doch mehrere auf dem freien Markt verkauft werden können. Außerdem hätte die Gemeinde vom Bauherrn verlangen können, dass Mietwohnungen vorgesehen werden. Das sei aber nicht gemacht worden. Die Regierungsparteien in Rom planen ein neues Wahlgesetz für die Parlamentswahlen und ein Punkt darin wäre eine große Änderung für Südtirol. Der Senatswahlkreis Bozen-Unterland soll so zugeschnitten werden, dass sicher ein Italiener gewählt wird. Gemeinden wie Eppan, Kaltern und Magreit würden dann zum Wahlkreis Finchgau gehören. Absurd, sagt der Bürgermeister von Cortace, Andreas Aneck, auch seine Gemeinde wäre betroffen.
3: Im ersten Moment habe ich eigentlich gedacht, das ist ein 1. April-Scherz, nicht? Aber scheinbar ist dem nicht so. Wir sind mitten im Sommer, die Hitze kann so brav sein, dass es eine Idee aufkommen. Aber wir werden sowieso müssen nehmen, wie sie es festlegen.
1: Problematisch wäre, dass die Cortacer dann einen Kandidaten aus dem Finchgau oder Burggrafenamt wählen müssten, sagt Aneck, und keinen aus der Umgebung, so wie bisher. Bei dem schweren Verkehrsunfall heute früh im Wipptal ist eine Frau ums Leben gekommen, ein Mann ist schwer verletzt worden. Gegen 7:15 ist auf der Südspur der Brennerautobahn bei Mittewald ein BKW von der Fahrbahn abgekommen und rechts gegen einen LKW geprallt, der in einer Haltebucht abgestellt war. Insgesamt waren 5 Personen im BKW, 3 sind eingeklemmt worden. Im Einsatz waren Notarzt, Weißes Kreuz, Rettungshubschrauber und freiwillige Feuerwehren von Starzing und Brixen. Sonne, Wolken und Gewitter, so geht's am Nachmittag weiter. Gleich mehr zum Wetter.
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1: Mit Sonne und Wolken geht's durch den Nachmittag und auch Gewitter sind möglich. Es ist schwül warm, 29 Grad hat's jetzt in Auer, 21 in Wolkenstein, 23 in Sandhin-Taufers und 27 Grad in Schlanders. 28 bis 33 Grad werden es am Nachmittag. Morgen wird's meist sonnig, ein paar Gewitter sind aber auch wieder dabei.
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11: Hier ist die Landesverkehrsmeldezentrale mit Barbara Widot. Wegen der 2. Etappe der Dolomitener Radrundfahrt, der Abschnitt Kulfuschke-Grödener-Joch ist von 13.30 Uhr bis 15.30 Uhr gesperrt. Gute Fahrt!
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0: 10 vor 2. Geplante Änderungen bei Parlamentswahlen sorgen für Kritik. Wohnbauprojekt in Meran stößt auf Widerstand. Und wechselhaftes Sommerwetter haben wir. Ich bin Wilhelm Schatzer. Guten Nachmittag.
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0: Die geplanten Wahlkreisänderungen in Südtirol stoßen auf Kritik. Die Regierungsparteien in Rom wollen nämlich den Wahlkreis Bozen-Unterland so zuschneiden, damit sicher ein Italiener gewählt wird. Gemeinden wie Kaltern, Tramin und Kortatsch würden wegfallen und dann zum Wahlkreis Burggrafenamt Finchgau gehören. Der derzeitige Senator aus dem Wahlkreis Bozen-Unterland, Luigi Spagnoli vom PD, findet das absurd.
2: Ich bin überzeugt, ein Wahlkreis muss homogen sein, muss von den Gemeinden gebildet werden, die eigentlich eine gewisse Zusammenarbeit haben. Eppan hat viel mehr und Kaltern und Tramin und Margreit haben viel mehr mit Bozen zu tun als mit Meran. Es hat überhaupt keinen Sinn, dass sie in einem anderen Wahlkreis gebracht werden.
0: Auch Aldein soll laut den Plänen vom Unterland abgespalten werden und künftig zum Wahlkreis Eisacktal-Pustertal gehören. Das sei genauso seltsam, findet Senator Spagnoli. Im Parlament in Rom wird aktuell über das neue Wahlgesetz für die nächsten Parlamentswahlen verhandelt, die nächstes Jahr stattfinden. Mobbing am Arbeitsplatz wird von vielen als großes Problem wahrgenommen. Die Gleichstellungsrätin hat eine Online-Umfrage initiiert. 2 Monate lang konnten Fragen beantwortet werden zu Gewalt, Belästigung, Mobbing und Diskriminierung in der Arbeitswelt. Über 4000 Menschen haben mitgemacht, und zwar Menschen aller Altersgruppen, aller Branchen und Sprachen. Vor allem Frauen haben teilgenommen, aber auch Männer, sagt Gleichstellungsrätin Brigitte Hofer. In den kommenden Monaten werden die Ergebnisse ausgewertet und dann vorgestellt. Die Grünen in Meran kritisieren die Pläne für die neuen Wohnhäuser auf dem ehemaligen Gritsch-Areal in der Postkranzstraße. Sie sagen, die Häuser würden zu groß und zu hoch. Geplant sind 2 Häuser mit 5 bzw. 6 Stockwerken und insgesamt 60 Wohnungen. Die Grünen kritisieren außerdem, dass das Modell Wohnen mit Preisbindung gar nicht so sozial sei, denn einige dieser Wohnungen sollen nun doch auf dem freien Markt verkauft werden können. Zu einem etwas kuriosen Kriminalfall ermittelt die Polizei in Deutschland und Frankreich. Auf dem Transport von Bayern nach Frankreich sind 20 Tonnen Käse verschwunden. Eine Speditionsfirma hatte für die Lieferung über ein Online-Portal ein anderes Transportunternehmen beauftragt. Der Emmentaler wurde dann auch in Bayreuth aufgeladen, der Laster kam aber nie an. Der Schaden beträgt rund 80.000 Euro. Sonne, Wolken und Gewitter, am Nachmittag ist alles dabei. Gleich schauen wir auch auf die Temperaturen.
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0: Schwül und dunstig ist es heute, die Sonne tut sich schwer, auch Gewitter sind dabei. Es ist weiterhin heiß mit 31 Grad bei der Leinburg, 29 in Adons, 25 in Sarntein und 22 Grad hat es in Fintel. Morgen wird es meist sonnig, aber auch ein paar Gewitter sind am Nachmittag wieder möglich.
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13: Hier ist die Landesverkehrsmeldezentrale mit Barbara Widot.
10: Wegen der zweiten Etappe der Dolomitener Radrundfahrt, der Abschnitt Kulfuschkel-Grödener Joch ist von 13.30 Uhr bis 15.30 Uhr gesperrt. Gute Fahrt!
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0: 10 vor 3. Land verschärft die Kontrollen von konventionierten Wohnungen. Aufregung um Neueinteilung der Senatswahlkreise. Die SVP will verhandeln. Das Wetter, schwül warm ist es. Ich bin Wilhelm Schatzer. Guten Nachmittag.
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0: Das Land Südtirol gibt viel Wohnbauförderung. Wer Geld für den Bau oder Kauf bekommt, muss aber auch einige Auflagen erfüllen und das Land kontrolliert auch. So hat die Agentur für Wohnbauaufsicht im ersten Halbjahr 750 Kontrollen durchgeführt und 73 Strafen ausgestellt, also in einem von 10 Fällen. Meist ging es darum, dass die konventionierten Wohnungen nicht korrekt genutzt wurden. Diese dürfen nur von hier Ansässigen bewohnt werden. In einem Fall wurde die Wohnung an Touristen vermietet und dafür wurde erstmals die neu eingeführte Strafe von 30.000 Euro verhängt. Insgesamt beläuft sich das Bußgeld auf über 300.000 Euro. Wenn es nach der Regierung in Rom geht, dann sollen Gemeinden wie Eppan, Kaltern und Margreit bei Senatswahlen künftig nicht mehr zum Wahlkreis Bozen-Unterland gehören, sondern zum Finchgau. Dieser Vorschlag stößt bei uns auf viel Unverständnis. SVP-Obmann Dieter Steger sagt dagegen:
2: Absurd würde ich nicht sagen, denn die Gemeinde Jenesien gehört zum Wahlkreis Finchgau jetzt schon. Das ist dasselbe. Aber das ist halt so, wenn Sie drei Wahlkreise einteilen müssen in Südtirol, dann kann man nicht die Bezirke, alle Bezirke gleichmäßig vertreten haben.
0: Trotzdem sei der Vorschlag der Regierungsparteien nicht gut, findet Steger. Durch die Verkleinerung des Wahlkreises Bozen-Unterland soll sicher ein Italiener gewählt werden. Jetzt will die SVP mit den Regierungsparteien verhandeln, um eine Lösung zu finden, die für alle passt. Israel und der Libanon haben in Rom Verhandlungen über einen Abzug der israelischen Truppen aus dem Südlibanon aufgenommen. 2 Tage werden die Gespräche in der US-Botschaft in Rom dauern. Die Erwartungen auf rasche Fortschritte sind jedoch gering. Israel will die Truppen nämlich nicht abziehen, solange die radikal-islamische Hisbollah-Miliz nicht entwaffnet ist. Zur Fußball-WM. Heute Abend wird's spannend. Das erste der beiden Halbfinale steht an. Frankreich trifft ab 21 Uhr auf Spanien. Vor der Partie zeigt sich der Nationaltrainer von Frankreich überzeugt, dass Spanien der Favorit ist. Die Spanier hätten in den vergangenen Spielen nur ein Tor kassiert, sagt der französische Trainer. Und in den beiden letzten Duellen habe sich Frankreich immer Spanien beugen müssen. Ein Mischmasch-Wetter mit Sonne und Wolken haben wir. Gleich schauen wir auch auf die Temperaturen.
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0: 32 Grad hat es jetzt in Bozen, 25 in Laas, 27 in Brixen und 21 Grad in Bretau. Mit Sonne, Wolken und Gewittern geht es weiter. Morgen halten sich zuerst ein paar Restwolken, tagsüber scheint meist die Sonne und am Nachmittag sind wieder einige Wärmegewitter möglich.
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7: Nachmittag wünscht Barbara Widotta aus der Landesverkehrsmeldezentrale. Von Südtirolstraßen wurden uns keine Störungen gemeldet. Wegen der zweiten Etappe der Dolomitenradrundfahrt, der Abschnitt Kulfuchs-Grödner Joch, ist bis 15.30 Uhr gesperrt. Gute Fahrt!
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1: Gesucht werden eine große Küchenuhr und eine Tretnähmaschine. Telefon 329 68 39 148. Verschenkt werden Gläser mit Deckel in verschiedenen Größen für Marmelade, Kompott und so weiter. Telefon 331 62 61 433. Verschenkt wird ein Bügeltisch. Rufen Sie an unter 346 23 13 361. Folgendes wird in Bozen verkauft: eine Stehlampe der Marke Villeroy und Boch, 1,50 Meter hoch wie neu, ein Set von zwei Stühlen und Tisch in Teak, 60 x 60 cm für Balkon oder Garten, ein Perserteppich in Rottönen, 1,50 Meter x 2 Meter, sehr gut erhalten. Alles unter der Rufnummer 335 66 38 476. Plüschtiere werden in Eppan gegen freiwillige Spende abgegeben. Ein kleiner heller Kasten in gutem Zustand wird um 40 Euro verkauft. Rufen Sie an unter 347 05 50 174. Ein Gobelin-Bild Stillleben 40 x 50 cm mit Stickmaterial ist günstig abzugeben. Rufen Sie an unter 345 35 82 542. Blauer Schürzenstoff und zwar mehrere Meter ist zu verschenken. Ein großer Rosenkranz wird um 25 Euro verkauft. Gerne gibt's Fotos per WhatsApp. Telefon 339 12 52 020. Vogelzüchter aufgepasst, gegen eine freiwillige Spende werden zwei Blöcke auf Rädern mit je 4 Vogelbrotkisten abgegeben. Sie sind in Metall und gut erhalten. Telefon 335 58 85 502. Eine Stehlampe mit zwei Glühbirnen wird verkauft. Telefon 333 39 88 656. Ein hölzernes Kinderbettstattel, komplett mit neuer Matratze, über Bett und Kissen wird gegen freiwillige Spende abgegeben. Die Rufnummer 335 58 85 502. Ein Bügeltisch integriert in ein Möbelstück ist zu verkaufen. Wenden Sie sich ab 15 Uhr an die Telefonnummer 348 08 67 424. Günstig verkauft werden ein alter Pflug, ein Bandrechen, eine Brechmaschine, eine Mähmaschine Goldoni und eine Nähmaschine und alte Bodenbretter. Telefon 348 87 26 354. Verschiedene Deckenlampen werden in Eppan an Selbstabholer verschenkt. Telefon 347 96 54 389. Verkauft wird ein elektrischer Rasenmäher der Firma OK 450E. Zone ist Kastelruth und die Rufnummer lautet 340 58 52 840. Verkauft werden eine neuwertige Kommode in Ahornmassiv und ein gut erhaltener Flachbildfernseher. Zone ist Bozen und die Rufnummer 349 36 78 058. 5 Glasteller mit Weihnachtsmotiven werden verkauft. Telefon 346 23 13 361. Eine neue Hausalarmanlage sowie eine Betonmischmaschine mit 220 Volt und einem Fassungsvermögen von 300 Litern sind im Bustertal zu verkaufen. Die Rufnummer 346 95 04 745. Und in St. Ulrich ist eine Brieftaube zugeflogen. Der Besitzer, die Besitzerin, wende sich bitte an die Nummer 333 39 88 656. Das waren die Durchsagen im heutigen Trödelmarkt. 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

0: 10 vor 4. Murrenabgang in Sexton. Einsatzkräfte sind ausgerückt. Benko Hager Untersuchungsausschuss. Viel Arbeit und wenig Ergebnis. Das Wetter wechselhaft ist es. Ich bin Wilhelm Schatzer. Guten Nachmittag.
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0: In Sexton sind zwei Muren abgegangen, eine in der Nähe der Drei-Schuster-Hütte und eine weitere im Fischleintal nahe der Talschlusshütte. Weil derzeit viele Wanderer unterwegs sind, wird nach möglichen Verschütteten gesucht. Freiwillige Feuerwehr, Bergrettung und Weißes Kreuz stehen im Einsatz. Der Untersuchungsausschuss des Landtags im Fall Benko Hager ist Geschichte. 1,5 Jahre lang haben die Landtagspolitiker Zeugen und Beschuldigte angehört oder sie zumindest eingeladen. Sie wollten klären, ob Benko die Landespolitik in Südtirol beeinflusst hat und ob es Verflechtungen zwischen Politik und Privaten gegeben hat. Dabei sei allerdings so gut wie nichts herausgekommen. Das sagt der Vorsitzende des Untersuchungsausschusses, Andreas Kolli von Wir Bürger.
2: Objektiv konnte aus meiner Sicht keinerlei Verletzungen festgestellt werden, also keine Spenden, illegale Spenden an irgendwelche Parteien. Und somit, glaube ich, ist am Ende nicht sehr viel übrig geblieben. Also das Ergebnis ist eher dürftig. Viel Arbeit, wenig Ergebnis.
0: Heute Vormittag hat die Mehrheit im U-Ausschuss den Abschlussbericht genehmigt. Die Opposition hat geschlossen dagegen gestimmt. Das Land hat die Kontrollen bei konventionierten Wohnungen verschärft. 750 Kontrollen hat die Agentur für Wohnbauaufsicht im ersten Halbjahr durchgeführt und 73 Strafen ausgestellt, also in einem von 10 Fällen. Meist ging es darum, dass die Wohnungen nicht korrekt genutzt worden sind, denn sie dürfen nur von hier Ansässigen bewohnt werden. In einem Fall wurde die Wohnung an Touristen vermietet und dafür wurde erstmals die neu eingeführte Strafe von 30.000 Euro verhängt. Insgesamt beläuft sich das Bußgeld auf über 300.000 Euro. Rund 60 sportbegeisterte Jugendliche nehmen diese Woche am Euregier Sportcamp teil. Es findet im Stubaital in Nordtirol statt. Bewegung, Spiel und Spaß in der Natur stehen auf dem Programm, aber auch Kulturausflüge. Ziel der Woche ist es, über Grenzen hinweg Freundschaften zu knüpfen und das über die Sprachen hinweg. Das Camp wird in Deutsch und Italienisch abgehalten. Dunstig und schwül warm ist es heute. Gleich mehr zum Wetter.
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0: Sonne, Wolken und Gewitter, so geht's in den nächsten Stunden weiter. Dazu ist es heiß. 33 Grad hat's jetzt in Bozen, 26 in Bruneck, 24 in Rittnaun und 30 Grad in Schlanders. Morgen wird's meist sonnig, am Nachmittag sind aber wieder ein paar Gewitter möglich.
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9: Nachmittag wünscht Barbara Widotta aus der Landesverkehrsmeldezentrale. Von Südtirol Straßen wurden uns keine Störungen gemeldet. Wegen der zweiten Etappe der Dolomiter Radrundfahrt, der Abschnitt Kulfuchs-Grödner Joch, ist bis 15.30 Uhr gesperrt. Gute Fahrt!
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1: Heute wird in Südtirol kulturell einiges geboten. Den Auftakt macht um 18 Uhr im Kulturzentrum Grand Hotel Toblach das Konzert von Windkraft. Das Ensemble präsentiert zeitgenössische Bläsermusik mit 9 Werken zum Thema Alpenklang. Ebenfalls ab 18 Uhr lädt das Merano Jazz Festival im Hotel Aurora in Meran zu einem Jazzabend mit anschließender Jam-Session ein. Internationale Musikerinnen und Musiker treffen hier auf Nachwuchstalente. Wer lieber entspannt im Grünen unterwegs ist, findet von 18 bis 20 Uhr in Bozen kostenlose Sport- und Kulturangebote in den Parkanlagen der Stadt. Und zwar im Kapuzinergarten, im Berloffer Park und im Garten der Religionen. Das Programm richtet sich an alle Altersgruppen und bietet ein breites Spektrum an kostenlosen Veranstaltungen wie Qigong, Yoga, Pilates, außerdem Konzerte, Theater, Workshops und Fotoausstellungen. Alle Veranstaltungen sind kostenlos und ohne Voranmeldung zugänglich.

Das Abendkonzert der Musikkapelle Prisian im dortigen Musikpavillon. In St. Valentin auf der Heide wird um 20.30 Uhr der Dokumentarfilm Das versunkene Dorf im Vereinshaus gezeigt. Der Film erzählt die bewegende Geschichte der Dörfer, die für den Reschen See geflutet wurden. Der Eintritt ist kostenlos, eine Anmeldung ist erforderlich. Ebenfalls ab 20.30 Uhr verwandeln die Hexennächte in Kastelruth das Dorf in eine große Festmeile mit Live-Musik, Hexentanz, Kinderprogramm, offenen Geschäften und DJ-Party. In Brixen brodelt die Gerüchteküche, und zwar ebenfalls um 20.30 Uhr. Im Chumpus, dort steht nämlich die Theaterproduktion Gerüchte, Gerüchte von Lukas Lobis auf dem Programm. Theaterfans haben außerdem ab 21 Uhr die Wahl zwischen zwei Freilichtproduktionen. Die Meraner Festspiele zeigen die Uraufführung Das Schweigen der Stadt oberhalb der Gärten von Schloss Trautmannsdorf und in Lana stehen die Freilichtspiele mit Die Wanderhure nach dem Bestseller von Ini Lorenz auf dem Programm.

0: 10 vor 5.
1: 6. Murenabgang im Wandergebiet. Benko Hager Untersuchungsausschuss endet ohne Ergebnis. Das Wetter, Sonne und Wolken. Ich bin Wilhelm Schatzer. Guten Nachmittag.
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1: In Sexten sind am frühen Nachmittag zwei Muren abgegangen, eine große im Innerfeldtal in der Nähe der Drei-Schuster-Hütte und eine kleinere im Fischleintal nahe der Talschlusshütte. In dem Gebiet der Drei-Schuster-Hütte waren viele Wanderer unterwegs, dort wird nach möglichen Verschütteten gesucht. Freiwillige

0: Feuerwehr, Bergrettung und Weißes Kreuz stehen im Einsatz und auch ein Hubschrauber. Weil der Weg verschüttet wurde, werden die Wanderer aus dem Tal herausbegleitet. Auslöser für die Muren ist wohl ein Gewitter, das in der Gegend kurz nach Mittag niedergegangen ist. Nach 1,5 Jahren hat der Untersuchungsausschuss zum Fall Benko Hager im Südtiroler Landtag seine Arbeit beendet. Am Vormittag ist der Abschlussbericht genehmigt worden. Die Mehrheit war dafür, die Opposition geschlossen dagegen. Der Ausschuss hat untersucht, ob Benko die Landespolitik in Südtirol beeinflusst hat und ob es Verflechtungen zwischen Politik und Privaten gegeben hat. Ergebnisse gibt es so gut wie keine. Die Vorwürfe konnten weder belegt noch widerlegt werden. Paul Kölnsberger vom Team K zieht eine negative Bilanz. Er kritisiert besonders den Zeitpunkt der Anhörungen.
1: Diesen Untersuchungsausschuss hätte es nie gebraucht. Man hätte ihn nicht machen sollen. Parallel zu laufenden Mafia-Prozessen ist klar, dass wir sehr wenig Material bekommen können. Das ist alles unter Verschluss. Es gibt weder zu sagen, wie der Bericht des Präsidenten schreibt, dass alles in Ordnung war. Weil auch das konnten wir nicht feststellen. Wir konnten auch nicht feststellen, dass etwas in Unordnung war.
0: Einige, die zu Anhörungen geladen wurden, sind nicht erschienen. Anders als vor Gericht ist das vor dem U-Ausschuss aber auch keine Pflicht. Die Auflagen der Tageszeitungen in Italien sind auf einem historischen Tief. Nur 1,2 Millionen Exemplare werden täglich gedruckt. Vor 25 Jahren waren es noch 10-mal so viele. Insgesamt ist der italienische Medienmarkt leicht geschrumpft und auch die Werbeeinnahmen gingen zurück. Betroffen waren die klassischen Mediengattungen, Fernsehen und Tages- und Wochenzeitungen, mit Ausnahme des Radios. In Bruneck und Umgebung ist es in letzter Zeit zu vielen Verkehrsunfällen gekommen. Die Ortspolizei ruft zu mehr Vorsicht auf. Sie ist seit Juni 38 Mal zu Unfällen gerufen worden. Dazu kommen noch zahlreiche Unfälle, die von der Straßenpolizei und den Carabinieri aufgenommen wurden. Die Unfälle sind vor allem auf den Hauptstraßen basiert, auf der Bustertaler Straße am Nordring, der Arntaler Straße und auf der Pfalzner Straße, sagt die Ortspolizei. Sonne, Wolken und Gewitter, alles ist dabei. Gleich schauen wir auch auf die Temperaturen.
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0: Es wechselt ständig. Einmal kommt die Sonne durch, dann sind die Wolken wieder dicht. Und auch der eine oder andere Regenschauer ist dabei, am Abend auch öfter. 24 Grad messen wir jetzt in Mühlwald, 29 in Kollmann, 32 in Leifers und 25 Grad am Reschen. Morgen kommt die Sonne besser durch und die Temperaturen erreichen 28 bis 33 Grad.
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13: Aus der Landesverkehrsmeldezentrale begrüße Sie Barbara Widot. Guten Nachmittag. Von Südtirolstraße liegen uns keine Störungsmeldungen vor. Gute Fahrt.

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0: Ich begrüße alle Hörer und Hörerinnen an den Rundfunkgeräten und lade sie ein, mit uns zu beten. Im Namen des Vaters und des Sohnes und des Heiligen Geistes.
1: Amen.
0: Ich glaube an Gott, den Vater, den Allmächtigen, den Schöpfer des Himmels und der Erde und an Jesus Christus, seinen eingeborenen Sohn, unseren Herrn, empfangen durch den Heiligen Geist, geboren von der Jungfrau Maria, gelitten unter Pontius Pilatus, gekreuzigt, gestorben und begraben, hinabgestiegen das Reich des Todes, am dritten Tage auferstanden von den Toten, aufgefahren in den Himmel. Er sitzt zur Rechten Gottes, des allmächtigen Vaters. Von dort wird er kommen, zu richten die Lebenden und die Toten. Ich glaube an den Heiligen Geist, die heilige katholische Kirche, Gemeinschaft der Heiligen, Vergebung der Sünden, Auferstehung der Toten und das ewige Leben. Amen. Ehre sei dem Vater und dem Sohn und dem Heiligen Geist. Vater unser im Himmel, geheiligt werde dein Name, dein Reich komme, dein Wille geschehe, wie im Himmel, so auf Erden.
1: Unser tägliches Brot gib uns heute und vergib uns unsere Schuld, wie auch wir vergeben unseren Schuldigern. Und führe uns nicht in Versuchung, sondern erlöse uns von den Bösen.
0: Gegrüßt seist du, Maria, voll der Gnade, der Herr ist mit dir. Du bist gebenedeit unter den Frauen und gebenedeit ist die Frucht deines Leibes, Jesus, der in uns den Glauben vermehre.
1: Heilige Maria, Mutter Gottes, bitte für uns Sünder, jetzt und in der Stunde unseres Todes. Amen.
0: Gegrüßt seist du, Maria, voll der Gnade, der Herr ist mit dir. Du bist gebenedeit unter den Frauen und gebenedeit ist die Frucht deines Leibes, Jesus, der in uns die Hoffnung stärke.
1: Heilige Maria, Mutter Gottes, bitte für uns Sünder, jetzt und in der Stunde unseres Todes. Amen.
0: Gegrüßt seist du, Maria, voll der Gnade, der Herr ist mit dir. Du bist gebenedeit unter den Frauen und gebenedeit ist die Frucht deines Leibes, Jesus, der in uns die Liebe entzünde.
1: Heilige Maria, Mutter Gottes, bitte für uns Sünder, jetzt und in der Stunde unseres Todes. Amen.
0: Ehre sei dem Vater und dem Sohn und dem Heiligen Geist.
1: Wie im Anfang, so auch jetzt und alle Zeit und in Ewigkeit. Amen.
0: Vater unser im Himmel, geheiligt werde dein Name, dein Reich komme, dein Wille geschehe, wie im Himmel, so auf Erden.
1: Gib uns heute und vergib uns unsere Schuld, wie auch wir vergeben unseren Schuldigern. Und führe uns nicht in Versuchung, sondern erlöse uns von den Bösen.
0: Gegrüßt seist du, Maria, voll der Gnade, der Herr ist mit dir. Du bist gebenedeit unter den Frauen und gebenedeit ist die Frucht deines Leibes, Jesus, der für uns Blut geschwitzt hat.
1: Heilige Maria, Mutter Gottes, bitte für uns Sünder, jetzt und in der Stunde unseres Todes. Amen.
0: Gegrüßt seist du, Maria, voll der Gnade, der Herr ist mit dir. Du bist gebenedeit unter den Frauen und gebenedeit ist die Frucht deines Leibes, Jesus, der für uns Blut geschwitzt hat.
1: Heilige Maria, Mutter Gottes, bitte für uns Sünder, jetzt und in der Stunde unseres Todes. Amen.
0: Gegrüßt seist du, Maria, voll der Gnade, der Herr ist mit dir. Du bist gebenedeit unter den Frauen und gebenedeit ist die Frucht deines Leibes, Jesus, der für uns Blut geschwitzt hat.
1: Heilige Maria, Mutter Gottes, bitte für uns Sünder, jetzt und in der Stunde unseres Todes. Amen.
0: Gegrüßt seist du, Maria, voll der Gnade, der Herr ist mit dir. Du bist gebenedeit unter den Frauen und gebenedeit ist die Frucht deines Leibes, Jesus, der für uns Blut geschwitzt hat.
1: Heilige Maria, Mutter Gottes, bitte für uns Sünder, jetzt und in der Stunde unseres Todes. Amen.
0: Gegrüßt seist du, Maria, voll der Gnade, der Herr ist mit dir. Du bist gebenedeit unter den Frauen, und gebenedeit ist die Frucht deines Leibes, Jesus, der für uns Blut geschwitzt hat.
1: Heilige Maria, Mutter Gottes, bitte für uns Sünder, jetzt und in der Stunde unseres Todes. Amen.
0: Gegrüßt seist du, Maria, voll der Gnade, der Herr ist mit dir. Du bist gebenedeit unter den Frauen, und gebenedeit ist die Frucht deines Leibes, Jesus, der für uns Blut geschwitzt hat.
1: Heilige Maria, Mutter Gottes, bitte für uns jetzt und in der Stunde unseres Todes. Amen.
0: Gegrüßt seist du, Maria, voll der Gnade, der Herr ist mit dir. Du bist gebenedeit unter den Frauen, und gebenedeit ist die Frucht deines Leibes, Jesus, der für uns Blut geschwitzt hat.
1: Heilige Maria, Mutter Gottes, bitte für uns Sünder, jetzt und in der Stunde unseres Todes. Amen.
0: Gegrüßt seist du, Maria, voll der Gnade, der Herr ist mit dir. Du bist gebenedeit unter den Frauen, und gebenedeit ist die Frucht deines Leibes, Jesus, der für uns Blut geschwitzt hat.
1: Heilige Maria, Mutter Gottes, bitte für uns Sünder, jetzt und in der Stunde unseres Todes. Amen.
0: Gegrüßt seist du, Maria, voll der Gnade, der Herr ist mit dir. Du bist gebenedeit unter den Frauen, und gebenedeit ist die Frucht deines Leibes, Jesus, der für uns Blut geschwitzt hat.
1: Heilige Maria, Mutter Gottes, bitte für uns Sünder, jetzt und in der Stunde unseres Todes. Amen.
0: Gegrüßt seist du, Maria, voll der Gnade, der Herr ist mit dir. Du bist gebenedeit unter den Frauen, und gebenedeit ist die Frucht deines Leibes, Jesus, der für uns Blut geschwitzt hat.
1: Heilige Maria, Mutter Gottes, bitte für uns Sünder, jetzt und in der Stunde unseres Todes. Amen.
0: Ehre sei dem Vater und dem Sohn und dem Heiligen Geist.
1: Wie im Anfang, so auch jetzt und alle Zeit und in Ewigkeit. Amen. Vater unser im Himmel, geheiligt werde dein Name, dein Reich komme, dein Wille geschehe, wie im Himmel, so auf Erden.
0: Unser tägliches Brot gib uns heute und vergib uns unsere Schuld, wie auch wir vergeben unseren Schuldigern. Und führe uns nicht in Versuchung, sondern erlöse uns von den Bösen.
1: Gegrüßet seist du, Maria, voll der Gnade, der Herr ist mit dir. Du bist gebenedeit unter den Frauen, und gebenedeit ist die Frucht deines Leibes, Jesus, der für uns gegeistert worden ist.
0: Heilige Maria, Mutter Gottes, bitte für uns Sünder, jetzt und in der Stunde unseres Todes. Amen.
1: Gegrüßet seist du, Maria, voll der Gnade, der Herr ist mit dir. Du bist gebenedeit unter den Frauen, und gebenedeit ist die Frucht deines Leibes, Jesus, der für uns gegeistert worden ist.
0: Heilige Maria, Mutter Gottes, bitte für uns Sünder, jetzt und in der Stunde unseres Todes. Amen.
1: Gegrüßet seist du, Maria, voll der Gnade, der Herr ist mit dir. Du bist gebenedeit unter den Frauen, und gebenedeit ist die Frucht deines Leibes, Jesus, der für uns gegeistert worden ist.
0: Heilige Maria, Mutter Gottes, bitte für uns Sünder, jetzt und in der Stunde unseres Todes. Amen.
1: Gegrüßet seist du, Maria, voll der Gnade,
0: Heilige Maria, Mutter Gottes, bitte für uns Sünder, jetzt und in der Stunde unseres Todes. Amen.
1: Gegrüßet seist du, Maria, voll der Gnade, der Herr ist mit dir. Du bist gebenedeit unter den Frauen, und gebenedeit ist die Frucht deines Leibes, Jesus, der für uns gegeistert worden ist.
0: Heilige Maria, Mutter Gottes, bitte für uns Sünder, jetzt und in der Stunde unseres Todes. Amen.
1: Gegrüßet seist du, Maria, voll der Gnade, der Herr ist mit dir. Du bist gebenedeit unter den Frauen, und gebenedeit ist die Frucht deines Leibes, Jesus, der für uns gegeißelt worden ist.
0: Heilige Maria, Mutter Gottes, bitte für uns Sünder, jetzt und in der Stunde unseres Todes. Amen.
1: Gegrüßet seist du, Maria, von der Gnade, der Herr ist mit dir. Du bist die Benedeit unter den Frauen und die Benedeit ist die Frucht deines Leibes, Jesus, der für uns gegeißelt worden ist.
0: Heilige Maria, Mutter Gottes, bitte für uns Sünder, jetzt und in der Stunde unseres Todes. Amen.
1: Gegrüßet seist du, Maria, voll der Gnade, der Herr ist mit dir. Du bist gebenedeit unter den Frauen, und gebenedeit ist die Frucht deines Leibes, Jesus, der für uns gegeißelt worden ist.
0: Heilige Maria, Mutter Gottes, bitte für uns Sünder, jetzt und in der Stunde unseres Todes. Amen.
1: Gegrüßet seist du, Maria, voll der Gnade, der Herr ist mit dir. Du bist gebenedeit unter den Frauen, und gebenedeit ist die Frucht deines Leibes, Jesus, der für uns gegeißelt worden ist.
0: Heilige Maria, Mutter Gottes, bitte für uns Sünder, jetzt und in der Stunde unseres Todes. Amen.
1: Gegrüßet seist du, Maria, voll der Gnade, der Herr ist mit dir. Du bist gebenedeit unter den Frauen, und gebenedeit ist die Frucht deines Leibes, Jesus, der für uns gegeißelt worden ist.
0: Heilige Maria, Mutter Gottes, bitte für uns Sünder, jetzt und in der Stunde unseres Todes. Amen. Ehre sei dem Vater und dem Sohn und dem Heiligen Geist.
1: Wie mein Vater soll, jetzt und alle Zeit und in Ewigkeit. Amen.
0: Vater unser im Himmel, geheiligt werde dein Name. Dein Reich komme, dein Wille geschehe, wie im Himmel, so auf Erden.
1: Unser tägliches Brot gib uns heute und vergib uns unsere Schuld, wie auch wir vergeben unseren Schuldigen, und führe uns nicht in Versuchung, sondern erlöse uns von
0: dem Bösen. Gegrüßt seist du, Maria, voll der Gnade, der Herr ist mit dir. Du bist gebenedeit unter den Frauen, und gebenedeit ist die Frucht deines Leibes, Jesus, der für uns mit Dornen gekrönt worden ist.
1: Heilige Maria, Mutter Gottes, bitte für uns Sünder, jetzt und in der Stunde unseres Todes. Amen.
0: Gegrüßt seist du, Maria, voll der Gnade, der Herr ist mit dir. Du bist gebenedeit unter den Frauen, und gebenedeit ist die Frucht deines Leibes, Jesus, der für uns mit Dornen gekrönt worden ist.
1: Heilige Maria, Mutter Gottes, bitte für uns Sünder, jetzt und in der Stunde unseres Todes. Amen.
0: Gegrüßt seist du, Maria, voll der Gnade, der Herr ist mit dir. Du bist gebenedeit unter den Frauen, und gebenedeit ist die Frucht deines Leibes, Jesus, der für uns mit Dornen gekrönt worden ist.
1: Heilige Maria, Mutter Gottes, bitte für uns Sünder, jetzt und in der Stunde unseres Todes. Amen.
0: Gegrüßt seist du, Maria, voll der Gnade, der Herr ist mit dir. Du bist gebenedeit unter den Frauen, und gebenedeit ist die Frucht deines Leibes, Jesus, der für uns mit Dornen gekrönt worden ist.
1: Heilige Maria, Mutter Gottes, bitte für uns Sünder, jetzt und in der Stunde unseres Todes. Amen.
0: Gegrüßt seist du, Maria, voll der Gnade, der Herr ist mit dir. Du bist gebenedeit unter den Frauen, und gebenedeit ist die Frucht deines Leibes, Jesus, der für uns mit Dornen gekrönt worden ist.
1: Heilige Maria, jetzt und in der Stunde unseres Todes. Amen.
0: Gegrüßt seist du, Maria, voll der Gnade, der Herr ist mit dir. Du bist gebenedeit unter den Frauen, und gebenedeit ist die Frucht deines Leibes, Jesus, der für uns mit Dornen gekrönt worden ist.
1: Heilige Maria, Mutter Gottes, bitte für uns Sünder, jetzt und in der Stunde unseres Todes. Amen.
0: Gegrüßt seist du, Maria, voll der Gnade, der Herr ist mit dir. Du bist gebenedeit unter den Frauen, und gebenedeit ist die Frucht deines Leibes, Jesus, der für uns mit Dornen gekrönt worden ist.
1: Heilige Maria, Mutter Gottes, bitte für uns Sünder, jetzt und in der Stunde unseres Todes.
0: Gegrüßt seist du, Maria, voll der Gnade, der Herr ist mit dir. Du bist gebenedeit unter den Frauen, und gebenedeit ist die Frucht deines Leibes, Jesus, der für uns mit Dornen gekrönt worden ist.
1: Heilige Maria, Mutter Gottes, bitte für uns Sünder, jetzt und in der Stunde unseres Todes. Amen.
0: Gegrüßt seist du, Maria, voll der Gnade, der Herr ist mit dir. Du bist gebenedeit unter den Frauen, und gebenedeit ist die Frucht deines Leibes, Jesus, der für uns mit Dornen gekrönt worden ist.
1: Heilige Maria, Mutter Gottes, bitte für uns Sünder, jetzt und in der Stunde unseres Todes. Amen.
0: Gegrüßt seist du, Maria, voll der Gnade, der Herr ist mit dir. Du bist gebenedeit unter den Frauen, und gebenedeit ist die Frucht deines Leibes, Jesus, der für uns mit Dornen gekrönt worden ist.
1: Heilige Maria, Mutter Gottes,
0: Ehre sei dem Vater und dem Sohn und dem Heiligen Geist.
1: Amen. Jetzt und alle Zeit und in Ewigkeit. Amen. Vater unser im Himmel, geheiligt werde dein Name, dein Reich komme, dein Wille geschehe, wie im Himmel so auf Erden.
0: Unser tägliches Brot gib uns heute und vergib uns unsere Schuld, wie auch wir vergeben unseren Schuldigern. Und führe uns nicht in Versuchung, sondern erlöse uns von den Bösen.
1: Gegrüßet seist du, Maria, voll der Gnade, der Herr ist mit dir. Du bist gebenedeit unter den Frauen, und gebenedeit ist die Frucht deines Leibes, Jesus, der für uns das schwere Kreuz getragen hat.
0: Heilige Maria, Mutter Gottes, bitte für uns Sünder, jetzt und in der Stunde unseres Todes. Amen.
1: Gegrüßet seist du, Maria, voll der Gnade, der Herr ist mit dir. Du bist gebenedeit unter den Frauen, und gebenedeit ist die Frucht deines Leibes, Jesus, der für uns das Schwere Kreuz getragen hat.
0: Heilige Maria, Mutter Gottes, bitte für uns Sünder, jetzt und in der Stunde unseres Todes. Amen.
1: Gegrüßet seist du, Maria, voll der Gnade, der Herr ist mit dir. Du bist gebenedeit unter den Frauen, und gebenedeit ist die Frucht deines Leibes, Jesus, der für uns das schwere Kreuz getragen hat.
0: Heilige Maria, Mutter Gottes, bitte für uns Sünder, jetzt und in der Stunde unseres Todes. Amen.
1: Gegrüßet seist du, Maria, voll der Gnade, der Herr ist mit dir. Du bist gebenedeit unter den Frauen, und gebenedeit ist die Frucht deines Leibes, Jesus, der für uns das schwere Kreuz getragen hat.
0: Heilige Maria, Mutter Gottes, bitte für uns Sünder, jetzt und in der Stunde unseres Todes. Amen.
1: Gegrüßet seist du, Maria, voll der Gnade, der Herr ist mit dir. Du bist gebenedeit unter den Frauen, und gebenedeit ist die Frucht deines Leibes, Jesus, der für uns das schwere Kreuz getragen hat.
0: Heilige Maria, Mutter Gottes, bitte für uns Sünder, jetzt und in der Stunde unseres Todes. Amen.
1: Gegrüßet seist du, Maria, voll der Gnade, der Herr ist mit dir. Du bist gebenedeit unter den Frauen, und gebenedeit ist die Frucht deines Leibes, Jesus, der für uns das schwere Kreuz getragen hat.
0: Heilige Maria, Mutter Gottes, bitte für uns Sünder, jetzt und in der Stunde unseres Todes. Amen.
1: Gegrüßet seist du, Maria, voll der Gnade, der Herr ist mit dir. Du bist gebenedeit unter den Frauen, und gebenedeit ist die Frucht deines Leibes, Jesus, der für uns das schwere Kreuz getragen hat.
0: Heilige Maria, Mutter Gottes, bitte für uns Sünder, jetzt und in der Stunde unseres Todes. Amen.
1: Gegrüßet seist du, Maria, voll der Gnade, der Herr ist mit dir. Du bist gebenedeit unter den Frauen, und gebenedeit ist die Frucht deines Leibes, Jesus, der für uns das schwere Kreuz getragen hat.
0: Heilige Maria, Mutter Gottes, bitte für uns Sünder, jetzt und in der Stunde unseres Todes. Amen.
1: Gegrüßet seist du, Maria, voll der Gnade, der Herr ist mit dir. Du bist gebenedeit des Leibes Jesus, der für uns das schwere Kreuz getragen hat.
0: Heilige Maria, Mutter Gottes, bitte für uns Sünder, jetzt und in der Stunde unseres Todes. Amen.
1: Gegrüßet seist du, Maria, von der Gnade, der Herr ist mit dir. Du bist gebenedeit unter den Frauen und gebenedeit ist die Frucht deines Leibes Jesus, der für uns das schwere Kreuz getragen hat.
0: Heilige Maria, Mutter Gottes, bitte für uns Sünder, jetzt und in der Stunde unseres Todes. Amen. Ehre sei dem Vater und dem Sohn und dem Heiligen Geist.
1: Wie im Anfang, so auch jetzt und alle Zeit und in Ewigkeit. Amen.
0: Vater unser im Himmel, geheiligt werde dein Name, dein Reich komme, dein Wille geschehe wie im Himmel, so auf Erden. Gegrüßt seist du, Maria, voll der Gnade, der Herr ist mit dir. Du bist gebenedeit unter den Frauen und gebenedeit ist die Frucht deines Leibes, Jesus, der für uns gekreuzigt worden ist.
1: Heilige Maria, Mutter Gottes, bitte für uns Sünder, jetzt und in der Stunde unseres Todes. Amen.
0: Gegrüßt seist du, Maria, voll der Gnade, der Herr ist mit dir. Du bist gebenedeit unter den Frauen und gebenedeit ist die Frucht deines Leibes, Jesus, der für uns gekreuzigt worden ist.
1: Heilige Maria, Mutter Gottes, bitte für uns Sünder, jetzt und in der Stunde unseres Todes. Amen.
0: Gegrüßt seist du, Maria, voll der Gnade, der Herr ist mit dir. Du bist gebenedeit unter den Frauen und gebenedeit ist die Frucht deines Leibes, Jesus, der für uns gekreuzigt worden ist.
1: Heilige Maria, Mutter Gottes, bitte für uns Sünder, jetzt und in der Stunde unseres Todes. Amen.
0: Gegrüßt seist du, Maria, voll der Gnade, der Herr ist mit dir. Du bist gebenedeit unter den Frauen und gebenedeit ist die Frucht deines Leibes, Jesus, der für uns gekreuzigt worden ist.
1: Heilige Maria, Mutter Gottes, bitte für uns Sünder, jetzt und in der Stunde unseres Todes. Amen.
0: Gegrüßt seist du, Maria, voll der Gnade, der Herr ist mit dir. Du bist gebenedeit unter den Frauen und gebenedeit ist die Frucht deines Leibes, Jesus, der für uns gekreuzigt worden ist.
1: Heilige Maria, Mutter Gottes, bitte für uns Sünder, jetzt und in der Stunde unseres Todes. Amen.
0: Gegrüßt seist du, Maria, voll der Gnade, der Herr ist mit dir. Du bist gebenedeit unter den Frauen und gebenedeit ist die Frucht deines Leibes, Jesus, der für uns gekreuzigt worden ist.
1: Heilige Maria, Mutter Gottes, bitte für uns Sünder, jetzt und in der Stunde unseres Todes. Amen.
0: Gegrüßt seist du, Maria, voll der Gnade, der Herr ist mit dir. Du bist gebenedeit unter den Frauen und gebenedeit ist die Frucht deines Leibes, Jesus, der für uns gekreuzigt worden ist.
1: Heilige Maria, Mutter Gottes, bitte für uns Sünder, jetzt und in der Stunde unseres Todes. Amen.
0: Gegrüßt seist du, Maria, voll der Gnade, der Herr ist mit dir. Du bist gebenedeit unter den Frauen und gebenedeit ist die Frucht deines Leibes, Jesus, der für uns gekreuzigt worden ist.
1: Heilige Maria, Mutter Gottes, bitte für uns Sünder, jetzt und in der Stunde unseres Todes. Amen.
0: Gegrüßt seist du, Maria, voll der Gnade, der Herr ist mit dir. Du bist gebenedeit unter den Frauen und gebenedeit ist die Frucht deines Leibes, Jesus, der für uns gekreuzigt worden ist.
1: Heilige Maria, Mutter Gottes, bitte für uns Sünder, jetzt und in der Stunde unseres Todes. Amen.
0: Gegrüßt seist du, Maria, voll der Gnade, der Herr ist mit dir. Du bist gebenedeit unter den Frauen und gebenedeit ist die Frucht deines Leibes, Jesus, der für uns gekreuzigt worden ist.
1: Heilige Maria, Mutter Gottes,
0: Ehre sei dem Vater und dem Sohn, dem Heiligen Geist.
1: Wie im Anfang, so auch jetzt und alle Zeit und in Ewigkeit. Amen.
0: Der Engel des Herrn brachte Maria die Botschaft.
1: Und sie empfing vom Heiligen Geist.
0: Gegrüßt seist du, Maria, voll der Gnade, der Herr ist mit dir. Du bist gebenedeit unter den Frauen. Und gebenedeit ist die Frucht deines Leibes, Jesus.
1: Heilige Maria, Mutter Gottes, bitte für uns Sünder, jetzt und in der Stunde unseres Todes. Amen.
0: Maria sprach, siehe, ich bin die Magd des Herrn.
1: Wille geschehe nach deinem Wort.
0: Gegrüßt seist du, Maria, voll der Gnade, der Herr ist mit dir. Du bist gebenedeit unter den Frauen und gebenedeit ist die Frucht deines Leibes, Jesus.
1: Heilige Maria, Mutter Gottes, bitte für uns Sünder, jetzt und in der Stunde unseres Todes. Amen.
0: Und das Wort ist Fleisch geworden. Gegrüßt seist du, Maria, voll der Gnade, der Herr ist mit dir. Du bist gebenedeit unter den Frauen und gebenedeit ist die Frucht deines Leibes, Jesus.
1: Heilige Maria, Mutter Gottes, bitte für uns Sünder, jetzt und in der Stunde unseres Todes. Amen.
0: Bitte für uns, heilige Gottesmutter.
1: Auf dass wir würdig werden der verheißenen Christi.
0: Lasset uns beten, allmächtiger Gott, gieße deine Gnade in unsere Herzen ein. Durch die Botschaft des Engels haben wir die Menschwerdung Christi, deines Sohnes, erkannt. Lass uns durch sein Leiden und Kreuz zur Herrlichkeit der Auferstehung gelangen. Darum bitten wir durch Christus, unserem Herrn.
1: Amen.
0: Wir beten einen Vaterunser für den Frieden in der Welt. Vater unser im Himmel, geheiligt werde dein Name, dein Reich komme, dein Wille geschehe, wie im Himmel so auf Erden. Unser tägliches Brot gib uns heute und vergib uns unsere Schuld, wie auch wir vergeben unseren Schuldigern. Und führe uns nicht in Versuchung, sondern erlöse uns von den Bösen. Gegrüßet seist du, Maria, voll der Gnade, der Herr ist mit dir. Du bist gebenedeit unter den Frauen und gebenedeit ist die Frucht deines Leibes, Jesus. Heilige Maria, Mutter Gottes, bitte für uns Sünder, jetzt und in der Stunde unseres Todes. Amen. Guter Gott, wir kommen noch mit einigen Fürbitten zu dir. Schau auf die Menschen, die krank und verlassen und einsam sind. Schau auf die Menschen, die in Urlaub sind, dass sie Erholung finden. Schau auf die Mächtigen, die Einflussreichen, dass sie gütig und mild entscheiden. Steh allen Sterbenden bei.
1: Wir bitten dich, höre uns.
0: Nimm unsere Verstorbenen, wenn sie zu dir kommen, in deine ewige Heimat.
1: Wir bitten dich, höre uns.
0: Der Herr segne dich. Er erfülle dein Herz mit Freude, deine Augen mit Lachen, deine Ohren mit Musik, deine Nase mit Wohlgeruch, deinen Mund mit Jubel, deine Hände mit Zärtlichkeit, deine Arme mit Kraft, deine Füße mit Tanz. Er bewahre dich vor allem Ungemach und beschütze dich zu allen Zeiten. So segne dich der gute Gott, der Vater, der Sohn und der Heilige Geist.
1: Amen.
0: Gelobt sei Jesus Christus.
1: Ewigkeit. Amen.

Aus der Gnadenkapelle im Bozener Dom übertragen wir die Andacht. 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Es ist nun 17.30 Uhr.

0: 10 vor 6.
1: Muren in Sexen und Steinschlag im Gardertal. Trockenheit macht den Bauern zu schaffen. Das Wetter, morgen gibt's mehr Sonne. Ich bin Wilhelm Schatzer, guten Abend.
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1: Kurze, kräftige Regenschauer haben heute zu mehreren Murenabgängen geführt. In Sexen ist am frühen Nachmittag im Innerfeldtal in der Nähe der Drei-Schuster-Hütte eine große Mure abgegangen. Weil dort viele Wanderer unterwegs waren, wurde eine Suche nach möglichen Verschütteten gestartet. Feuerwehr, Bergrettung und Weißes Kreuz sind ausgerückt. Inzwischen wurde Entwarnung gegeben. Eine kleinere Mure ist im Fischleintal in Sexen. Die hat hingegen keine Probleme verursacht. Auch im Gardertal ist es nach Starkregen zu einem größeren Geröllabgang gekommen. Die großen Steine wurden aber von Schutznetzen aufgefangen, sodass sie nicht auf die Straße fielen. Der Straßendienst hat schon mit dem Aufräumen begonnen. In Südtirol ist es heuer trocken und das wirkt sich auf die Landwirtschaft aus. Besonders bei der Heuernte war das spürbar. Das sagt Matthias Braunhofer, er ist der Bezirksobmann von Eisack und Wipptal im Südtiroler Bauernbund.

0: von außen schritt, spricht man für Verluste für 30-40% in die Gunstlogen und bis zu 80% in die ausgesetzten Steillogen. Und jetzt muss man schauen, der Landeshauptmann aus der Innenstadt haben gesagt, die Rechnung muss man am Ende des Jahres machen.
1: Nicht nur die Landwirtschaft ist betroffen, sondern auch die Stromerzeugung. Aktuell erzeugen die Kraftwerke nur wenig Strom. Der Dienst für Sport- und Bewegungsmedizin hat einen neuen Primar. Es ist Daniel Neunhäuser aus dem Bustertal. Dieser Dienst bietet Beratung und Trainingsempfehlungen für Sportler an und kümmert sich um chronisch Kranke. In Zukunft soll es für solche Patienten ein besseres Angebot geben.
2: Man hat dann einen Ansprechpartner. Man kann dann versuchen, über die Sport- und Bewegungsmedizin auch eine medizinische Trainingstherapie, eine Trainingsverschreibung in Anspruch zu nehmen. Grundsätzlich möchten wir für alle da sein, die sich mit Sport befassen, vor allem auch für jene, die eine medizinische Trainingstherapie, die davon profitieren könnten, für jene, die eine chronische Erkrankung haben.
1: Heute wurden insgesamt 6 Primare und Direktoren neu ernannt oder in ihrem Amt bestätigt. Die Ortspolizei von Bruneck ruft Autofahrer zu mehr Vorsicht auf. In Bruneck und Umgebung sei es in letzter Zeit zu vielen Verkehrsunfällen gekommen. So ist allein die Ortspolizei seit Juni 38 Mal zu Unfällen gerufen worden. Dazu kommen noch zahlreiche Unfälle, die von der Straßenpolizei und den Carabinieri aufgenommen wurden. Am Abend sind noch Regenschauer dabei. Morgen wird sonnig. Gleich mehr zum Wetter.
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1: Ein paar Regenschauer und Gewitter bringen am Abend noch Abkühlung. Schwülwarm war es heute. Jetzt messen wir 24 Grad in Welsberg, 29 in Völs, 32 in Bozen und 26 Grad hat es in Laas. Morgen wird's oft sonnig bei 28 bis 33 Grad. Am Nachmittag sind wieder ein paar Wärmegewitter möglich.
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8: Guten Nachmittag wünscht Barbara Widotta aus der Landesverkehrsmeldezentrale. Morgen, wegen der dritten Etappe der Dolomiter-Radrundfahrt, kommt es auf folgenden Strecke zu kurzzeitigen Verkehrsanhaltungen. Start um 9.30 Uhr in Bozen Süd, Messe, Claudia-Augusta-Straße, Rittner-Straße, Rentsch, Unterin, mit Ankunft in Globenstein um ca. 11.30 Uhr. Die Landesstraße ist von Rentsch bis zur Abzweigung Oberbozen von 9.45 Uhr bis 11.45 Uhr gesperrt. Gute Fahrt!

0: 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Es ist 18.30 Uhr. 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
2: Heute bei uns. Nobelpreisträger beraten in Castel Gandolfo über künstliche Intelligenz. Und Sambia vor den Wahlen. Wir sprechen mit einem Bischof. Seien Sie herzlich willkommen bei uns. Am Mikrofon begrüßt Sie Stefan von Kempis. In Castel Gandolfo entsteht derzeit in einem hochrangig besetzten Meeting mit mehreren Dutzend Nobelpreisträgern eine Erklärung über künstliche Intelligenz und Atomwaffen. Die Erklärung von Rom für einen unbewaffneten und entwaffnenden Frieden. Sie wird am Freitag vorgestellt. Bei der Eröffnung der Konferenz warnten mehrere Redner eindringlich vor der tödlichen Gefahr, die in der Verbindung von KI, Atomwaffen, unberechenbarer Politik und Profitdenken liegt.
3: Nobelpreisträger, Wissenschaftler, Religionsvertreter, Diplomaten und frühere Staats- und Regierungschefs beraten noch bis zum Freitag über autonome Systeme, nukleare Abschreckung, Abrüstung und globale Regeln für KI. Nach zwei Konferenztagen in der päpstlichen Sommerresidenz folgt am dritten Tag eine öffentliche Zeremonie auf dem Kapitol in Rom. Dort wollen die Teilnehmer eine römische Erklärung über einen unbewaffneten und entwaffnenden Frieden im Zeitalter künstlicher Intelligenz und nuklearer Waffen vorstellen und unterzeichnen. Der erfahrene Vatikan-Diplomat Kardinal Silvano Maria Tomasi stellte bei der Eröffnung die Verantwortung des Menschen in den Mittelpunkt.
4: Technology is never morally neutral.
3: Technische Systeme spiegelten stets die Absichten jener, die sie entwickelten, finanzierten, regelten und einsetzten. Die zentrale Frage der künstlichen Intelligenz ist letztlich nicht die künstliche Intelligenz selbst. Es ist die menschliche Verantwortung, erklärte Tomasi.
4: It is human responsibility.
3: Wissenschaft, Politik, Märkte und Religionen könnten die Grenzen technischer Macht jeweils nicht allein bestimmen. Nur gemeinsam können wir beginnen, eine ethische Architektur aufzubauen, die die außergewöhnliche Macht begleiten kann, welche die Menschheit in die eigenen Hände gelegt hat. Die Generalsekretärin von Amnesty International, Agnès Callamard, ordnete militärische KI in eine Krise des Völkerrechts ein. Staaten und Unternehmen trieben einen neuen Wettlauf um Technik, Rohstoffe, Energie, Waffen und Gewinn voran.
5: They are replacing diplomacy with war.
3: Sie ersetzen Diplomatie durch Krieg, die Suche nach Dialog durch Drohungen, Erpressung und Aggression. Sie normalisieren Kriegsverbrechen, Verbrechen gegen die Menschlichkeit und Völkermord, sagte Callamard. Viele Regierungen stellten sich diesen Akteuren nicht entgegen, sondern beschwichtigten sie sogar noch. Amnesty habe erhebliche Risiken unregulierter Technologien festgestellt, erklärte Callamard. Unregulierte Technologien verschärfen Verstöße gegen das Völkerrecht und sie beschleunigen den Zusammenbruch der Rechtsstaatlichkeit, so die AI-Generalsekretärin. Je komplexer KI-Systeme würden und je häufiger sie Aufgaben mit mehreren Ebenen von Analyse und Urteil übernehmen, desto stärker wachse das Risiko von Menschenrechtsverletzungen und Fehlentscheidungen. Der frühere kolumbianische Präsident und Friedensnobelpreisträger Juan Manuel Santos warnte vor einem erneuten Wachstum der Atomwaffenarsenale. Nach Jahrzehnten sinkender Bestände steige die Zahl der Waffen wieder. Zugleich nutzten politische Führer offene nukleare Drohungen. Als ehemaliger Präsident Kolumbiens richtete Santos den Blick auf den Verfall der internationalen Ordnung. Er beklagte einen beunruhigenden Zusammenbruch der Achtung vor dem Völkerrecht und kritisierte dabei ausdrücklich die Vereinigten Staaten. Erst gestern kündigte die US-Regierung an, gegen jeden vorzugehen, der den Internationalen Strafgerichtshof unterstützt. Können Sie sich das vorstellen? Ethische Grenzen wichen zunehmend dem Streben nach roher Macht, erklärte Santos. Der Mitgründer der Internationalen Ärzte für die Verhütung des Atomkrieges, James Muller, beschrieb die Verbindung von KI und Atomwaffen als unmittelbare globale Bedrohung der einzelnen Nationen, verzehrt von ihren geopolitischen Streitigkeiten nicht begegnen können. Gemeinsames Handeln und eine weltweite Vereinbarung sind nötig, so Muller. Der Physik-Nobelpreisträger David Gross sprach über die geringe öffentliche Kenntnis nuklearer Risiken. Er schätze die jährliche Wahrscheinlichkeit eines Atomkriegs auf 2% und leitete daraus eine rechnerische Halbwertszeit der Menschheit von 34 Jahren ab. Gross bezog diese Zahl auf die Familien der Teilnehmer. Jeder von ihnen würde gerne noch 35 Jahre leben, ganz sicher ihre Kinder, ihre Enkel. Die Chance eines Enkelkindes, meiner einjährigen Enkelin, ein volles Leben zu führen, ist verschwindend gering. Das ist verrückt. Junge Menschen müssten die Tragweite dieses Risikos kennen, so Gross. Wenn sie erkennen, dass sie wahrscheinlich eine 50-zu-50 Chance haben, 35 Jahre zu leben, werden sie etwas dagegen tun. Die geplante Erklärung von Rom zielt den Organisatoren zufolge darauf ab, Grundsätze und Leitlinien für die Steuerung der künstlichen Intelligenz festzulegen. Dabei soll eine Vision der internationalen Sicherheit zum Tragen kommen, die nicht auf der Dominanz des Stärkeren beruht, sondern auf Zusammenarbeit, Menschenwürde, ganzheitliche Entwicklung und auf Frieden zwischen den Völkern. Gudrun Seiler, Radio Vatikan.
2: Wir blicken nach Afrika. Auf die Nöte der Menschen hören, vor allem der Ärmsten. Das wünscht sich der Bischof von Chipata von politischen Verantwortlichen in Sambia vor den Wahlen vom 13. August. Wir trafen George Cosmas Zumerlungu in Chipata.
6: Chipata liegt in der sambischen Ostprovinz und unweit der Grenze zu Malawi. Wenn man von der quirligen Handelsmetropole ins Landesinnere fährt, säumen karge Felder die Straßen. In dem landwirtschaftlich geprägten Distrikt, der etwas grüner ist als der staubige Südwesten, sind Tabak, Baumwolle, Erdnüsse und Mais wichtige Anbauprodukte.
7: Chipata Diocese is mostly a rural diocese.
6: Die ländlichen Regionen werden in Sambia oft vergessen, wenn es um Entwicklungsfragen geht.
7: When it comes to developmental issues,
6: berichtet der Bischof von Chipata gegenüber Vatican News.
7: Most of them are poor people.
6: Die meisten Menschen hier sind arm. Sie sind Kleinbauern, die für ihren Lebensunterhalt auf Land und Ernte angewiesen sind. Ihnen fehlen aber die Mittel, wie zum Beispiel Dünger.
7: And so they sometimes find it very difficult.
6: Rund 60% der Menschen gelten in Sambia als extrem arm. Auf dem Land sind es sogar noch mehr. Für die Kleinbauern hängt das Überleben von ihrem Vieh ab, Hühnern, Ziegen oder seltener Schweinen und Kühen, und vom Anbauen, Ernten und Verkaufen. Unsicherheit und Infrastrukturprobleme, Trockenheit und der Klimawandel erschweren das Leben, berichtet Bischof George Cosmas Zumerlungu.
7: What about the marketing?
6: Wenn man seine Waren vermarkten will, braucht man auch gute Straßen. Und wie steht es um die Umwelt? Manchmal haben wir ein sehr gutes Klima, manchmal ist das Wetter einfach nur katastrophal. Es ist also sehr unvorhersehbar und es gibt auch Notlagen, die Ressourcen vernichten, auf die die Menschen angewiesen sind. Nicht wenige Menschen auf dem Land leben ohne Strom und fließend Wasser. Und kommen gerade so über die Runden. Man lebt von der Hand in den Mund. Ein Schulbesuch und höhere Bildung sind kaum flächendeckend möglich. Die Gesundheitsversorgung und Mobilität sind schlecht. Viele Menschen transportieren Waren zu Fuß oder setzen sich zu dritt oder viert auf klapprige Motorräder, die über staubige Straßen rumpeln. Mit Blick auf die prekäre Lage der Landwirtschaft berichtet Bischof George, dass Sambias Regierung schon versucht habe, einige der Probleme in diesem Bereich anzugehen. Aber wahrscheinlich müssen wir noch mehr tun, merkt er an.
7: To be able to have a meaningful cultivation of their pieces of land.
6: Und meint, dass es ganzheitlichere Lösungen braucht und auch geben würde. Wenn Bauern zum Beispiel nur kleine Mengen Dünger bekämen, sei das ein bisschen wie Tropfen auf heiße Steine. Denn es geht ja auch um Vermarktung.
7: It's about also the marketing aspect.
6: Ein Landwirt kann hart auf dem Feld arbeiten und vielleicht genug produzieren. Aber wie geht es dann weiter? Wenn kein Markt vorhanden ist, ist das ein Problem.
7: Okay. So, it is a challenge there.
6: Ähnlich schwierig sei es, wenn Preise festgelegt würden, die für die Bauern nicht vorteilhaft seien und sie kaum alle Kosten wieder reinbekämen. Immerhin fördert die Regierung in letzter Zeit Diversifizierung und Klimaresistenz der angebauten landwirtschaftlichen Produkte. Neben Landwirtschaft ist der Bergbau ein tragender Sektor der sambischen Wirtschaft. Im Copperbelt, der sich über Zentralsambia und den Südosten der Demokratischen Republik Kongo erstreckt, werden Kupfer, Kobalt und weitere Metalle gewonnen. Zuletzt wurden neue Vorkommen des begehrten Lithiums und sogar von Uran entdeckt. Die Erträge aus der bedeutenden Bergbauregion kommen allerdings, wie auch in anderen Staaten Afrikas, kaum den sambischen Bürgern zugute. Bischof George fragt dazu:
7: It is about those that are in leadership.
6: Verfügen wir über politische Maßnahmen, die uns helfen können, diese Ressourcen zum Wohle unseres Volkes zu nutzen? Im Namen von Investitionen gilt es, Freiraum zu gewähren. Aber wenn man keine Kontrolle hat, verschwendet man nur Zeit. Die Menschen wollen spüren, dass wir so reich mit natürlichen Ressourcen gesegnet sind. Wenn es strenge Vorgaben gäbe, die eine Verbesserung der Lebensbedingungen der Menschen garantierten, würde sich die Lage ändern.
7: But the usage of that, I think, is true.
6: Entscheidend sei, wie die Ressourcen genutzt würden, so der sambische Bischof. Denn heute sehe man, dass einige reich werden, während andere immer ärmer werden.
7: Some are getting rich, others are getting poor.
6: Sambias Bischöfe kritisieren mit Blick auf den Bergbau nicht nur Korruption, sondern auch Ausbeutung und Umweltschäden. In einem Hirtenbrief zum Weltgebetstag für die Schöpfung vom letzten September forderten sie die Regierung zu schärferen Kontrollen ausländischer Unternehmen auf. Menschenwürde und Gemeinwohl müssten in den Mittelpunkt der nationalen Entwicklung gestellt werden. Zu den toten Fischen, giftigen Flüssen und den anderen Missständen im Copperbelt sagt Bischof George:
7: It simply means that somebody has not done the right job.
6: Das bedeutet, dass jemand seine Arbeit nicht richtig gemacht hat. Manchmal gibt es keine strenge Kontrolle der Bergbauunternehmen und manchmal erfüllen die eigentlich Zuständigen ihre Aufgaben nicht, weil sie korrupt sind. Sie geben einen positiven Bericht ab, wonach alles in Ordnung sei, aber in Wirklichkeit entspricht das nicht der Wahrheit. Sambias Kirche spreche diese Missstände an, um ein Bewusstsein bei den Menschen zu fördern, so der Bischof, der im Interview mit Vatican News die General Elections, die Parlamentswahlen am 13. August erwähnt. Dabei sollen der Präsident, Mitglieder der Nationalversammlung und der Lokalverwaltungen gewählt werden. Von der neuen Landesführung erhofft sich Bischof George vor allem eines, dass sie nahe bei den Ärmsten ist.
7: Wir wollen Leader, die hören, die Menschen zu den Kreisen der Menschen.
6: Ganz gleich, welche Regierung eingesetzt wird, ich erwarte eine Führung, die im Dienste der Bedürfnisse unseres Volkes steht, die den Menschen zuhört und auf ihre Nöte eingeht. Das ist es, was in unseren Gemeinden fehlt und was uns helfen kann. Menschen, die bescheiden genug sind, einem einfachen Sambia und seinen Problemen zuzuhören. Wir wollen eine nicht egoistische, eine selbstlose Führung, die dient.
7: We want a leadership that is listening to the people's cries.
6: Für Radio Vatikan, Anne Preckel.
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8: Bevor wir in der ewigen Gemeinschaft mit Gott leben dürfen, sind wir berufen, das irdische Leben in seinen reichen Möglichkeiten zu erfahren und zu gestalten. Diese befreiende Botschaft vom Leben steht gegen alle Resignation, gegen alle Verweigerung und Verkürzung des Lebens, gegen jeden Missbrauch und jede Bedrohung des Lebens.
2: Das war unser Nachrichtenmagazin Treffpunkt Weltkirche. Danke, dass Sie mit dabei waren. Am Mikrofon verabschiedet sich sehr herzlich Stefan von Kempis. 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
0: 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Es ist gleich 18:45 Uhr.

0: 10 vor 7.
1: Entwarnung nach Murenabgang in Sexton. Weniger Stromproduktion wegen Trockenheit. Das Wetter morgen wird's meist sonnig. Ich bin Wilhelm Schatzer. Guten Abend.
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1: Es waren Stunden voller Ungewissheit. Ein kurzes Gewitter hat am frühen Nachmittag in Sexton zwei Muren ausgelöst. In der Nähe der Drei-Schuster-Hütte ist eine große Gerölllawine abgegangen. Weil viele Wanderer unterwegs waren, haben Feuerwehr und Bergrettung eine Suche nach möglichen Verschütteten gestartet. Nach 3 Stunden konnte dann aber Entwarnung gegeben werden. Es ist niemand unter dem Geröll. Ein Mensch war leicht verletzt worden und wurde vom Weißen Kreuz ins Krankenhaus Innichen gebracht. Eine zweite Mure im Fischleintal nahe der Talschlusshütte hat keine Probleme verursacht. Auch im Gardatal ist es nach Starkregen zu einem größeren Geröllabgang gekommen zwischen Zwischenwasser und Bikolain. Die großen Steine wurden aber von Schutznetzen aufgefangen, sodass sie nicht auf die Straße fielen. Es ist trocken bei uns in Südtirol und zwar nicht nur im Finchgau oder Unterland, wo das ja öfter der Fall ist. Auch andere Landesteile sind zurzeit betroffen. Spürbar ist die Trockenheit auch bei der Stromerzeugung. Aktuell produzieren die Kraftwerke nur wenig, sagt Philipp Frasnelli von den Eisackwerken. Schon im Winter hat es nämlich nicht viel Niederschlag gegeben. Und der Großteil der Produktion in den Wasserwerken hängt von der Schneemenge und der Schneeschmelze ab. Die findet ungefähr von April bis Juni statt.
3: Man muss jetzt die zweite Jahreshälfte noch abwarten, weil der Herbst ja potenziell auch wieder eine Art Regenzeit ist. Und je nachdem, ob im Herbst dann niederschlagsreich oder niederschlagsarm ist, kann man dann sagen, okay, das ist jetzt ein schlechtes Jahr gewesen oder wir sind ungefähr im Mittel oder so. Aber auf alle Fälle bis jetzt seien wir unter dem Durchschnitt.

0: Morgen Vormittag treffen sich Experten aus Südtirol, Trentin und dem Veneto und schauen sich die aktuelle Wassersituation an. Dann wird jedes Gebiet bewertet und die am stärksten betroffenen Gemeinden müssen Maßnahmen treffen, zum Beispiel Wasser sparen. Im Südtiroler Sanitätsbetrieb sind 6 Primari und Direktoren ernannt worden. Es handelt sich um 3 Frauen und 3 Männer. Die meisten von ihnen wurden in ihrem Amt bestätigt. Es gibt aber auch einen Neuzugang. Daniel Neunhäuserer ist jetzt Primar des landesweiten Dienstes für Sport- und Bewegungsmedizin. Landesrat Hubert Messner sagt, die neuen Führungskräfte stärken die Qualität des Sanitätsbetriebs.
1: Diese Investition ist auch eine Investition in die Qualität der Versorgung, in eine einheitliche, standardisierte Versorgung über das ganze Gesundheitswesen und damit für die Patienten.
0: Bei der Fußball-WM geht es jetzt in die heiße Phase. Heute findet das erste Halbfinale statt um 21 Uhr zwischen Frankreich und Spanien. Beide Mannschaften haben bisher eine solide Leistung abgeliefert. Frankreich hat alle Spiele gewonnen und auch Spanien ist bisher ungeschlagen, musste nur zum Turnierstart ein 0:0 gegen Außenseiter Kap Verde einstecken. Das zweite Halbfinale England gegen Argentinien gibt's dann morgen Abend. Nach Sonne und Wolken heute, überwiegend morgen die Sonne, gleich mehr zum Wetter.
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0: Am Abend gibt's noch ein paar Regenschauer. Morgen wird's dann meist sonnig und wieder heiß bei 28 bis 33 Grad. Jetzt hat's 26 Grad in Auer, 25 in Starzing, 23 in Doblach und 24 Grad am Reschen.
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7: Guten Nachmittag, wünscht Barbara Widotta aus der Landesverkehrsmeldezentrale. Morgen, wegen der dritten Etappe der Dolomiter-Radrundfahrt, kommt es auf folgenden Strecke zu kurzzeitigen Verkehrsanhaltungen. Start um 9.30 Uhr in Bozen Süd, Messe, Claudio-Augusta-Straße, Rittner-Straße, Rentsch, Unterin, mit Ankunft in Globenstein um ca. 11.30 Uhr. Die Landesstraße ist von Rentsch bis zur Abzweigung Oberbozen von 9.45 Uhr bis 11.45 Uhr gesperrt. Gute Fahrt!

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